0: sagte sie, ohne in seine Richtung zu blicken. Er drehte sich um. Mein Name ist Kirai. Auch wenn es dich nichts angeht. Na also, es geht doch. Er wollte es gerade aussprechen, als im Hauptgang eine Sirene schrillte. Rotes Licht blitzte auf. Oh Scheiße, sagte Garlin.
1: Was ist jetzt schon wieder los?
0: Kirai krallte nervös die Finger um den Rand der Pritsche. Ich rate jetzt einfach mal ins Blaue, sagte er. Nichts Gutes.
2: Captain, was ist los? Garlin bremste auf der Brücke ab, nachdem er durch das halbe Schiff gerannt war. Mit düsterer Miene deutete Akina auf den Hauptschirm.
3: Das da ist los.
0: Die Projektion zeigte ein kleines Raumschiff, das ihnen von Achtern folgte und nur noch wenige Lichtminuten entfernt war. Es war eine schnittige Maschine. Ihre Form erinnerte ihn an einen Mantarochen, den er einst in einer terranischen Naturdoku gesehen hatte, und ihre Hülle wirkte wie aus Elfenbein geschnitzt. Mehr ein Luxusartikel als ein Transportmittel, und es näherte sich unmissverständlich ihrem Vektor.
3: »Sie sind eben aus dem Hyperraum gefallen«, sagte Akina todernst. »Und bevor du fragst, nein, ich erwarte definitiv keinen Besuch. Schon gar nicht hier draußen im Niemandsraum.«
0: Garlin wusste, was das aller Wahrscheinlichkeit nach bedeutete. Schwierigkeiten. Er fühlte sich, als würde er in einem unendlichen Fahrstuhl abwärts rasen. Seine Verfolger hatten ihn gefunden. Er wusste nicht, ob es Kopfgeldjäger waren, Ruli Khans Agenten oder sonst wer. Aber sein Instinkt brüllte ihm in beide Ohren, sie sind deinetwegen hier. Und sie kriegen dich, wenn du nicht abhaust.
2: Captain, wir müssen umdrehen. Und zwar sofort.
0: Sie verzog grimmig den Mund.
3: Was hast du mir nicht gesagt, Kleiner? Die Wahrheit. Jetzt.
2: Es sind ein paar reichlich gefährliche Typen hinter mir her. Schlimmer als die Kerle auf der Station. Wenn wir nicht sofort abhauen, bringt sie das auch in Gefahr.
0: Akinas Gesicht war wie aus Stein gemeißelt.
2: Bitte, Captain, vertrauen Sie mir.
0: Er zuckte zusammen, als der Bordcomputer eine eingehende Übertragung meldete.
3: Und zumindest reden Sie, bevor Sie schießen, murmelte Akina und öffnete einen Kanal.
4: Achtung, terranisches Frachtschiff, meldete sich eine männliche Stimme, ohne begleitendes Video. Sie klang charmant, freundlich, doch irgendein Unterton, irgendeine Frequenz in ihr ließ einen Schauer über Garlins Rücken fahren.
0: Ihren strengen Blick auf ihn gerichtet, antwortete Akina ebenfalls nur über Audio.
3: Einen wunderschönen guten Tag. Hier spricht Captain Niela Akina. Womit kann ich Ihnen helfen?
0: Wir haben erfahren, dass Ihr Schiff vor kurzem von der Yahanda-Raumstation im Braktai-System abgelegt hat.
2: Es klang so harmlos, fast plaudernd.
0: Akina zögerte.
3: Das ist korrekt.
0: Wir haben Grund zu der Annahme, dass sich eine gewisse Person auf Ihrem Schiff befindet.
2: Garlin hielt die Luft an.
3: Es befinden sich mehrere Personen auf meinem Schiff, sagte Akina locker, während ihre Miene ihre Anspannung verriet. Ich fürchte, Sie müssen etwas präziser werden.
5: Nein, müssen Sie nicht, flüsterte Garlin drängend. Captain, wir müssen abhauen.
0: Erst jetzt wurde ein Videofeed übertragen. Garlin und Akina sahen zu, wie sich ein Hologramm auf dem Hauptschirm aufbaute. Der Schnappschuss eines humanoiden Lebewesens. Eine hübsche junge Syndolon mit weißem und silbernem Haar.
2: Oh, machte Garlin. Die Schraubzwinge um seinen Magen löste sich. Ein bisschen.
5: Was zum Teufel?
0: Akina blickte von dem Holo zu ihm, als könne er ihr das erklären. Garlin zuckte nur mit den Achseln.
5: Wir suchen dieses Mädchen, sagte die Stimme. Sie ist eine entlaufene Kriminelle. Eine Gefahr für sich und alle anderen in ihrer Umgebung. Jeder Hinweis, der zu ihrer Ergreifung führt, wird großzügig belohnt. Und ich meine großzügig.
0: Garlin blickte zu Akina. Sie starrte schweigend auf das Holo von Kirai.
2: Es passt, dachte Garlin. Ihr Drang, so schnell wie möglich von der Station zu kommen. Ihr Talent als Taschendiebin.
0: Und trotzdem.
5: Er lügt,
0: flüsterte er Akina zu. Sie antwortete ihm nicht, nagte an ihrer Unterlippe.
3: Nur rein Interesse halber, sagte sie Richtung Kommsystem. Von was für einer Summe sprechen wir?
4: 1 Million Galax, Captain.
0: Garlin sah, wie Akinas Augen groß wurden. Sie war in Versuchung geraten.
6: Das war nicht gut.
7: Nicht gut? Fragte er sich selbst. Alter, was ist los mit dir? Die Kleine hat dich beklaut. Sie hätte mit Freuden zugesehen, wie du aus der Luftschleuse fliegst. Gib denen, was sie haben wollen, und du hast deine Ruhe.
6: Aber er wusste, wie es war, auf der Flucht zu sein. Den Jägern ausgeliefert. Es war kein angenehmes Gefühl, und er wünschte es höchstens seinen ärgsten Feinden.
7: »Captain«, raunte er, »Sie haben doch nicht ernsthaft vor...« »Ich meine, die Kerle verarschen uns. Das Schiff da draußen sieht nicht aus wie ein Polizeikreuzer. Die haben uns ja nicht mal ihren Namen.«
6: Ihr Blick schnitt ihm das Wort ab.
7: »Halt den Mund, Junge«, sagte ihre Miene. »Ich weiß, was ich tue.«
8: »Warten Sie kurz«, sagte sie dem anderen Schiff. Es ist gut möglich, dass wir einen blinden Passagier an Bord haben. Ich werde das überprüfen. Bleiben Sie auf Standby.
6: Es kam keine Antwort. Akina kappte die Verbindung und hiefte ihren fülligen Leib aus dem Sessel. Mit schweren Schritten stapfte sie aus der Brücke zu den Kabinen. Galen folgte ihr.
7: Captain, warten Sie!
6: Kirei sah erschrocken auf, als sich die Drucktür ihrer Zelle aufschob. Sie blickte zu Akina, die mit verschränkten Armen in der Tür stand. Eine unpassierbare Barriere.
8: »Dein Typ wird verlangt, Mädchen«, sagte die Terranerin kalt. »Wer sind die Kerle? Und vor allem, was zum Teufel hast du angestellt, dass sie 1 Million Galax für deinen hübschen Kopf ausgeben?«
7: »Captain, ich...«
8: »Ich kann das Geld gut gebrauchen«, sagte Akina. »Deine Geschichte sollte also besser gut sein.«
6: Kirei stand auf. Galen sah, wie sie nervös die Hände bewegte. Die Furcht in ihren riesigen Augen.
1: »Captain, diese Männer wollen mich töten. Sie dürfen ihnen nicht...«
7: »Wieso?«, fragte Galen. »Wieso wollen sie dich killen?«
1: »Weil ich... Sie sind Sklavenhändler. Ich bin ihnen entkommen und nun wollen sie mich dafür büßen.«
6: Galen lächelte müde.
8: »Wie ein guter Kumpel von mir zu sagen pflegt, gequirlter Wargdreck.« »Die Wahrheit«, forderte Akina und tippte auf das Zeitdisplay ihres Armbandkomms. »Die Uhr tickt, Mädchen!«
1: »Bitte!«
6: Kirais Augen blickten verzweifelt. Ob es echt war oder nur eine weitere ihrer Maschen, wusste Garlin nicht.
1: »Wenn Sie mir helfen, zahle ich Ihnen die Millionen. 2 Millionen!«
6: Akina schien das fast komisch zu finden.
8: »Du hältst mich wohl für selten blöde, was?«
7: »Wenn du eine Sklavin bist«, sagte Garlin, »dann bin ich der König von Smarthu.«
8: »Du lügst wie gedruckt und nicht mal besonders gut. Aber...«
6: Er wandte sich Akina zu.
8: »Das tun die Kerle da draußen auch.«
6: Kirei sah ihn an, überrascht von seiner Unterstützung.
7: »Die Sache stinkt, Captain«, sagte Galen.
6: Akina nickte.
8: »Zum Himmel!«
9: »Nun, Captain«, ertönte die trügerisch freundliche Stimme über Akinas Komm. »Haben Sie schon irgendwelche blinden Passagiere entdecken können?«
6: Akina hob das Kommen an ihre Lippen.
1: »Bitte nicht«, flehte Kirais Blick.
8: »Akina hier«, sagte der Captain. »Ich habe tatsächlich jemanden gefunden.«
6: Kirei gefror zu einer alabasterweißen Statue.
8: »Irgendein grauen Bengel hat sich in einem Frachtcontainer versteckt.«
6: Garlin begriff sofort. Er hielt sich selbst den Mund zu und protestierte nur halbverständlich.
10: »Lass nicht gehen, du terranisches Erdferkel! Ich will meinen Anwalt sprechen!«
8: »Hören Sie?«, fragte Akina und grinste.
6: »Erdferkel?«, wiederholten ihre Lippen stumm. Galen zuckte unschuldig die Achseln. Kirei wagte es immer noch nicht auszuatmen. Und von dem Elfenbeinschiff kam nichts als Schweigen.
8: »Sonst ist niemand an Bord«, fügte Akina hinzu, einen Hauch von Unsicherheit in der Stimme.
7: »Captain, Captain, Captain«, ertönte es seufzend aus ihrem Kommen. »Ich habe das Gefühl, Sie sind nicht ganz ehrlich zu mir.«
8: »Ich muss doch sehr bitten.«
9: »Wir kommen an Bord«, sagte die fremde Stimme, plötzlich gar nicht mehr freundlich. »Es wäre gesund für Sie, keinen Widerstand zu leisten.«
7: »Scheiße«, zischte Galen.
8: »Du sagst es.«
6: Akinas Stimme zitterte.
1: »Wir müssen abhauen, so schnell wie möglich«, drängte Kirei. »Bitte, Captain, bitte!«
0: »Achtung«, meldete die Jezebel. »Fremdes Schiff aktiviert Waffensysteme.«
6: Akina sagte nichts. Sie machte kehrt und rannte zurück auf die Brücke. Garlin und Kirei sahen einander an. Dann liefen sie ihr nach.
0: Captain Akina ließ sich in den Pilotensessel fallen. Ihre Finger flogen über die Kontrollen.
11: Jazzy, Frontschild auf maximale Leistung.
0: Bestätige. Ein rötlicher Schimmer legte sich vor das Bugfenster. Gleichzeitig schaltete ein Display in die taktische Anzeige. Das Elfenbeinschiff hatte sich in ein waffenstarrendes Monstrum verwandelt.
11: Oh Kacke, sagte Galen. Die haben 4 Protonenblaster hochgefahren.
1: Können wir nicht abhauen? Fragte Kirai.
11: Wir sind schnell, sagte Akina, aber die Kerle da sind genauso schnell.
12: Herr Schild, sagte Galen, welches Modell?
11: Perseus XT3, aus zweiter Hand.
1: Na toll, damit halten wir keine 5 Minuten durch.
0: Fremdes Schiff erreicht Waffenreichweite in 5, 4. Akina zeigte ein kämpferisches Lächeln.
11: Abwarten, Junge. Jazzy hat auch ein paar Zähnchen. Und sie beißt.
0: Die Anzeige verriet, dass die Jezebel 2 schwere Lasergeschütze hochgefahren hatte.
11: Nur ist die Waffen-KI so nutzlos wie Sonnencreme in der Hölle.
0: Akina blickte sich zu ihren Passagieren um.
11: Hat einer von euch Raumkampferfahrung?
0: Kirai schüttelte stumm den Kopf.
12: Jo, sagte Galen und warf sich auf den zweiten Pilotensitz. Jazzy, gib mir manuelle Steuerung für Kanone 2.
0: Das Schiff gehorchte und fuhr den Doppelgriff der Waffenkontrolle aus. Akina nickte beeindruckt.
9: Nicht sehr clever, Captain, sagte die Stimme vom Elfenbeinschiff. Wirklich nicht sehr clever.
7: Ich weiß, murmelte Akina und warf einen Seitenblick zu Kirai, die die zittrigen Hände an die Lippen gelegt hatte.
1: Danke, flüsterte das Mädchen.
11: Dank mir, wenn wir das hier überleben, sagte der Captain grimmig. Ach ja, und schnall dich besser an.
0: Die Syndulon nickte hastig, warf sich auf den dritten Pilotensitz und legte die Sicherheitsgurte an. Währenddessen umschlossen Garlands Hände die Waffenkontrolle. Sie folgte der kleinsten seiner Bewegungen so reibungslos wie Öl auf Wasser. Er hörte sein Herz rasen, spürte die Anspannung in jedem Muskel, jedem Nerv. Er atmete tief durch, dachte an die unzähligen Raumschlachten, die er Seite an Seite mit Vago bestritten hatte, mit Rick und den anderen. Und er feuerte. Die Jezebel schleuderte dem Elfenbeinschiff 2 Kaskaden roter Energie entgegen. Noch bevor die Strahlen mit dem fast unsichtbaren Schild des Gegners kollidierten, antwortete das Elfenbeinschiff mit einem Sturm gleißender Partikelsalven. Galen biss die Zähne zusammen, als die Treffer auf dem Schild einschlugen. Er erwiderte das Feuer, steuerte die Laserkanonen hin und her, her und hin, während das Elfenbeinschiff ein irrwitziges Ausweichmanöver nach dem anderen versuchte. Manöver, die die Insassen zu rotem Glibber zerquetscht hätten, sollten die Antiträgheitsfelder nur für eine Nanosekunde aussetzen. Weiteres Blasterfeuer hämmerte auf die Jezebel ein. Galen sah die Schildenergie dahinschmelzen. 85%, Krach, 81%, Bang, 76%. Er presste die Zähne aufeinander und schleuderte den Mistkerlen da draußen seine ganze Wut entgegen. Aus den Augenwinkeln sah er Akina kämpfen, konzentriert, kühl, taktisch. Sie machte das nicht zum ersten Mal, und mit schlechtem Gewissen fragte er sich, wie oft sie sich gegen Raumpiraten hatte verteidigen müssen, wie er auch einst einer gewesen war, ob sich ihre Wege früher einmal unwissentlich gekreuzt hatten. Wieder ein Treffer. Und wieder und wieder.
11: »Schilde bei 50%,
0: knirschte er über den Lärm der Einschläge.
11: »Was du nicht sagst«, knurrte Akina.
0: Galen blickte kurz zu Kirai. Sie hatte sich an ihren Sessel gekrallt und schien zu beten. Die Jezebel bebte und ächzte unter den Treffern. Die grellen Schüsse des Elfenbeinschiffes hinterließen dunkle Phantombilder auf Garlands Netzhaut.
7: »Kommt her, ihr Arschgeigen«, dachte er, die Zähne gefletscht. »Ich zeig euch, wo der Kronk die Locken hat. Ich hab von Vago Korak gelernt. Ich hab schon hübschere Schiffe als eures aus dem All gepustet, als ich noch Windeln getragen hab.«
0: Es schien ihren Gegner wenig zu beeindrucken. Sein Schild hatte einen Großteil des Laserfeuers geschluckt wie Süßigkeiten. Und gleichgültig, welcher Ausweichmanöver die Jezebel versuchte, es umkreiste sie wie ein Raubvogel auf der Jagd, viel zu wendig und atemberaubend schnell. Und fast jeder seiner Schüsse traf. 40%, 30. Schweiß lief Garlands Rücken hinab. Seine Hände schienen mit der Waffenkontrolle verwachsen zu sein. Seine Daumen drückten wie von selbst die Auslöser im Sekundentakt. Würden die Typen da draußen das Schiff vernichten, zusammen mit dem Mädchen? Oder wollten sie Kirai lebend? Er wusste es nicht. Und er wollte es auch nicht drauf ankommen lassen. Doch allmählich setzte sich die Erkenntnis durch, dass es gleichgültig war, wie erbittert sich die Jezebel wehrte.
12: Sie war dem Elfenbeinschiff so weit unterlegen wie eine Weltraumschunke einem fordianischen Kreuzer.
13: »Warnung«, meldete das Schiff. »Schildenergie im kritischen Bereich. Warnung. Schildenergie.«
12: »Wir wissen's«, rief Galen genervt. Er schrie zusammen mit Akina und Kirai auf, als ein schwerer Treffer das Schiff erbeben ließ. Metall kreischte, Sirenen gingen los.
13: »Was war?«
12: setzte Kirai an. Dann folgte der nächste Treffer. Eine dumpfe Explosion ließ den Brückenboden vibrieren. Die Konsole sprühte Funken. So gut wie alle Anzeigen blinkten rot.
11: »Sie haben Vetroport 3 und 5 lahmgelegt«, rief Akina über den Lärm. Ein Hauch von Panik lag in ihrer Stimme.
12: Galen wusste, was das bedeutete. Das Schiff konnte nicht mehr richtig manövrieren. »Wenigstens haben wir noch die Laser«, dachte er, nur eine Sekunde, bevor sich das letzte Megawatt Waffenenergie verabschiedete.
11: »Großartig«, rief er, »großartig!«
12: Captain Akina hielt die Augen geschlossen. Er sah ihre Wangenmuskeln zucken.
11: »Verdammt«, murmelte sie immer wieder. »Verdammt, verdammt!«
12: Das fremde Schiff stellte das Feuer ein. Sirenengeheul war alles, was sie hörten.
11: »Scheiß drauf!« Galen ließ die Hände nicht von der Waffenkontrolle. »Ich denk nicht dran aufzugeben, wir können immer noch...«
12: »Junge«, sagte Akina matt, »lass gut sein.« Galen setzte zum Protest an. Seine Gedanken überschlugen sich. Sie hatten keine Waffen, kein Schild, keine Möglichkeit zu fliehen. Sein Blick fiel auf die Helix. Der Schattenraum. Sie konnten aus diesem Universum fliehen und irgendwo anders wieder austreten, wie schon einmal zuvor. Aber was, wenn er, Rick und die anderen damals nur Glück gehabt hatten? Wenn sie nun den Ungeheuern dort direkt in die Arme flogen? Wenn diese das wehrlose Schiff mit ihren Schaufelbaggerkiefern zerrissen wie Silberpapier?
13: Also gut.
12: Kirai schnallte sich ab. Sie stand auf, um eine tapfere Miene bemüht.
13: Ich werde mit ihnen reden. Vielleicht lassen sie euch gehen.
12: Leider musste Galen feststellen, dass ihrer Stimme eine entscheidende Zutat fehlte. Hoffnung.
11: Ich rede mit ihnen, sagte Akina. Aber so sehr sie es auch versuchte, sie klang nicht viel zuversichtlicher.
13: Warnung, meldete die Jezebel. Messe-Teleportsignal. Warnung.
12: 5 Geister aus weißer Energie erschienen auf der Brücke. Im nächsten Moment geronnen sie zu einer Handvoll männlicher Syndolon. Ihre weißen Haare waren zu Pferdeschwänzen gebunden. Sie trugen lange Mäntel und, mit einer Ausnahme, Lasergewehre in den bleichen, vierfingerigen Händen. Ihre schmalen, blassen Gesichter wiesen allschwarze Tätowierungen auf.
11: »Keine Bewegung!« brüllte einer von ihnen.
12: Die Waffen richteten sich auf Galen und Akina.
11: »Bleibt, wo ihr seid!«
12: Der einzige scheinbar unbewaffnete Syndolon trat vor. Sein schlohweißer Zopf reichte ihm fast bis zur Hüfte. Seine Augen waren dunkelgrün wie 2 Smaragde und sein Mund mit den blassen Lippen war zu einem zahnlosen Lächeln verzogen, so falsch wie sirakische Diamanten.
14: »Kirai«, sagte er, »wir hatten uns schon Sorgen gemacht.«
12: Sie hielt seinen Blick stand, ihre Augen grimmige, neongrüne Schlitze.
14: »Heska«, sagte sie.
12: Galen wusste nicht, ob es der Name des Mannes war oder ein Fluch, den sein Übersetzerimplantat nicht gespeichert hatte. Er entschied sich für Ersteres.
14: »Es ist besser, wenn du jetzt mit uns kommst«,
12: sagte der Syndolon namens Heska, ohne seine Imitation eines Lächelns fallen zu lassen.
14: »Du wirst erwartet.«
12: Kirai schluckte. Galen schnallte sich ab und stellte sich ihr zur Seite.
11: »Sie geht nirgendwo hin.«
12: Die Syndolon schienen das sehr komisch zu finden. Wenn er so in ihre Gewehrmündungen blickte, verstand er auch warum. Heska klang fast gelangweilt.
14: »Zur Seite, Kleiner.«
11: »Wir haben Verstärkung angefordert«, sagte Galen. »Sie ist jeden Moment hier. Wenn ihr also nicht wollt, dass wir euch in die Ärsche treten.«
14: »Netter Versuch, Kleiner«, sagte Heska. »Nur völlig sinnlos.«
12: Er machte eine kaum merkliche Bewegung mit der Hand, und der Syndolon neben ihm feuerte. Ein roter Strahl blitzte auf und traf Galen in die Brust. Er keuchte und prallte gegen den Pilotensitz hinter ihm. Ein wilder Schrei ertönte, wie von einem angreifenden Raubtier. Captain Akina hatte sich unbemerkt abgeschnallt und einen Verschlag unter der Hauptkonsole geöffnet. Sie riss den winzigen Laser in ihrer Hand in Heskas Richtung. Ein zweiter Strahl blitzte auf. Akina betrachtete das rauchende Loch in ihrer Brust, blinzelte verwirrt.
15: Dann stürzte ihr massiger Körper auf den Brückenboden.
13: »Nein«,
15: hauchte Kirai.
16: »Ihr Wichser«,
15: schrie Galen. Er sprang auf. Die Helix war erwacht, nachtblau strahlend. Die Syndolon starrten ungläubig den Jungen an, der hätte tot sein müssen. Galen nutzte die Ablenkung der Spitzohren, ergriff den Lauf der Waffe des Mannes neben ihm und riss sie ihm aus der Hand.
13: »Galen!«
15: In derselben Sekunde, als Kirai ihn warnte, raste von der Seite ein Gewehrkolben auf sein Gesicht zu und brachte erst Schmerz, dann Dunkelheit.

0: Wir schauen aufs Wetter. Heute startet der Tag vielfach mit Nebel oder Hochnebel. Gelegentlich scheint die Sonne, später dann aber wieder neue Quellwolken und von Westen her immer mehr Schauer und Gewitter. 16 bis 21 Grad wird's maximal warm. Am Mittwoch dann mehr Wolken als Sonne, einige Schauer und Gewitter bei kaum geänderten Temperaturen.
1: 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Auf der A71 Richtung Sangerhausen ist der Abschnitt zwischen Oberhof und Gräfenroda gesperrt. Grund ist eine Tunnelsperrung. Sie dauert von gestern 19 Uhr bis heute etwa 6 Uhr. Auf der A73 Richtung Suhl ist in Höhe Buttenheim wegen Brückenarbeiten nachts der rechte Fahrstreifen gesperrt. Die Sperrung gilt noch bis heute etwa 5 Uhr. Wir wünschen eine gute Fahrt.

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0: Der kurze Blick aufs Wetter. Heute erst neblig, dann eher wolkig. Vor allem am Nachmittag kommt örtlich auch der eine oder andere Schauer runter. Die Temperaturen pendeln zwischen 16 und 21 Grad. Ganz ähnlich dann auch der Mittwoch, weiter wolkig bis stark bewölkt und gelegentlich Regen. Am Nachmittag und Abend örtlich auch Gewitter.
1: 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Auf der A71 Richtung Sangerhausen ist zwischen Oberhof und Gräfenroda gesperrt. Grund ist ein gesperrter Tunnel. Die Sperrung dauert von gestern 19 Uhr bis heute etwa 6 Uhr. Auf der A73 Richtung Suhl ist in Höhe Buttenheim wegen Brückenarbeiten der rechte Fahrstreifen nachts gesperrt. Die Einschränkung gilt noch bis heute etwa 5 Uhr. Auf der B4 in Sondershausen zwischen Krass, B249 und Oberspier gibt es dichten Verkehr. Ihr verliert dort etwa 10 Minuten. Wir wünschen eine gute Fahrt.
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5: Ich bin David Riemer. Bei einem Angriff auf ein großes islamisches Zentrum im US-Bundesstaat San Diego sind 3 Menschen getötet worden. Die Polizei geht davon aus, dass sich 2 mutmaßliche Angreifer im Alter von 17 und 19 Jahren selbst das Leben nahmen. Die Attacke werde bis auf Weiteres als Hassverbrechen eingestuft, so ein Polizeisprecher. Die SPD will sich innerhalb der Bundesregierung für eine rechtliche Grundlage für einen Mietendeckel in den Ländern einsetzen. Das hat SPD-Generalsekretär Klüssendorf erklärt. In Berlin hatte das Bundesverfassungsgericht solch einen Mietendeckel gekippt, mit dem Argument, dass der Bund für Mietrecht zuständig sei und nicht die Länder.
6: Der Berliner Mietendeckel bedeutete für viele Mieter zuerst, dass sie weniger zahlen mussten. Dann hatten Vermieter plötzlich Anspruch auf Nachzahlungen, als die Regelung gekippt wurde. Dass die Bundes-SPD ausgerechnet jetzt wieder eine rechtliche Grundlage schaffen will, damit Bundesländer jeweils für sich Mietendeckel festlegen können, liegt an der bevorstehenden Abgeordnetenhauswahl in Berlin, wo die SPD aktuell in Umfragen hinten liegt. Die Union lehnt Mietendeckel allerdings ab und innerhalb der Bundesregierung gibt es sowieso schon zahlreiche Streitthemen. Aus Berlin, Jan-Henner Reitze.
5: Bundesinnenminister Dobrindt will den Zivilschutz in Deutschland ausbauen und dafür insgesamt 10 Milliarden Euro investieren bis zum Jahr 2029. Über diese Pläne in einem Eckpunktepapier soll die Bundesregierung morgen in ihrer Kabinettssitzung beraten.
7: Nach dem Ende des Kalten Krieges wurde vieles für überflüssig gehalten, Schutzbunker zum Beispiel. Doch wegen der Bedrohung durch Russland hat die Regierung vor gut einem Jahr Ausnahmen von der Schuldenbremse beschlossen, auch für den Zivilschutz. Mit den 10 Milliarden Investitionen sollen zum Beispiel jetzt 1.000 Spezialfahrzeuge angeschafft werden und über 100.000 stapelbare Feldbetten. Außerdem soll die Warn-App Nina so weiterentwickelt werden, dass sie den Weg zum nächsten Schutzraum anzeigen kann. Dafür müssen aber wohl noch viele Schutzräume überhaupt erst wieder eingerichtet werden. Aus Berlin, Ronny Tochau.
5: Zum Fußball. Pep Guardiola steht einem Medienbericht zufolge vor dem Rücktritt als Coach von Manchester City. Laut der britischen Zeitung Daily Mail wird der Spanier den englischen Fußballclub zum Saisonende verlassen. Als Topfavorit auf die Nachfolge gilt Ex-Chelsea-Coach Enzo Maresca. Guardiola gewann mit City unter anderem 6-mal die Meisterschaft und 2023 die Champions League. Er hat in Manchester noch einen Vertrag bis 2027.
8: Das Antenne Thüringen Wetter. Heute erwärmt es sich im Tagesverlauf auf Werte zwischen 16 und 21 Grad. Dazu aber leider wenig Sonne, dafür viele Wolken und örtlich Schauer. Auch der Mittwoch hat weiteres Nass von oben für uns im Gepäck. Wolkig bis stark bewölkt. Ab dem Nachmittag sind auch wieder Gewitter drin.
9: 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Auf der A4 Richtung Dresden zwischen Weimar und Apolda liegt nach einem Wildunfall ein Hindernis auf dem Standstreifen. A71 Richtung Sangerhausen zwischen Oberhof und Gräfenroda ist die Strecke gesperrt, auch der Tunnel ist dicht. Die Sperrung gilt von gestern 19 Uhr bis heute etwa 6 Uhr. A73 Richtung Suhl in Höhe Buttenheim gibt es Brückenarbeiten. Der rechte Fahrstreifen ist in der Nacht bis heute etwa 5 Uhr gesperrt. Wir wünschen eine gute Fahrt.
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0: Hallo, ganz kurz, die beiden hier auf dem Foto, ich brauche mal eine Einschätzung. Was meint ihr, wie heißen die?
1: Dirk und Jasmin.
2: Für mich sieht er aus wie ein Hannes.
3: Sie gibt mir einen sehr starken Sandra-Eindruck.
4: Boah.
5: Ich weiß gar nicht, was ich dazu sagen soll. 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
1: Ich bin David Riemer. Bei einem Angriff auf ein großes islamisches Zentrum im US-Bundesstaat San Diego sind 3 Menschen getötet worden. Die Polizei geht davon aus, dass sich 2 mutmaßliche Angreifer im Alter von 17 und 19 Jahren selbst das Leben nahmen. Die Attacke werde bis auf Weiteres als Hassverbrechen eingestuft, so ein Polizeisprecher. Die SPD will sich innerhalb der Bundesregierung für eine rechtliche Grundlage für einen Mietendeckel in den Ländern einsetzen. Das hat SPD-Generalsekretär Klüssendorf erklärt. In Berlin hatte das Bundesverfassungsgericht solch einen Mietendeckel gekippt, mit dem Argument, dass der Bund für Mietrecht zuständig sei und nicht die Länder.
2: Der Berliner Mietendeckel bedeutete für viele Mieter zuerst, dass sie weniger zahlen mussten. Dann hatten Vermieter plötzlich Anspruch auf Nachzahlungen, als die Regelung gekippt wurde. Dass die Bundes-SPD ausgerechnet jetzt wieder eine rechtliche Grundlage schaffen will, damit Bundesländer jeweils für sich Mietendeckel festlegen können, liegt an der bevorstehenden Abgeordnetenhauswahl in Berlin, wo die SPD aktuell in Umfragen hinten liegt. Die Union lehnt Mietendeckel allerdings ab und innerhalb der Bundesregierung gibt es sowieso schon zahlreiche Streitthemen. Aus Berlin, Jan-Henner Reitze.
1: Bundesinnenminister Dobrindt will den Zivilschutz in Deutschland ausbauen und dafür insgesamt 10 Milliarden Euro investieren bis zum Jahr 2029. Über diese Pläne in einem Eckpunktepapier soll die Bundesregierung morgen in ihrer Kabinettssitzung beraten.
3: Nach dem Ende des Kalten Krieges wurde vieles für überflüssig gehalten, Schutzbunker zum Beispiel. Doch wegen der Bedrohung durch Russland hat die Regierung vor gut einem Jahr Ausnahmen von der Schuldenbremse beschlossen, auch für den Zivilschutz. Mit den 10 Milliarden Investitionen sollen zum Beispiel jetzt 1.000 Spezialfahrzeuge angeschafft werden und über 100.000 stapelbare Feldbetten. Außerdem soll die Warn-App Nina so weiterentwickelt werden, dass sie den Weg zum nächsten Schutzraum anzeigen kann. Dafür müssen aber wohl noch viele Schutzräume überhaupt erst wieder eingerichtet werden. Aus Berlin, Ronny Tochau.
1: Zum Fußball. Pep Guardiola steht einem Medienbericht zufolge vor dem Rücktritt als Coach von Manchester City. Laut der britischen Zeitung Daily Mail wird der Spanier den englischen Fußballclub zum Saisonende verlassen. Als Topfavorit auf die Nachfolge gilt Ex-Chelsea-Coach Enzo Maresca. Guardiola gewann mit City unter anderem 6-mal die Meisterschaft und 2023 die Champions League. Er hat in Manchester noch einen Vertrag bis 2027.
4: Wir schauen aufs Wetter. Heute startet der Tag vielfach mit Nebel oder Hochnebel. Gelegentlich scheint die Sonne, später dann aber wieder neue Quellwolken und von Westen her immer mehr Schauer und Gewitter. 16 bis 21 Grad wird's maximal warm. Am Mittwoch dann mehr Wolken als Sonne, einige Schauer und Gewitter bei kaum geänderten Temperaturen.
5: 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Auf der A4 Richtung Dresden zwischen Weimar und Apolda liegt nach einem Wildunfall ein Tier auf dem Standstreifen. Auf der A38 Richtung Leipzig zwischen Querfurt und dem Rastplatz Querfurter Platte Süd liegt ein totes Tier auf dem linken Fahrstreifen. Die A71 Richtung Sangerhausen ist zwischen Oberhof und Gräfenroda gesperrt. Dort ist der Tunnel seit gestern 19 Uhr bis heute etwa 6 Uhr gesperrt. Auf der A73 Richtung Suhl ist in Höhe Buttenheim wegen Brückenarbeiten der rechte Fahrstreifen in der Nacht gesperrt. Die Sperrung dauert voraussichtlich bis heute etwa 5 Uhr. Wir wünschen eine gute Fahrt.
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7: Ich bin David Riemer. US-Präsident Trump hat einen angeblich für heute geplanten Angriff auf den Iran abgesagt. Er habe das Militär angewiesen, die Attacke nicht durchzuführen, schrieb er auf der Plattform True Social. Gleichzeitig soll das Militär bereit sein, einen umfassenden, groß angelegten Angriff zu beginnen, falls keine akzeptable Vereinbarung mit dem Iran erzielt werde.
8: Einige Golfstaaten, darunter Katar und Saudi-Arabien, hätten ihn gebeten, von dem geplanten Militärschlag zunächst abzusehen, weil gerade ernsthafte Verhandlungen im Gange seien, erklärte Trump weiter. Aus Respekt sei er dieser Bitte nachgekommen. Zuvor hatte Trump den Druck auf den Iran wieder mal hochgeschraubt und gedroht, den Krieg wieder aufzunehmen. Die Uhr ticke, der Iran solle nun schnell handeln, hatte Trump gewarnt.

0: Seit Anfang April gilt eine von ihm einseitig verhängte, oftmals sehr wackelige Waffenruhe. Aus den USA, Tina Eck.
1: Union und SPD sind sich einig, dass die automatische Diätenerhöhung für Bundestagsabgeordnete in diesem Jahr ausgesetzt werden soll. Er sei dafür, diese Idee aus der Union schnellstmöglich umzusetzen, sagte SPD-Generalsekretär Klüssendorf.
2: Man könne nicht bei Krankenversicherung, Rente und Pflege über Einsparungen diskutieren und sich gleichzeitig eine Diätenerhöhung von 500 Euro pro Monat genehmigen, so SPD-Generalsekretär Klüssendorf. Auch Unionsfraktionschef Spahn hatte sich offen gezeigt für einen Verzicht auf die anstehende automatische Diätenerhöhung zum 1. Juli. Er verstehe, dass Bürger, wenn sie verzichten müssten, das auch von Abgeordneten erwarteten, so Spahn. Die Diäten werden seit 2014 jedes Jahr angepasst, der allgemeinen Lohnentwicklung folgend, ähnlich wie die Rente. Aus Berlin, Ronny Tochau.
1: Bei einem Angriff auf ein großes islamisches Zentrum in San Diego sind 3 Menschen getötet worden. 2 mutmaßliche Angreifer seien in einem Auto auf dem Parkplatz tot aufgefunden worden, sagte ein Polizeisprecher. Die US-Behörden gehen aktuell davon aus, dass sich die Verdächtigen im Alter von 17 und 19 Jahren selbst das Leben nahmen. Die Polizei betrachtet die Attacke bis auf Weiteres als ein Hassverbrechen. Nach dem Einsturz eines Mehrfamilienhauses im sächsischen Görlitz sind 2 von den ursprünglich 5 Vermissten wohlauf. Das teilte eine Polizeisprecherin mit. Nun werde noch nach 3 Personen gesucht, die nicht erreichbar seien. Ob sich die Vermissten unter den Trümmern befinden, ist weiter unklar. Möglicherweise habe es in dem Haus eine Gasexplosion gegeben, schrieb die Polizei auf X.
3: Der kurze Blick aufs Wetter. Heute erst neblig, dann eher wolkig. Vor allem am Nachmittag kommt örtlich auch der eine oder andere Schauer runter. Die Temperaturen pendeln zwischen 16 und 21 Grad. Ganz ähnlich dann auch der Mittwoch. Weiter wolkig bis stark bewölkt und gelegentlich Regen. Am Nachmittag und Abend örtlich auch Gewitter.
4: 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Auf der A71 Richtung Sangerhausen ist zwischen Oberhof und Gräfenroda gesperrt. Grund ist eine Tunnelsperrung, und zwar von gestern 19 Uhr bis heute etwa 6 Uhr. Auf der A73 Richtung Suhl ist in Höhe Buttenheim wegen Brückenarbeiten der rechte Fahrstreifen in der Nacht gesperrt. Die Sperrung gilt bis heute etwa 5 Uhr. Wir wünschen eine gute Fahrt.
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1: Ich bin David Riemer. US-Präsident Trump hat einen angeblich für heute geplanten Angriff auf den Iran abgesagt. Er habe das Militär angewiesen, die Attacke nicht durchzuführen, schrieb er auf der Plattform True Social. Gleichzeitig soll das Militär bereit sein, einen umfassenden, groß angelegten Angriff zu beginnen, falls keine akzeptable Vereinbarung mit dem Iran erzielt werde.
2: Einige Golfstaaten, darunter Katar und Saudi-Arabien, hätten ihn gebeten, von dem geplanten Militärschlag zunächst abzusehen, weil gerade ernsthafte Verhandlungen im Gange seien, erklärte Trump weiter. Aus Respekt sei er dieser Bitte nachgekommen. Zuvor hatte Trump den Druck auf den Iran wieder mal hochgeschraubt und gedroht, den Krieg wieder aufzunehmen. Die Uhr ticke, der Iran solle nun schnell handeln, hatte Trump gewarnt. Seit Anfang April gilt eine von ihm einseitig verhängte, oftmals sehr wackelige Waffenruhe. Aus den USA, Tina Eck.
1: Union und SPD sind sich einig, dass die automatische Diätenerhöhung für Bundestagsabgeordnete in diesem Jahr ausgesetzt werden soll. Er sei dafür, diese Idee aus der Union schnellstmöglich umzusetzen, sagte SPD-Generalsekretär Klüssendorf.
3: Man könne nicht bei Krankenversicherung, Rente und Pflege über Einsparungen diskutieren und sich gleichzeitig eine Diätenerhöhung von 500 Euro pro Monat genehmigen, so SPD-Generalsekretär Klüssendorf. Auch Unionsfraktionschef Spahn hatte sich offen gezeigt für einen Verzicht auf die anstehende automatische Diätenerhöhung zum 1. Juli. Er verstehe, dass Bürger, wenn sie verzichten müssten, das auch von Abgeordneten erwarteten, so Spahn. Die Diäten werden seit 2014 jedes Jahr angepasst, der allgemeinen Lohnentwicklung folgend, ähnlich wie die Rente. Aus Berlin, Ronny Tochau.
1: Bei einem Angriff auf ein großes islamisches Zentrum in San Diego sind 3 Menschen getötet worden. 2 mutmaßliche Angreifer seien in einem Auto auf dem Parkplatz tot aufgefunden worden, sagte ein Polizeisprecher. Die US-Behörden gehen aktuell davon aus, dass sich die Verdächtigen im Alter von 17 und 19 Jahren selbst das Leben nahmen. Die Polizei betrachtet die Attacke bis auf Weiteres als ein Hassverbrechen. Nach dem Einsturz eines Mehrfamilienhauses im sächsischen Görlitz sind 2 von den ursprünglich 5 Vermissten wohlauf. Das teilte eine Polizeisprecherin mit. Nun werde noch nach 3 Personen gesucht, die nicht erreichbar seien. Ob sich die Vermissten unter den Trümmern befinden, ist weiter unklar. Möglicherweise habe es in dem Haus eine Gasexplosion gegeben, schrieb die Polizei auf X.
4: Das Antenne Thüringen Wetter. Heute erwärmt es sich im Tagesverlauf auf Werte zwischen 16 und 21 Grad. Dazu aber leider wenig Sonne, dafür viele Wolken und örtlich Schauer. Auch der Mittwoch hat weiteres Nass von oben für uns im Gepäck. Wolkig bis stark bewölkt. Ab dem Nachmittag sind auch wieder Gewitter drin.
5: 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Auf der A71 Richtung Sangerhausen zwischen Oberhof und Gräfenroda ist der Tunnel gesperrt. Die Sperrung gilt seit gestern 19 Uhr und dauert voraussichtlich bis heute gegen 6 Uhr. Auf der A73 Richtung Suhl in Höhe Buttenheim ist wegen Brückenarbeiten der rechte Fahrstreifen in der Nacht gesperrt. Das gilt voraussichtlich bis heute gegen 5 Uhr. Wir wünschen eine gute Fahrt.
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8: Ich bin David Riemer. Bei einem Angriff auf ein großes islamisches Zentrum im US-Bundesstaat San Diego sind 3 Menschen getötet worden. Die Polizei geht davon aus, dass sich 2 mutmaßliche Angreifer im Alter von 17 und 19 Jahren selbst das Leben nahmen. Die Attacke werde bis auf Weiteres als Hassverbrechen eingestuft, so ein Polizeisprecher. Die SPD will sich innerhalb der Bundesregierung für eine rechtliche Grundlage für einen Mietendeckel in den Ländern einsetzen. Das hat SPD-Generalsekretär Klüssendorf erklärt. In Berlin hatte das Bundesverfassungsgericht solch einen Mietendeckel gekippt, mit dem Argument, dass der Bund für Mietrecht zuständig sei und nicht die Länder.
9: Der Berliner Mietendeckel bedeutete für viele Mieter zuerst, dass sie weniger zahlen mussten.

0: hatten Vermieter plötzlich Anspruch auf Nachzahlungen, als die Regelung gekippt wurde. Dass die Bundes-SPD ausgerechnet jetzt wieder eine rechtliche Grundlage schaffen will, damit Bundesländer jeweils für sich Mietendeckel festlegen können, liegt an der bevorstehenden Abgeordnetenhauswahl in Berlin, wo die SPD aktuell in Umfragen hinten liegt. Die Union lehnt Mietendeckel allerdings ab und innerhalb der Bundesregierung gibt es sowieso schon zahlreiche Streitthemen. Aus Berlin Jan-Henner Reitze.
1: Bundesinnenminister Dobrindt will den Zivilschutz in Deutschland ausbauen und dafür insgesamt 10 Milliarden Euro investieren bis zum Jahr 2029. Über diese Pläne in einem Eckpunktepapier soll die Bundesregierung morgen in ihrer Kabinettssitzung beraten.
2: Nach dem Ende des Kalten Krieges wurde vieles für überflüssig gehalten, Schutzbunker zum Beispiel. Doch wegen der Bedrohung durch Russland hat die Regierung vor gut einem Jahr Ausnahmen von der Schuldenbremse beschlossen, auch für den Zivilschutz. Mit den 10 Milliarden Investitionen sollen zum Beispiel jetzt 1.000 Spezialfahrzeuge angeschafft werden und über 100.000 stapelbare Feldbetten. Außerdem soll die Warn-App Nina so weiterentwickelt werden, dass sie den Weg zum nächsten Schutzraum anzeigen kann. Dafür müssen aber wohl noch viele Schutzräume überhaupt erst wieder eingerichtet werden. Aus Berlin, Ronny Tochau.
1: Zum Fußball. Pep Guardiola steht einem Medienbericht zufolge vor dem Rücktritt als Coach von Manchester City. Laut der britischen Zeitung Daily Mail wird der Spanier den englischen Fußballclub zum Saisonende verlassen. Als Topfavorit auf die Nachfolge gilt Ex-Chelsea-Coach Enzo Maresca. Guardiola gewann mit City unter anderem 6-mal die Meisterschaft und 2023 die Champions League. Er hat in Manchester noch einen Vertrag bis 2027.
3: Das Wetter bei Antenne Thüringen. Heute nach Nebel und Hochnebel gibt es gelegentlich Sonne, später dann neue Quellwolken und vom Westen her vermehrt aufkommende Schauer und Gewitter. Die Höchstwerte liegen heute bei 16 bis 21 Grad.
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3: Auf die Straßen im Antenne Thüringen Verkehrsservice. Die A4 Richtung Frankfurt, die ist aktuell zwischen Apolda und Rastplatz auf dem rechten Fahrstreifen gesperrt. Grund dafür ist ein Schwertransport. Auf der A71 gibt es zwischen Oberhof und Gräfenroda in Fahrtrichtung Sangerhausen eine Sperrung. Dort ist ein Tunnel gesperrt. Das Ganze soll noch bis ca. 6 Uhr dauern. Dann die B86 Straußfurt in Richtung Hettstedt. Zwischen Günstedt und Kindelbrück müsst ihr aktuell etwa 10 Minuten mehr einplanen. Grund dafür ist dichter Verkehr. Ihr habt noch mehr gesehen. Wir haben eine Nummer für alles. WhatsApp-Verkehr und mehr. Das ist die 0800 3x5 2550. 0800 3x5 2550. Vielen Dank und gute Fahrt euch.
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6: Ja, hallo, schönen guten Morgen. Leider noch Anna ohne Alex, der ist immer noch in Costa Rica. Ai. Aber Niklas Fuchs ist da und wir machen einen kleinen Abstecher von Costa Rica nach Puerto Rico, denn unser WhatsApp-Fach ist tatsächlich voll mit Nachfragen. Wir haben gestern einen kleinen Snip gespielt von TikTok. Hört mal kurz. First time in San Juan.
7: Ich könnte das stundenlang hören.
6: Ja, das geht nämlich gerade bei TikTok rauf und runter und ist jetzt schon ein Anwärter für den Sommerhit des Jahres 2026 und das, obwohl es KI ist.
7: Ja, völlig wurscht, dass das KI ist, finde ich. Das macht so gute Laune und einfach so einen schönen Sommervibe. Also, das wäre schon mal einer der Kandidaten.
6: Wir würden es gut finden, weil wir haben schon jetzt seit gestern einen krassen Ohrwurm. Aber vielleicht ist sie ja auch eine Anwärterin da drauf. Hier ist nämlich Bibi Rexha gemeinsam mit Faithless.
7: Ja, New Religion. Richtig
6: genau,
7: gut.
6: Guten Morgen.

0: Podcast und Someone to You hier auf Antenne Thüringen. Schönen guten Morgen, hier ist die Morning Show. Toll, dass ihr da seid. Und Niklas hat mir gerade gesagt, Banners, da denkt man ja immer, es sind ganz viele. Habe ich auch gedacht. Ist aber gar nicht so.
1: Ist nur einer tatsächlich. Guten Morgen. Banners ist ein Musiker aus Liverpool und tatsächlich alleine unterwegs. Im Gegensatz zu Leonie, die kommt jetzt als nächstes. Die hat sich Callum Scott geschnappt für den nächsten.
0: Die sind jetzt zu zweit. Aber jetzt mal ohne Flachs. Also, wenn du nur eine Person bist, dann sag doch einfach Banner und nicht Banners. Das wäre weniger Verwirrung. Und hier ist es aber Leonie und Callum Scott. Auch schön für den, ja schon Dienstagmorgen.

0: schönen guten Morgen. Es ist noch früh, aber wir sind in der Zeit im Jahr angekommen, wo es auch um diese Uhrzeit schon so dämmert und langsam hell wird. Es riecht nach Pollen und nach Raps. Ach, schön. Naja, aber man weiß, wenn das alles passiert, dann ist es nicht mehr lang. 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
1: Guten Morgen. Thüringen muss viel Geld für seine Beamten ausgeben, denn die haben bisher zu wenig verdient. Das Thüringer Finanzministerium rechnet nach eigenen Angaben mit Mehrkosten von rund 415 Millionen Euro. Hintergrund ist ein Urteil über die Beamtenbesoldung aus Berlin aus dem letzten Jahr. Das Bundesverfassungsgericht hatte festgestellt, dass die Beamten dort über Jahre hinweg zu wenig verdient hatten. Denn der Lohn der Beamten muss immer mindestens 15% über der Grundsicherung liegen. Das Kabinett berät jetzt, wo die über 400 Millionen Euro zusätzlich für Thüringer Beamte herkommen sollen. Nach dem Einsturz eines Hauses in Görlitz werden drei Menschen weiterhin vermisst. Nach Angaben der Polizei wurden ursprünglich 5 Personen vermisst, 2 von ihnen seien aber wohlauf. Ob sich die 3 Vermissten unter den Trümmern des eingestürzten Hauses befinden, ist unklar. Möglicherweise ist das Haus wegen einer Gasexplosion eingestürzt. In der US-amerikanischen Stadt San Diego sind bei einem Angriff auf ein islamisches Zentrum 3 Menschen getötet worden. Die beiden mutmaßlichen Angreifer im Alter von 17 und 19 Jahren wurden zudem tot auf einem Parkplatz gefunden. Bei ihnen geht die Polizei von Selbstmord aus. Die Polizei sieht die Attacke auf das islamische Zentrum in Kalifornien als Hassverbrechen. US-Präsident Donald Trump hat von einer entsetzlichen Situation gesprochen. Und jetzt die Thüringen-Reporter aus eurer Region.
0: Für Mittelthüringen, Petra Kühling.
2: Guten Morgen. Thürings Freibäder hoffen auf die nächsten Tage. Temperaturmäßig Richtung Sommer. Eng sieht's mancherorts aber personell aus. Selbst in Erfurt müssen voraussichtlich Öffnungszeiten reduziert werden, damit alle Bäder zuverlässig aufmachen können. Zum ersten Mal seit 6 Jahren sind es in diesem Sommer ja wieder 4, die am Start sind. Denn auch das Freibad Möbisburg öffnet in knapp 3 Wochen, frisch saniert. Dazu die 2 Schwimmhallen. Der Kompromiss aktuell, Möbisburg und das Dreienbrunnenbad machen auch in den Sommerferien regulär um 19 Uhr Schluss. Ist bei bestem Sommerwetter aber richtig voll, kann auch nach wie vor spontan verlängert werden, sagen die Stadtwerke. Parallel wird auch weiter nach Rettungsschwimmern gesucht. Entspannt sich die Lage, können auch die Öffnungszeiten nochmal angepasst werden. Sömmerda feiert Stadtjubiläum. 1150 Jahre seit der ersten urkundlichen Erwähnung. Da darf auch mal die ganze Woche gefeiert werden mit rund 50 Veranstaltungen. Heute gibt es zum Beispiel den Sicherheitstag vor dem Rathaus. Bundeswehr, Zoll oder auch Rotes Kreuz zeigen, wie sie arbeiten. Außerdem wird eine Ausstellung eröffnet mit über 600 persönlichen Erinnerungsstücken von Einwohnern. Donnerstag gibt es einen Sommernachtsball und ab Freitag dann das ganze Wochenende Bühnenprogramm. Die Geschwister Weisheit kommen mit ihrer Hochmast-Motorradshow. Es gibt eine Dorfkind-Radioparty mit Samu, Mittelaltermarkt, eine Wein- und Genussmeile im Park und der Höhepunkt dann am Sonntag, der große Festumzug, startet um 10 im Martini-Park.
1: Das Wetter bei Antenne Thüringen. Heute nach Nebel und Hochnebel gibt es gelegentlich Sonne, später dann neue Quellwolken und vom Westen her vermehrt aufkommende Schauer und Gewitter. Die Höchstwerte liegen heute bei 16 bis 21 Grad. Schauen wir auf die Straßen im Antenne Thüringen Verkehrsservice. Eine Meldung von der A4 in Richtung Frankfurt. Da ist zwischen Apolda und dem Rastplatz Habichtsfang der rechte Fahrstreifen gesperrt. Grund dafür ist ein Schwertransport. Ihr habt noch mehr gesehen. Wir haben eine Nummer für alles. WhatsApp, Verkehr und mehr. Und das ist die 0800 3x5 2550. 0800 3x5 2550. Vielen Dank und gute Fahrt euch.
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0: Miley Cyrus und End of the World. Schönen guten Morgen.
1: Guten Morgen.
0: An der Thüringen Morning Show. Und wie das Ende der Welt fühlt sich, naja, das wäre jetzt ein bisschen übertrieben, aber es fühlt sich heute schon sehr schlimm an, weil, also Niklas hat Rücken.
1: Es gefühlt ist es heute die Ü80 Morning Show.
0: Richtig. Und ich habe
1: und jetzt auch
0: wieder, also hier so diesen Muskelkater so ganz schlimm in den Schultern, weil ich war gestern beim Zirkeltraining hier so E-Gym. Also da sind ja auch nur Rentner, wenn ich das mache. Da sind nur Opas und Omis, die da sich fit halten. Und ich gehe an dieses E-Gym, das sich quasi auf dich selber einstellt und Gewichte und so ein Kram.
1: Ah, verstehe, ja.
0: Und ich habe halt einfach, ich habe Muskeln in den Beinen durchs Tanzen, aber ich habe keine Muskeln im Oberkörper. Hm. Und dementsprechend ist heute, also Knöpfe drücken ist heute wieder mal sehr schwer.
1: Ich saß am Wochenende einfach nur auf dem Sofa und plötzlich machte es zack und ich konnte mich nicht mehr bewegen. Das war auch schön. Ich fühle mich jetzt auch wie Ü80. Wie weit ist es noch bis zur Rente bei dir?
0: Warte mal. 32 Jahre?
1: Ja, ich kriege sie wahrscheinlich dann gar nicht mehr.
0: Wahrscheinlich nicht. Guten Morgen.
1: Schön, dass ihr da seid. Euch geht's hoffentlich besser.
0: Ja, bitte, bitte. Es muss ja nicht jedem Mal schlecht gehen.
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0: Schönen guten Morgen. Diese Verpackung hattet ihr bestimmt heute Morgen schon in der Hand oder habt es gleich bei der Milch beim Orangensaft. Es geht ums Tetrapack. Das wird unglaubliche 75 Jahre alt. Ursprünglich sahen die Dinger mal aus wie eine Pyramide. Also ein Tetraeder und deswegen Tetrapack. Mittlerweile sind sie quadratisch praktisch gut. Tim Schermbeck ist jetzt neuerdings unser Tetrapack-Experte in der Redaktion. Warum war Tetrapack damals eigentlich so revolutionär?
1: Weil Tetrapacks alles sind, was Verpackung vorher nicht war. Leicht, platzsparend, nicht so leicht kaputt zu kriegen, einfach zu lagern und hygienisch. Deutliche Vorteile gegenüber der Glasflasche etwa. Außerdem ging es um die spezielle Abfülltechnik von Tetrapack. Dabei werden Verpackung und Flüssigkeit steril verarbeitet, sodass Bakterien nicht an den Inhalt kommen. Dadurch wurde zum Beispiel Haarmilch überhaupt erst in großem Stil möglich, was übrigens auch immer noch das Kerngeschäft von Tetrapack ist, auch wenn es heutzutage ja fast alles in Tetrapacks gibt.
0: Ja, sogar billigen Wein, ne? Aber heute ist ja der Tetrapack nicht mehr umstritten.
1: Ja, gerade beim Thema Nachhaltigkeit steht der Getränkekarton in der Kritik. Viele halten Tetrapacks ja wegen des hohen Papieranteils für besonders umweltfreundlich. Tatsächlich bestehen sie aber eben nicht nur aus Papier, sondern auch aus Kunststoff und teilweise Aluminium. Und genau diese Mischung macht das Recycling auch deutlich komplizierter. Dazu kommt noch, dass viele Verpackungen trotz Recycling-Systemen am Ende eben doch nicht vollständig wiederverwertet werden, sondern im Müll landen. Deswegen fordert die Deutsche Umwelthilfe sogar Einwegpfand auf Tetrapack-Kartons.
0: Ja, aber jetzt stell es dir kurz vor, wo soll ich die denn noch alle lagern? Welche Alternativen gäbe es denn überhaupt zum Tetrapack?
1: Also die eine Superlösung, die gibt es noch nicht. Viele Umweltverbände empfehlen halt doch lieber Glasflaschen, weil diese eben kein Plastik enthalten und durch das Pfandsystem immer wieder befüllt werden können. Auf der anderen Seite sind Glasflaschen deutlich schwerer und dadurch entsteht beim Transport wiederum mehr CO2. Halt auch schlecht fürs Klima. Aktuell wird aber auch an Plastikalternativen geforscht, zum Beispiel Graspapier oder Zuckerrohrfasern. Also wer weiß, vielleicht kommt in Zukunft ja doch noch die eine Superlösung.
0: Danke, Tim. Wir sagen Happy Birthday. Tetrapack wird diese Woche 75 Jahre alt. So als Fun Fact, wenn ihr euch dann nachher mal eine Milch einschenkt.

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2: Schönen guten Morgen. Die Kassen des Freistaats sind leer und jetzt steht Thüringen vor hohen Kosten für seine Beamten. Mehr dazu jetzt in den Nachrichten mit Christoph Würzel. Es ist 6 Uhr.
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3: Guten Morgen. Thüringen muss für seine Beamten nochmal tief in die Tasche greifen, denn die haben bisher zu wenig verdient. Das Finanzministerium rechnet mit Mehrkosten von rund 415 Millionen Euro, das erklärte ein Sprecher.
4: Hintergrund ist ein Urteil über die Beamtenbesoldung in Berlin aus dem letzten Jahr. Das Bundesverfassungsgericht hatte dabei festgestellt, dass die Besoldung in Berlin zwischen 2008 und 2020 mit wenigen Ausnahmen zu niedrig ausgefallen war. Grundlage ist unter anderem ein Grundsatz, nach dem die Entlohnung von Beamten mindestens 15% über dem Niveau der Grundsicherung liegen muss. Wo Thüringen nun die 415 Millionen Euro zusätzlich für die Beamten hernehmen will, darüber berät zunächst das Kabinett, hieß es aus dem Finanzministerium. Hannes Ebert, Antenne Thüringen, Nachrichtenredaktion.
3: US-Präsident Donald Trump hat einen angeblich für heute geplanten Angriff auf den Iran abgesagt. Er habe das Militär angewiesen, die Attacke nicht durchzuführen. Das hat Trump auf der Plattform Truth Social geschrieben. Das US-Militär soll aber weiterhin für einen Angriff bereit sein, sollten die USA keine akzeptable Vereinbarung mit dem Iran erzielen können, so Trump.
5: Einige Golfstaaten, darunter Katar und Saudi-Arabien, hätten ihn gebeten, von dem geplanten Militärschlag zunächst abzusehen, weil gerade ernsthafte Verhandlungen im Gange seien, erklärte Trump weiter. Aus Respekt sei er dieser Bitte nachgekommen. Zuvor hatte Trump den Druck auf den Iran wieder mal hochgeschraubt und gedroht, den Krieg wieder aufzunehmen. Die Uhr ticke, der Iran solle nun schnell handeln, hatte Trump gewarnt. Seit Anfang April gilt eine von ihm einseitig verhängte, oftmals sehr wackelige Waffe.

0: Waffenruhe. Tenaek, USA.
1: Nach dem Einsturz eines Hauses in Görlitz werden 3 Menschen weiterhin vermisst. Nach Angaben der Polizei wurden ursprünglich 5 Personen vermisst, 2 von ihnen seien aber wohlauf. Ob sich die 3 Vermissten unter den Trümmern des eingestürzten Hauses befinden, ist unklar. Möglicherweise ist das Haus gestern Abend wegen einer Gasexplosion eingestürzt. Die Einsatzkräfte tragen den Schutt seit der Nacht vorsichtig ab. Spürhunde sollen bei der Suche nach den Vermissten helfen. In der US-amerikanischen Stadt San Diego sind bei einem Angriff auf ein islamisches Zentrum 3 Menschen getötet worden. Die beiden mutmaßlichen Angreifer im Alter von 17 und 19 Jahren wurden tot auf einem Parkplatz gefunden. Bei ihnen geht die Polizei von Selbstmord aus. Die Polizei sieht die Attacke auf das islamische Zentrum in Kalifornien als Hassverbrechen. US-Präsident Trump hat von einer entsetzlichen Situation gesprochen.
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1: Pep Guardiola wird einem Medienbericht zufolge nach der Saison nicht mehr Trainer bei Manchester City sein. Das berichtet die britische Zeitung Daily Mail. Der Verein soll schon begonnen haben, die Sponsoren über den Abschied des Spaniers zu informieren. Der frühere Chelsea-Trainer Enzo Maresca soll Top-Favorit auf die Nachfolge Guardiolas sein. Pep Guardiola ist mit Manchester City mehrfach englischer Fußballmeister geworden und hat mit dem Verein auch die Champions League gewonnen.
3: Danke, Christoph. Wir gucken aufs Wetter am Dienstagmorgen. Morgen sonnig und nicht mehr ganz so frisch. In Bleicherode 5 Grad, gut in Suhl 3 Grad, Hohenleuben im Kreis Greiz haben wir 7 Grad. Ansonsten sieht es gerade ganz gut aus. Die Sonne geht auf, ein paar lockere Wolken. Das bleibt auch so bis zum Nachmittag. Wir kriegen heute maximal 20 Grad. Ab Nachmittag gibt es vereinzelt Schauer hier und da. Morgen, da ist es wolkig, kann auch wieder gelegentlich Regen geben. Maximal 20 Grad auch da wieder. Donnerstag dann nochmal wärmer bis zu 22 Grad. Da ist es dann wirklich auch schon wieder schöner. Und Richtung Pfingsten, da wird es dann richtig gut. Da knacken wir dann auch 25 Grad, 26 Grad. Also ein paar Tage noch durchhalten, aber dann wird's.
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3: 4:06 Antenne Thüringen, der schnellste Verkehrsservice A9 Richtung München zwischen Lederhose und Triptis. Vorsicht, kaputter LKW auf der rechten Spur und dem Standstreifen. Ansonsten noch ruhig, habt ihr was gesehen? Eine Nummer für alles. WhatsApp, Verkehr und mehr 0800 3x5 2550.
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3: Na, hallo und guten Morgen, die Sonne geht auf, ihr seid da, wir sind da, also Anna und Niklas,
7: guten Morgen.
3: Ja, der Alex, der darf diese Woche noch in seiner Hängematte in Costa Rica ausschlafen, aber dann ist er, nächste Woche ist er wieder da, dann ist Niklas im Urlaub, ist auch schön.
7: Ja, man wechselt sich ab, ne?
3: Ja, wer ist nicht im Urlaub? Richtig, ich. Aber das ist egal, wir halten hier für euch die Stellung und wollen wissen, wie geht's euch heute Morgen, wie ist die Lage, was steht vielleicht heute sehr Schönes an, nicht so Schönes? Eure Nachrichten gleich in der Morgenminute. Einfach rüberbeamen an die 0800 3x5 2550.
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0: Elsner.
1: 11:06 und sie ist der lebende Beweis, dass auch ein 20. Platz beim Eurovision Song Contest gut sein kann. Rosalind mit Snap 2022 für Armenien. Kann sich noch jemand an den ersten Platz erinnern? Nein? Wer war letzter? Wir, natürlich. Malik Harris. Wie dem auch sei, schön, dass ihr da seid. Der rote Teppich für eure WhatsApp, der ist bereits ausgerollt. Wer ist schon am Start? Wie geht's euch? 60 Sekunden Zeit für eure Nachrichten und schon mal danke fürs Schicken.
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1: Leonie aus Breitenworbis hat heute nicht so Lust auf Arbeit. Ihre Kollegin hat diese Woche Urlaub, deswegen ist es nur halb so lustig. Die beiden sitzen im Büro nebeneinander und schicken sich den ganzen Tag witzige GIFs hin und her. Das vermisst sie jetzt schon. Leonie zählt auch schon die Tage, bis Franzi wieder da ist. Das verstehen wir sehr. Ingo aus Saalfeld muss heute Blumen kaufen, also Zimmerpflanzen. Seine Frau ist gerade auf Kur und vielleicht, aber auch nur vielleicht, hat er vergessen, die Blumen zu gießen. Dementsprechend knusprig sind sie jetzt gewachsen. Der Fikus hat alle Blätter abgeworfen und die Grünlilie ist mehr braun als grün. Heute Nachmittag gibt's also neue Pflanzen. Nur was seine Frau dazu sagt, wenn sie wiederkommt, das weiß er noch nicht ganz so genau. Bastian aus Tambach-Diethardt steht gerade in der Küche und kocht sich Nudeln. Er will noch Reste vom Sonntagsessen mit auf Arbeit nehmen. Tomatensauce ist noch reichlich da, aber seine Frau hat gerade eben die letzten Nudeln mitgenommen. Deswegen jetzt kleine morgendliche Kochsession. Ganz viel Spaß und später schmecken lassen.
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0: Genau, 19 Minuten nach 6 Lenka und Everything at Once. Hier ist die Antenne Thüring Morning Show mit Anna ohne Alex. Grüße gehen rüber nach Costa Rica. Aber Niklas ist da. Und Niklas, es gibt ja so Songs, die da verbindet man immer irgendwas mit. Ne? Also zum Beispiel, weil die in irgendwelchen Serien vorkamen oder wie bei Lenka in einer Werbung.
1: Oh.
0: Niklas,
1: ja?
0: Ich würde gerne von dir wissen, in welcher Werbung dieser Song verwendet wurde.
1: Oh Gott.
0: Aus dem Jahr 2011, 2012. Da warst du noch ganz klein.
1: Also meine erste Eingebung, wenn es um Werbesongs geht, ist immer Mobilfunk. Mhm. Also hier Telekom, Vodafone, irgendwie sowas. Weil die können das richtig gut. Also wenn die irgendwelche Songs dann nehmen, die kennst du dann am Ende, die bleiben auch hängen.
0: Ja, ist es nicht.
1: Ist es nicht, schade. dann sie singt ja irgendwie I wanna be blablabla. Vielleicht ist es auch so ein Jochen Schweizer Ding, dass du irgendwie, du kannst Fallschirm springen.
0: Ich gebe dir einen kleinen Hinweis.
1: Windows!
0: Ja! Das war in der Werbung für Windows 8, aber um mal Beispiele zu bringen für Teleunternehmen.
2: Ja, genau.
0: We are the people. Ja. Empire of the Sun war bei Vodafone.
1: Na klar, Tom Odell.
0: Genau, Tom Odell ist another love.
1: Mobilfunk, ja.
0: Aber du hast dich wacker geschlagen. Ich meine, das ist auch, naja, da warst du noch klein.
1: 2011, ja gut.
0: Ja, Gracie Abrams, die gibt's gleich mit That's So True, kam bisher in keiner Werbung vor, könnte man aber auch durchaus nehmen.
1: Die graben ja auch manchmal Älteres dann aus.
0: Ich sehe das irgendwie in so einer Apple-Werbung für irgendwie ein neues iPhone oder so. Könnte sein, oder?
1: Könnte gut sein.
0: Und wo siehst du The Rasmus mit In The Shadows?
1: Oh, irgendwas Hartes.
0: Vielleicht so ein ganz hartes Männerdeo.
1: Ja, das sowas in die Richtung irgendwie. Oder Rasierer.
0: Ja, auch gut. Gibt's auf jeden Fall auch gleich. Hier ist die Antenne Thüringen Morning Show. Toll, dass ihr da seid.
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0: 20. Schönen guten Morgen.
1: Gerade gedacht, das muss eine 1. April-Meldung sein, eine verspätete, aber nein, es stimmt. Es gibt demnächst Lollis bei IKEA, die schmecken wie Köttbullar mit Preiselbeeren, Niklas.
2: Ja, mein Opa hat immer gesagt, Fleisch ist mein Gemüse. Jetzt offensichtlich auch die Süßigkeit. Tatsächlich gibt es diese Lollis jetzt am Samstag, werden die wohl verteilt in ausgewählten IKEA-Filialen, nicht in Erfurt leider, gibt es nicht zu kaufen. Und ich dachte erst, es wäre einfach so ein Fleischball mit so einem Stab drin, wie
1: das
2: so ein Cake-Pop.
1: Würde ich ja noch verstehen.
2: Nein, es ist tatsächlich mit Chupa Chups zusammen, haben die da irgend so eine Mischung gemacht und das soll schmecken. Ich kann es mir nicht vorstellen.
1: Weiß nicht. Ich würde lieber den Köttbullar am Spieß nehmen.
2: Ah ja.
1: Und dann in so Preiselbeer-Dip.
2: Das würde gehen, ja.
1: Das würde gehen. Na gut. Also wer dabei sein will, in Erfurt leider nicht, in Leipzig geht's. Wir glauben allerdings, gut schmecken wird es nicht. Kommen wir jetzt zu den wirklich wichtigen Themen. Hier sind jetzt die Nachrichten. Es ist 6:30.
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4: Guten Morgen. Thüringen muss viel Geld für seine Beamten ausgeben, denn die haben bisher zu wenig verdient. Das Thüringer Finanzministerium rechnet nach eigenen Angaben mit Mehrkosten von rund 415 Millionen Euro. Hintergrund ist ein Urteil über die Beamtenbesoldung aus Berlin aus dem letzten Jahr. Das Bundesverfassungsgericht hatte festgestellt, dass die Beamten dort über Jahre hinweg zu wenig verdient hatten. Denn der Lohn der Beamten muss immer mindestens 15% über der Grundsicherung liegen. Das Kabinett berät jetzt, wo die über 400 Millionen Euro zusätzlich für Thüringer Beamte herkommen sollen. In Deutschland verstoßen tausende Tankstellen gegen die 12-Uhr-Regel. Das zeigt eine Auswertung des Verbraucherdienstes Mehr Tanken. Demnach hat jede 5. Tankstelle die Preise zu unerlaubten Zeiten erhöht. Am häufigsten schummeln die Tankstellen in Bayern bei der 12-Uhr-Regel, am seltensten in Berlin. Nach dem Einsturz eines Hauses in Görlitz werden 3 Menschen weiterhin vermisst. Nach Angaben der Polizei wurden ursprünglich 5 Personen vermisst, 2 von ihnen seien aber wohlauf. Ob sich die 3 Vermissten unter den Trümmern des eingestürzten Hauses befinden, ist unklar. Möglicherweise ist das Haus gestern Abend wegen einer Gasexplosion eingestürzt. Pep Guardiola wird wohl nach der Saison nicht mehr Trainer bei Manchester City sein, das berichtet die britische Zeitung Daily Mail. Der frühere Chelsea-Trainer Enzo Maresca soll Top-Favorit auf die Nachfolge Guardiolas sein. Pep Guardiola ist mit Manchester City mehrfach englischer Fußballmeister geworden und hat mit dem Verein auch die Champions League gewonnen.
1: Danke, Christoph. Wir gucken aufs Wetter, das sieht gut aus heute Morgen. Sonne, nur so ein paar lockere Wolken unterwegs. Dazu gerade in Bad Salzung 4 Grad, Jena 7 Grad, Kindelbrück im Kreis Sömmerda 6 Grad. Bis zu 20 Grad sind heute drin und bis zum Nachmittag bleibt es auch schön sonnig. Es gibt zwar ein paar lockere Wolken, zum Nachmittag, späterer Nachmittag, vereinzelt ein paar Schauer hier und da. Morgen auch nochmal wolkig bis zu 20 Grad, Donnerstag dann schon 22 Grad, mehr Sonne. Und pünktlich zu Pfingsten, wenn die meisten frei haben, wird es richtig gut und dann wird es auch richtig warm, bis zu 26 Grad. Es ist 6:58, Antenne Thüringen, der schnellste Verkehrsservice. A9 Richtung München zwischen Lederhose und Triptis. Vorsicht, kaputte LKW auf der rechten Spur. Ansonsten noch entspannt heute Morgen. Habt ihr was gesehen? Dann eine Nummer für alles WhatsApp-Verkehr und mehr. 0800 3x5 2550.
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1: Hallo, guten Morgen. Es ist 6:53. Schön, dass ihr da seid. Es kam gerade die Frage von Henry auf, wann denn der Alex wiederkommt.
2: Nächste Woche. Ist er. Nach Pfingsten
1: also
2: ist er wieder da.
1: Samstag landet er hoffentlich und dann müssen wir mal gucken.
2: Ja, dass sie nicht entscheidet, dort zu bleiben.
1: Ja, also es besteht durchaus im Raum, dass er vielleicht doch irgendwie vielleicht eine Kaffeeplantage kauft und da so ein kleines Airbnb aufmacht. Aber wir hoffen es. Naja, bis dahin halten Niklas und ich hier die Stellung und ihr kriegt einfach die beste Musik. Gleich Sia mit Sean Paul und jetzt Kamrat. Hack yourself.
2: Ich frage mich ja wirklich immer, wenn dieses Lied läuft, ob er wirklich Hug Yourself meinte oder ob er nicht wirklich beim Texten an Fuck Yourself gedacht hat.
1: Niklas Fuchs, hast du jetzt dieses Wort 6:33 in deinen kleinen Mund reingenommen?
2: Entschuldigung.
1: Schäme
2: ich
1: dich.
2: Spül ihn
1: hier
2: direkt
1: hören Kinder
2: wieder aus.
1: Zu. Ja, gehe ich das gehe. Mit Seife auswaschen. Hier ist er jetzt. Hug Yourself.

0: Sia und Sean Paul, die machen schon mal so richtig schöne sommerliche Gefühle. Cheap Thrills auf Antenne Thüringen. 6.40 Uhr haben wir's. Passt ja aber auch, ne? Ich meine, Pfingsten schon über 25 Grad. Nächste Woche kann es noch wärmer werden, so Richtung 30 Grad. Der Sommer kommt und in 3 Wochen geht's ja dann auch los mit der Fußball-Weltmeisterschaft in Mexiko, Kanada und in den USA. Also 3 Länder parallel. Und da ist jetzt die Entscheidung gefallen. Es wird keine Fanmeile am Brandenburger Tor geben. Gut, ist auch ein bisschen verständlich, weil Public Viewing wird ja durch die Zeitverschiebung einfach generell ein bisschen schwierig. Denn die Spiele werden einfach am späten Abend oder in der Nacht, also unserer Zeit, angepfiffen. Das erste Spiel geht dann noch, Mexiko gegen Südafrika am 11.06. 21 Uhr, 12.06. dann. Das zweite Spiel Südkorea gegen Tschechien, 4 Uhr morgens, teilweise 3 Uhr, 4.30 Uhr. Ruhestörung und Co., da ist es ja ganz logisch, dass es da keine Fanmeile geben kann. Aber zu Hause auf der Couch ist ja auch ganz gemütlich.
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0: Schönen guten Morgen. Tollen Dienstag. Hier ist die Antenne Thüringen Morning Show mit Anna ohne Alex. Der ist noch im Urlaub. Aber Niklas hält hier mit mir die Stellung.
1: Schönen guten Morgen.
0: Es ist 7:10 und da müssen wir heute mal über was reden, was für viele sicher ein No-Go ist. Nämlich ins Handy vom Partner gucken. Und zwar heimlich.
1: Ja, wenn man es macht, würde man das wahrscheinlich auch gar nicht unbedingt zugeben. Aber eine neue Umfrage ergibt, fast jeder Vierte hat schon mal heimlich das Handy des Partners durchsucht.
0: Nein.
1: Also wissentlich durchsucht. Bei den Jüngeren unter 30 hat sogar jeder Zweite zugegeben, sagt diese Umfrage vom Digitalverband Bitkom.
0: Also ehrlich gesagt konnten wir es nicht glauben und haben einfach mal bei euch nachgefragt, ob ihr das wirklich macht.
2: Ich lasse meinen Partner uneingeschränkt ins Handy gucken, weil ich keine Geheimnisse auf dem Handy vor ihm habe.
3: Nein, so ein paar Dinge bleiben für mich.
4: Ja, weil man halt als Partner sich auch vertraut und außerdem wissen die heutzutage alle anderen auch was als CIA und sie können auch alles anschauen, warum auch nicht mein Partner.
1: Tolle Begründung, finde ich.
0: Ja, CIA, finde ich, ja, ist eine gute Argumentation. Niklas, wie ist bei dir? Guckst du ins Handy?
1: Nein, aber ich dürfte es wahrscheinlich. Also, ich mach's jetzt nicht wissentlich.
0: Kennst du den Code?
1: Na klar, klar, du kennst...
0: Also, ich kenn auch den Code. Das ist mein Geburtstag.
1: Ja, eben. Also der Code.
0: Wenn der Code irgendwann mal anders ist, dann würde ich mir Gedanken machen. Wie ist das bei euch? Lasst ihr euren Partner ins Handy gucken oder macht es sogar selber? Durchsucht ihr heimlich das Handy eures Partners? Outet euch
1: oder
0: jetzt.
1: Oder Ex-Partner
0: vielleicht auch. 0800 3x5 2550.
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0: Coldplay und Paradise. Schönen guten Morgen. In Görlitz ist ein Haus nach einer möglichen Gasexplosion eingestürzt. Mehrere Menschen werden vermisst. Mehr dazu jetzt in den Nachrichten um 7 mit Christoph Wötzel.
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2: Guten Morgen. Nach dem Einsturz eines Hauses in Görlitz werden 3 Menschen weiterhin vermisst. Nach Angaben der Polizei wurden ursprünglich 5 Personen vermisst, 2 von ihnen seien aber wohlauf.
3: Ob sich die 3 Vermissten unter den Trümmern des Hauses befinden, ist unklar. Möglicherweise ist das Haus wegen einer Gasexplosion eingestürzt. Bislang konnte laut Polizei aber noch nicht abschließend geklärt werden, warum das Mehrfamilienhaus gestern Abend eingestürzt ist. Es soll aber ein Leck geben, aus dem Gas austritt. Die Einsatzkräfte tragen den Schutt seit etwa 2 Uhr heute Nacht vorsichtig ab. Das machen sie teils mit Baggern, teils aber auch mit ihren Händen. Am Abend hatten noch Spürhunde versucht, die Vermissten zu finden. Niklas Fuchs, Antenne Thüringen, Redaktion.
2: Nur einmal am Tag die Preise erhöhen und das um 12 Uhr mittags. Diese Regelung gilt seit April an den deutschen Tankstellen. Dagegen wurde 1000-fach verstoßen. Das zeigt jetzt eine Auswertung des Verbraucherdienstes Mehr Tanken. Dabei gibt es regional teils große Unterschiede.
4: Fast jede 5. Tankstelle soll laut dieser Auswertung gegen die 12-Uhr-Regel verstoßen haben und das soll in dem beobachteten Zeitraum insgesamt rund 17.000 Mal passiert sein. Die meisten Verstöße wurden in Bayern festgestellt, in Berlin sei die Quote am niedrigsten. Der Bundesverband Freier Tankstellen nimmt Tankstellenbetreiber in Schutz. Der Prozess von der Preisänderung bis hin zur Datenübermittlung ans Kartellamt sei lang und verschiedene Faktoren könnten dazu führen, dass eine Preisänderung erst verzögert übermittelt wird. Fiona Reinhardt, Antenne Thüringen, Nachrichtenredaktion.
2: Die Beamten kosten Thüringen viel Geld. Das Thüringer Finanzministerium rechnet nach eigenen Angaben mit Mehrkosten von rund 400.

0: 115 Millionen Euro. Hintergrund ist ein Urteil über die Beamtenbesoldung aus Berlin aus dem letzten Jahr. Das Bundesverfassungsgericht hatte festgestellt, dass die Beamten dort über Jahre hinweg zu wenig verdient hatten. Denn der Lohn der Beamten muss immer mindestens 15% über der Grundsicherung liegen. Das Kabinett berät jetzt, wo die über 400 Millionen Euro zusätzlich für Thüringer Beamte herkommen sollen. US-Präsident Donald Trump hat nach eigener Aussage einen Angriff auf den Iran abgesagt. Der Angriff war angeblich für heute geplant. Das berichtet Trump auf der Plattform Truth Social. Nach Angaben des US-Präsidenten soll das Militär trotzdem jederzeit bereit sein, einen umfassenden Angriff zu beginnen, falls die USA keine akzeptable Vereinbarung mit dem Iran erzielen würden.
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0: Manuel Neuer wird wohl bei der Fußball-WM diesen Sommer im Tor der deutschen Nationalmannschaft stehen. Das berichtet die Bild-Zeitung. Demnach hat Bundestrainer Julian Nagelsmann dem bisherigen Stammtorwart Oliver Baumann seine Entscheidung mitgeteilt. Baumann soll dem DFB zugesichert haben, auch als Ersatztorwart dabei zu sein. Eigentlich war Manuel Neuer nach der Europameisterschaft vor 2 Jahren aus dem deutschen Nationalteam zurückgetreten. Bundestrainer Nagelsmann wird den deutschen WM-Kader endgültig am Donnerstag bekannt geben.
2: Ha, und ich habe letztens noch ganz viel Hate bekommen, weil ich gesagt habe, Manuel Neuer ist noch in der Nationalmannschaft. Niklas, jetzt stimmt es nämlich doch.
3: Ist gut gealtert, oder?
2: Sehr gut gealtert. Danke, Christoph. Gucken wir mal aufs Wetter und das ist auch sehr schön. Die Sonne scheint, blauer Himmel, paar lockere Wolken. Wir haben momentan in Gera 8 Grad, Römhild 6 Grad, Kirchheiligen und Struth-Heinig-Kreis 7 Grad. Bis zu 20 kriegen wir heute im Laufe des Tages. Es kann ab Nachmittag vereinzelt mal ein bisschen Regen geben, aber wirklich nur hier und da mal ein kurzer Schauer. Morgen ist es auch nochmal wolkig bei bis zu 20 Grad, Donnerstag dann 22 und Freitag schon 26 Grad.
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2: Es ist 5:07, Antenne Thüringen, der schnellste Verkehrsservice. A9 Richtung München, zwischen Lederhose und Tripp, Vorsicht, kaputter LKW auf der rechten Spur. A38 Richtung Leipzig, zwischen Rossla und Sangerhausen West, da liegt ein Reifen auf der linken Spur. A70 Richtung Bayreuth, zwischen Schweinfurt Hafen und Schweinfurt Zentrum, Gegenstände auf der Straße. Und A71 Richtung Sangerhausen, zwischen Meining Nord und Dreieck Suhl, ist der Standstreifen nach Unfall blockiert. Blitzer? Noch keine. Habt ihr vielleicht den ersten entdeckt? Dann immer her damit, eine Nummer für alles. WhatsApp, Verkehr und mehr 0800 3x5 2550.
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2: Hallo, guten Morgen, schön, dass ihr da seid. Die Sonne ist auch da und wir nähern uns so langsam dem nächsten langen Wochenende. Und Stand jetzt wird das ja auch schon richtig sommerlich. Das lieben wir. Da steigt die Vorfreude auf den Sommer noch mehr. Warum wir den gemeinsam mit euch verbringen, diese halbe Stunde. Und wir gucken euch ein bisschen in die Seele. Wir gucken mal zu eurem inneren Kind. Vor was hattet ihr als Kind so richtig Schiss? Also wirklich so Todesangst? Ihr habt's uns gesagt, gleich reden wir drüber.

0: im Treibsand versinken und nie wieder rauskommen. Diese Angst hatte Dabea aus Erfurt als Kind. Und ihr? Schönen guten Morgen, gleich 7:12. Ihr hört die Antenne Thüringen Morning Show. Und Tabea hat schon recht, wenn man es sich mal so überlegt. Es gibt schon so Dinge, da dachte man sich als Kind, dass die mal eine viel, viel größere Gefahr werden im Leben. Wir haben euch da mal gefragt. Und wenn ihr das jetzt hört, ihr werdet euch 100% wiederfinden.
1: Also ich hatte als Kind Angst, dass sich eine Fledermaus bei mir im Haar verfangen könnte und dort hängen bleiben könnte. Aber das kommt, glaube ich, daher, dass mein Bruder mir das damals erzählt hat, dass das Fledermäuse machen.
2: Naja, ich hatte halt immer die Kindheitsangst so vor der Dunkelheit, also dass da irgendwie sowas drin ist oder dass da gleich irgendwie was hinter meinem Bett so vorspringt.
3: Ich hatte Angst vom Keller, ja. Weiß ich nicht, ich hatte immer Angst, wenn ich dann hochlaufe, dass mir irgendjemand folgt.
4: Meine Angst war, dass man mich durch pures Erschrecken wirklich umbringen kann. Dass ich sterbe, wenn mich jemand erschreckt.
0: Gott, wie so eine Ziege, die fallen doch auch manchmal einfach um, wenn die sich erschrecken. Das ist schon heftig. Also bei mir waren es, oh, krieg ich gleich Gänsehaut. Schlangen, ich dachte immer, dass die mich halt erwürgen. Und ich habe in meinem Leben eine in freier Wildbahn gesehen, eine Schlange, im Urlaub in Kroatien, im Nationalpark. Seitdem, ich habe immer noch ein Trauma. Eure Kindheitsängste gerne hierher zu uns. Wovor hattet ihr so richtig Schiss? So Todesangst, wo man jetzt im Nachhinein sagt, ach, eigentlich völliger Blödsinn, kann gar nichts passieren. Kommt doch einfach rein in unsere kleine Selbsthilfegruppe hier bei Antenne Thüringen. 0800 3x5 2550. Ihr wisst doch, zusammen ist man weniger allein.

0: kurz mal eine Runde abgesteppt zu Lady Gaga und Abracadabra. Und Leute, noch 45 Tage, dann ist der letzte Schultag, der 3. Juli. Also das schaffen wir auch noch. Und dann kommen wir zu euch.
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0: Gleich 20 Minuten nach 7, während die einen nach Mallorca fliegen oder mit Sack und Pack an die Ostsee fahren, wollen wir dorthin kommen, wo es halt einfach am allerschönsten ist. Nämlich bei euch, hier bei uns in Thüringen. Der Alex und ich wollen in diesem Sommer mal raus aus dem muffigen Studio und lieber die Zeit an euren Lieblingsorten verbringen. Wir senden also die komplette Morningshow live bei euch, aus dem Ort, der Stadt und natürlich von den Orten, wo ihr am allerliebsten seid. Also zum Beispiel das Freibad, der neue Sportplatz oder auch, ich würde sagen, dass Alex jetzt nicht abgeneigt, das beste Eiscafé im Ort. Also, wo sollen wir im Juli hinkommen? Meldet euch!
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0: Loy und Gold, ihr hört Antenne Thüringen. Schönen guten Morgen, gleich ist es 7:30.
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2: Guten Morgen. In Görlitz sucht die Polizei nach mehreren vermissten Personen. Die drei Menschen könnten laut Polizei unter den Trümmern eines eingestürzten Mehrfamilienhauses liegen. Das Haus ist möglicherweise gestern Abend wegen einer Gasexplosion eingestürzt. Laut einer Sprecherin der Polizei soll es ein Leck geben, aus dem Gas austritt. Die Einsatzkräfte tragen den Schutt seit etwa 2 Uhr heute Nacht vorsichtig ab. Ursprünglich hatte die Polizei nach 5 Vermissten gesucht, 2 von ihnen seien aber wohlbehalten wieder aufgetaucht. In Deutschland verstoßen tausende Tankstellen gegen die 12-Uhr-Regel. Das zeigt eine aktuelle Auswertung des Verbraucherdienstes Mehr Tanken. Demnach hat jede 5. Tankstelle die Preise zu unerlaubten Zeiten erhöht. Am häufigsten schummeln die Tankstellen in Bayern bei der 12-Uhr-Regel, am seltensten in Berlin. US-Präsident Donald Trump hat nach eigener Aussage einen Angriff auf den Iran abgesagt. Der Angriff war angeblich für heute geplant, das berichtet Trump auf der Plattform Truth Social. Nach Angaben des US-Präsidenten soll das Militär trotzdem jederzeit bereit sein, einen umfassenden Angriff zu beginnen, falls die USA keine akzeptable Vereinbarung mit dem Iran erzielen. Manuel Neuer wird wohl bei der Fußball-WM diesen Sommer im Tor der deutschen Nationalmannschaft stehen, das berichtet die Bild-Zeitung. Demnach hat Bundestrainer Julian Nagelsmann dem bisherigen Stammtorwart Oliver Baumann seine Entscheidung mitgeteilt. Eigentlich war Manuel Neuer nach der Europameisterschaft vor 2 Jahren aus dem deutschen Nationalteam zurückgetreten. Bundestrainer Nagelsmann wird den deutschen WM-Kader endgültig am Donnerstag bekannt geben.
0: Danke, Christoph. Wir werfen einen Blick aufs Wetter und das sieht schön aus, es macht gute Laune, blauer Himmel, nur so ein paar lockere Wolken sind da unterwegs. Nordhausen 7 Grad, in Weida schon 9, Katzhütte im Kreis Saalfeld-Rudolstadt 4 Grad. Heute im Laufe des Tages bis zu 20 Grad, bis zum Nachmittag bleibt es trocken, dann kann es hier und da mal einen Schauer geben, aber auch nur kurz. Morgen, da ist es recht wolkig, kann auch da wieder Regen mit dabei sein, bis zu 20 Grad. Donnerstag 22 Grad, da gibt es wirklich nur ganz wenig Regen, viel Sonne und am Freitag, da bleibt es auf jeden Fall trocken und es wird noch wärmer, bis zu 26 Grad. 7:58, Antenne Thüringen, der schnellste Verkehrsservice. A9 Richtung München, zwischen Lederhose und Tripp, ist Vorsicht, kaputter LKW. Und A73 Richtung Suhl, zwischen Lichtenfels Nord und Untersimau, kaputtes Auto auf dem Standstreifen. Da sind Personen außerdem auf der Fahrbahn. Und wir haben den ersten Blitzer, A4 Richtung Dresden, zwischen Jena-Göschwitz und Jena-Zentrum, hinter dem Nockteburg-Tunnel. Habt ihr noch mehr gesehen? Eine Nummer für alles, WhatsApp-Verkehr und mehr. 0800 3x5 2550.
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0: Hallo, moini, schön, dass ihr da seid. Vielleicht gab's bei euch schon den ersten Kaffee des Tages. Der schmeckt, versprochen, noch besser aus der knallroten Antenne Thüringen-Tasse. Die gibt's nirgends zu kaufen, nur zu gewinnen. Wir spielen die Reimtime. In gut 20 Minuten ist es ja schon wieder soweit. Ihr bekommt ein Wort, danach stelle ich euch Fragen. Und alle Antworten auf diese Fragen reimen sich auf euer Wort. Und Evelyn aus Struth-Helmershof hat gestern ordentlich vorgelegt. 9 richtige, aber ihr... Top das. Wir machen die 10. Anmelden auf antennethüringen.de und dann spielen wir gleich.

0: Uhr 39. Ist es Eifersucht? Ist es einfach Neugier? Jeder Vierte guckt heimlich ins Handy des Partners. Bei den Jüngeren unter 30 sogar jeder Zweite, sagt eine neue Umfrage. Thüringen. Schönen guten Morgen, hier ist die Antenne Thüringen Morning Show. Und während die einen uns schon geschrieben haben, dass sie ganz selbstverständlich ins Handy vom Partner gucken dürfen und auch den Code kennen, da hat es Claudia aus Suhl wirklich heimlich gemacht und ihr Verdacht hat sich bestätigt.
1: Guten Morgen, ihr zwei. Ja, also ich bin Team heimlich gucken, weil ich halt damals die Vermutung hatte, dass mein Freund eventuell fremdgehen könnte. Da habe ich dann heimlich reingeguckt. Hat sich natürlich meine Vermutung auch bestätigt. Ich habe jedes Mal was gefunden. Nach der Ansprache natürlich abgestritten, bis sich dann eins der Weiber dann doch gemeldet hat und es bestätigt hat. Aber mittlerweile bei meinem jetzigen Freund brauche ich halt nicht kontrollieren, weil ich weiß, ich kann ihm vertrauen. Habe ich auch noch nie. Und wenn, würde er mir freiwillig das Handy in die Hand geben.
0: Wow. Was für eine Geschichte. Aber toll zu hören, dass du jetzt jemand Ehrliches gefunden hast und ihr zwei jetzt glücklich seid. Da hat es sich doch mal tatsächlich gelohnt, heimlich ins Handy zu gucken.
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0: Clarkson, What Doesn't Kill You Makes You Stronger hier auf Antenne Thüringen, 7:51 Uhr. Es ist Zeit für eine neue Runde in der Reimtime und heute spielen wir mit Jeanette aus Obermarsfeld-Grimmental.
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0: Wie ist die Lage? Wie geht's dir heute?
2: Gut, ein bisschen aufgeregt.
0: Ach, das musst du doch nicht sein. Es geht um die knallrote Antenne Thüringen-Tasse. Es geht nicht um irgendwie 100.000 Euro. Wir schaffen das zusammen.
2: Ja.
0: Ich habe allerdings eine kleine schlechte Nachricht.
2: Ja.
0: Weil die Evelyn aus Struth-Helmershof hat schon 9 richtige vorgelegt in dieser Woche.
2: Ja.
0: Das heißt, du musst alle 10 schaffen.
2: Okay.
0: Ja.
2: Der Druck ist hoch.
0: Ich weiß, der Druck ist hoch. Das ist immer, wenn gleich die erste Runde so gut ist. Aber wir hatten auch schon Runden, da gab es mehrfach 10. Also von daher, es kann klappen.
2: Okay.
0: Ja? Du bekommst ein Wort von mir. Ich stelle dir danach Fragen. Alle Antworten reimen sich auf dein Wort.
2: Ja, alles
0: dein
2: klar.
0: Dein Wort ist Spiele.
2: Ja.
0: Bist du bereit?
2: Ja.
0: Wenn man in die Wohnung kommt, steht man meist in der?
2: Ele.
0: Ein Land in Südamerika.
2: Chile.
0: Was graben die Archäologen aus? Sag weiter.
2: Weiter.
0: Worüber pumpt man Luft in die Reifen?
2: Ventile.
0: Länder, in die man reisen will, sind?
2: Chile.
0: Polizisten, die man nicht erkennen soll, sind?
2: Zivile.
0: Was schwimmt im Nil?
2: Krokodile.
0: Am Tatort, an dem geschossen wurde, suchen Ermittler? Die Projektile es gewesen und die Archäologen graben nach Fossilen.
2: Ah, Fossilen.
0: Ja. Ach, es tut mir leid, Jeanette. Also, eigentlich ist es voll gut, weil es sind 6 richtige. Aber es reicht leider nicht.
2: Ich habe gestern das gehört und mitgemacht, da hatte ich 10 von 10. Aber naja.
0: Das ist wie bei Günther Jauch, das ist der Günther Jauch-Effekt. Sitzt man auf dem Stuhl, fällt es einem nicht ein, das ist einfach so. Ja. Aber weißt du, was Schönes? Du kannst immer wieder mitspielen. Meld dich einfach wieder an und dann versuchen wir einfach nochmal unser
2: Ja, das mache ich. Mach ich.
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5: Schönen guten Morgen. Wegen seinen Beamten drohen Thüringen extrem hohe Kosten. Mehr dazu jetzt in den Nachrichten mit Christoph Wörzel. Es ist um 8.
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7: Guten Morgen. Thüringen muss für seine Beamten nochmal tief in die Tasche greifen, denn die haben bisher zu wenig verdient. Das Finanzministerium rechnet mit Mehrkosten von rund 415 Millionen Euro, erklärte ein Sprecher.
8: Hintergrund ist ein Urteil über die Beamtenbesoldung in Berlin aus dem letzten Jahr. Das Bundesverfassungsgericht hatte dabei festgestellt, dass die Besoldung in Berlin zwischen 2008 und 2020 mit wenigen Ausnahmen zu niedrig ausgefallen war. Grundlage ist unter anderem ein Grundsatz, nachdem die Entlohnung von Beamten mindestens 15% über dem Niveau der Grundsicherung liegen muss. Wo Thüringen nun die 415 Millionen Euro zusätzlich für die Beamten hernehmen will, darüber berät zunächst das Kabinett, hieß es aus dem Finanzministerium. Hannes Ebert, Antenne Thüringen, Nachrichtenredaktion.
7: In Görlitz sucht die Polizei nach mehreren vermissten Personen. Die drei Menschen könnten laut Polizei unter den Trümmern eines eingestürzten Mehrfamilienhauses liegen. Das technische Hilfswerk leuchtet die Trümmer weiterhin aus. Das Haus ist möglicherweise gestern Abend wegen einer Gasexplosion eingestürzt. Laut einer Sprecherin soll es ein Leck geben, aus dem Gas austritt. Die Einsatzkräfte tragen den Schutt seit etwa 2 Uhr heute Nacht vorsichtig ab. Ursprünglich hatte die Polizei nach 5 Vermissten gesucht. 2 von ihnen seien aber wohlbehalten wieder aufgetaucht. US-Präsident Donald Trump hat einen angeblich für heute geplanten Angriff auf den Iran abgesagt. Er habe das Militär angewiesen, die Attacke nicht durchzuführen. Das hat Trump auf der Plattform Truth Social geschrieben. Das US-Militär soll aber weiterhin für einen Angriff bereit sein, sollten die USA keine akzeptable Vereinbarung mit dem Iran erzielen können, so Trump.
9: Einige Golfstaaten, darunter Katar und Saudi-Arabien, hätten ihn gebeten, von dem geplanten Militärschlag zunächst abzusehen, weil gerade ernsthafte Verhandlungen im Gange seien, erklärte Trump weiter. Aus Respekt sei er dieser Bitte nachgekommen. Zuvor hatte Trump den Druck auf den Iran wieder mal hochgeschraubt und gedroht, den Krieg wieder aufzunehmen. Die Uhr ticke, der Iran solle nun schnell handeln, hatte Trump gewarnt. Seit Anfang April gilt eine von ihm einseitig verhängte, oftmals sehr wackelige Waffenruhe. Tina Eck, USA.
7: In Deutschland verstoßen tausende Tankstellen gegen die 12-Uhr-Regel. Das zeigt eine Auswertung des Verbraucherdienstes Mehr Tanken. Demnach hat jede 5. Tankstelle die Preise zu unerlaubten Zeiten erhöht. Am häufigsten schummeln die Tankstellen in Bayern bei der 12-Uhr-Regel, am seltensten in Berlin. Die Tankstellen dürfen seit Anfang April nur noch einmal täglich die Preise erhöhen und das um 12 Uhr mittags.
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7: Manuel Neuer wird wohl bei der Fußball-WM diesen Sommer im Tor der deutschen Nationalmannschaft

0: stehen. Das berichtet die Bild-Zeitung. Demnach hat Bundestrainer Julian Nagelsmann dem bisherigen Stammtorwart Oliver Baumann seine Entscheidung mitgeteilt. Eigentlich war Neuer nach der Europameisterschaft vor 2 Jahren aus dem deutschen Nationalteam zurückgetreten.
1: Danke, Christoph. Wir gucken aufs Wetter. Das macht Spaß und gute Laune. Blauer Himmel, ein paar lockere Wolken. Dazu gerade in Hippockhausen 7 Grad, Kölle da haben wir 8, Meuselwitz im Altenburger Land 11 Grad schon. Bis zu 20 Grad sind heute drin, also ziemlich angenehm. Ab dem Nachmittag mehr Wolken, vereinzelt auch Schauer mit dabei. Morgen mehr Wolken, vereinzelt Regen, bis zu 20 Grad nochmal. Donnerstag 22 Grad und Freitag, da ist dann durchaus kurze Hosenwetter angesagt, bis zu 26 Grad.
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1: 4:08 Antenne Thüringen, der schnellste Verkehrsservice. AP Richtung Dresden zwischen Friedewald und Wildeck-Höhlebach. Vorsicht, kaputter Bus auf der rechten Spur. A9 Richtung Berlin zwischen Bad Dürrenberg und Leipzig-West. Reifenteile auf der mittleren Spur. Und A9 Richtung München zwischen Lederhose und Triptis. Da ist auch ein kaputter LKW auf der rechten Spur. Geblitzt wird A4 Richtung Dresden zwischen Jena Zentrum und Stadtroda einer Baustelle, hat Gabi gemeldet, dankeschön. Und A73 Richtung Nürnberg zwischen Eisfeld Süd und Coburg in der 80er Zone, auch das ist in der Baustelle. Habt ihr mehr gesehen? Eine Nummer für alles, WhatsApp Verkehr und mehr, 0800 3x5 2550.
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1: Ja, hallo und guten Morgen, schicken Dienstag euch. Es ist der Tag, nachdem ganz Deutschland einen Blick auf unser schönes Thüringen werfen konnte. Dank Ihnen. Ja, die Geißens, gestern 2. Folge von ihrem Besuch hier bei uns in Thüringen. Wie waren die denn aber hinter den Kulissen? Sympathisch, abgehoben. Wir haben jemanden, der beim Dreh dabei war. Ronny aus Oberhof, den hören wir gleich. Und alle Millennials, alle Fans von 90er Mücke müssen stark sein. Welche Kultband sich trennt? Wir sagen es euch gleich nach Felix Jehn und Joe.
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Schönen guten Morgen, 8:10. Antenne Thüringen. Es gibt so Bands, da weiß man genau, in welche Epoche die gehören. 90er, sind wir mal ehrlich, da gab es vielen geilen Stuff. Hathaway, La Bouche, Blümchen und es gab diese Band hier.

jetzt haben sie gesagt, nach fast 30 Jahren, ey Leute, wir haben keinen Bock mehr, wir können nicht mehr, wir wollen nicht mehr, wir trennen uns, wir treten als Liveband nicht mehr auf. Und wenn ihr euch jetzt fragt, hä, sind die denn die ganze Zeit noch aufgetreten? Ja, auf 90er-Festivals, auf allen möglichen Sommer-Events waren die noch mit dabei, sind da noch fleißig aufgetreten, hatten einen sehr erfolgreichen TikTok-Kanal. Und jetzt haben sie gesagt, komm, 30 Jahre im Musikbusiness reicht eigentlich. Und wenn ihr jetzt denkt, Aqua, die haben doch auch noch einen richtig guten Song gemacht. Naja, na klar, den hier.

0: 8. Hier sind Aqua. Danke für eine geile Zeit.
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0: Kanada. One Republic und Good Life für euren Dienstagmorgen. Ihr hört die Antenne Thüringen Morning schon mit Anna ohne Alex. Der ist weiterhin in Costa Rica, aber nächste Woche ist er wieder da. Dafür gibt's gleich der Mann, der jetzt seine Residency, also seinen dauerhaften Auftritt quasi, in Las Vegas gestartet hat, nämlich Bruno Mars. Den gibt's gleich und ganz entspannt für alle, die noch ein bisschen müde sind. Trey Ridings mit Castles.
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0: Heli, wenn er mal nach Thüringen kommt. Genauso wie diese Familie. Die Geissens, Robert, Carmen, Davina und Shania. Letztes Jahr haben sie Thüringen besucht und gestern Abend lief dann Teil 2 von ihrem Besuch im Fernsehen. Niklas, du hast es gesehen?
1: Ja, der erste Teil gestern Abend, der wirkte irgendwie so ein bisschen wie so ein etwas gestellter Thüringen-Werbefilm. Aha. Aber Teil 2 dann in der Folge gestern, der war ganz interessant. Da waren sie in Oberhof an der Rodelbahn und da hatte ich das Gefühl, hatten sie dann auch echtes Interesse und fanden es ganz spannend.
0: Ronny aus Oberhof war gestern Abend auch zu sehen und hat den Geissens die Rennrodelbahn erklärt, ist sogar mit Shania zusammen im Wok gefahren und gibt uns hier mal Einblicke hinter die Kulissen. Ronny, wie viele Leute haben sich gestern Abend bei dir gemeldet, weil sie es gesehen haben?
2: Es waren einige. Ich bin, wie gesagt, ich bin wirklich erstaunt. Es sind auch Leute dabei, von denen ich es niemals erwartet hätte, dass sie die Geissens gucken. Also auch manch gestandene Männer, die dann eher so aus der Tuning-Szene oder ähnliches zugewandt hätte. Das ist schon mitunter sehr lustig. Also sie haben eine unheimliche Reichweite. Ich bin da wirklich ein bisschen baff. Das hat mich auch erschlagen.
0: Die Geissens vereinen sie alle.
2: Anscheinend.
1: Jetzt ist es ja so, wir kennen die Geissens ja alle irgendwie aus dieser Fernsehserie. Ne?
0: Also
1: jeder hat irgendwann schon mal reingeguckt und weiß halt, Robert nie um Spruch verlegen, macht gerne die Carmen mal dumm, die Carmen überlegt vielleicht manchmal nicht, bevor sie spricht und berichtigt sich danach.
0: Die Kinder geben gerne das Geld aus.
1: Sind die auch so, wenn die Kameras aus sind, waren die dann ganz schnell wieder weg, hatten kein Interesse oder waren die auch so, wie man sie kennt?
2: Nein, also wir haben uns auch lange abseits der Kamera unterhalten. Es war auch nichts geprobt. Also da läuft wirklich auch für diese Serie, da war ich sehr überrascht, einfach ein Kamerateam mit. Und das ist alles im Prinzip, alles auch so, wie es gezeigt wurde, ist im Prinzip live passiert. Da gab es keine zweite Aufnahme oder irgendwas. Aber abseits der Kamera, also man erlebt es so, wie es sich auch in der Serie geben. Aber ich muss wirklich sagen, sehr nahbar und wirklich überhaupt nicht abgehoben.
0: Toll.
1: Und dieser extrem luxuriöse Heli, mit dem die da ankamen, gehört der denen?
2: Nein, also ich habe mittlerweile festgestellt, überall, wo die Geissens aufschlagen, gibt es auch die ein oder andere Firma, die dann gerne von sich aus nochmal auf die Geissens mit zukommt. Das war, glaube ich, auch eine Flugschule aus dem Erfurter Raum, die dann den Flug übernommen hat, aber das war jetzt nicht der Privatheli. Und das haben sie natürlich gerne in Anspruch genommen. Und ja, der Überflug, sie haben es ja selber gesagt, so viel Grün kennen sie aus Monaco nicht. Das war schon wirklich auch Werbung für Thüringen und ich glaube, das konnte sich sehen lassen.
0: Also wir wissen ja schon immer, dass Thüringen sich sehen lassen kann, aber jetzt weiß es auch ganz Deutschland.
2: Ja, und hoffentlich dann auch so ein paar Franzosen noch on top.
0: Falls ihr es verpasst habt, Samstagvormittag kommt es nochmal um 10.15 Uhr auf

0: Schönen guten Morgen. Es ist 8:30.
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2: Guten Morgen. In Görlitz sucht die Polizei weiterhin drei Vermisste nach dem Einsturz eines Hauses. Nach Angaben einer Polizeisprecherin würde der Tagesanbruch die Suche etwas erleichtern. Das technische Hilfswerk müsse die Trümmer deshalb weniger ausleuchten. Die Polizei sucht nach drei Erwachsenen. Möglicherweise waren sie im Haus, als es gestern Abend eingestürzt ist. Als mögliche Ursache für den Einsturz des Hauses vermutet die Polizei eine Gasexplosion. Für Elektroautos soll es wieder eine staatliche Kaufprämie geben. Bundesumweltminister Carsten Schneider möchte das Förderportal heute Vormittag freischalten. Der komplette Antrag soll digital ablaufen. Die Förderung kann es unter anderem für Kauf und Leasing neuer E-Autos und für bestimmte Plug-in-Hybride geben. Die Beamten kosten Thüringen viel Geld. Das Thüringer Finanzministerium rechnet nach eigenen Angaben mit Mehrkosten von rund 415 Millionen Euro. Hintergrund ist ein Urteil über die Beamtenbesoldung aus Berlin aus dem letzten Jahr. Das Bundesverfassungsgericht hatte festgestellt, dass die Beamten dort über Jahre hinweg zu wenig verdient hatten. Denn der Lohn der Beamten muss immer mindestens 15% über der Grundsicherung liegen. Das Kabinett berät jetzt, wo die über 400 Millionen Euro zusätzlich für Thüringer Beamten herkommen sollen. Manuel Neuer wird wohl bei der Fußball-WM in diesem Sommer im Tor der deutschen Nationalmannschaft stehen. Das berichtet die Bild-Zeitung. Demnach hat Bundestrainer Julian Nagelsmann dem bisherigen Stammtorwart Oliver Baumann seine Entscheidung mitgeteilt. Eigentlich war Neuer nach der Europameisterschaft vor 2 Jahren aus dem deutschen Nationalteam zurückgetreten.
0: Danke, Christoph. Das Wetter, das ist einfach schön. Wer jetzt aus dem Haus geht, kann die Sonnenbrille aufsetzen. Mal kurz durchatmen. Gut, riecht vielleicht nach Pollen, das ist nicht so gut. Ansonsten ist es schon relativ angenehm. In Sondershausen 9 Grad, Eisenberg 11 Grad, Luisenthal im Kreis Gotha 7 Grad. Bis zu 20 sind heute drin und bis zum Nachmittag bleibt es auch trocken. Dann gibt es vereinzelt mehr Wolken und mal so kurze Schauer, aber das sind wirklich eher Huschen als alles andere. Morgen ist es wolkiger, bis zu 20 Grad kann auch nochmal Regen geben. Am Nachmittag auch Gewitter möglich. Donnerstag nochmal wechselnd bewölkt, einzelne Schauer dabei, aber Freitag pünktlich zum Wochenende. Lockere Wolken, trocken, 26 Grad. 8:58, Antenne Thüringen, der schnellste Verkehrsservice. A4 Richtung Dresden zwischen Friedewald und Wilder-Köhnebach. Vorsicht, kaputter Bus. A9 Richtung Berlin zwischen Treusig und Naumburg ist es ein kaputter LKW, der Stress macht. Genauso wie in der Gegenrichtung A9 Richtung München. Zwischen Lederhose und Tripp ist auch da kaputter LKW auf der rechten Spur. Blitzer, A4 Richtung Dresden, zwischen Jena Zentrum und Stadt Roda stehen sie. A73 Richtung Nürnberg, zwischen Eisfeld Süd und Coburg in der Baustelle 80er-Zone. Und in Weimar, Taubacher Straße in Höhe der Bushaltestelle, da dürft ihr 30 fahren und Lisa hat's gemeldet. Dankeschön. Habt ihr mehr gesehen? Eine Nummer für alles, WhatsApp-Verkehr und mehr.
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0: Ja, da war mein Finger ein kleines bisschen schneller. Kommt ihr gut in diesen sonnigen Dienstag? Gleich gibt's Laura Nonché. Wir gucken nochmal in euer inneres Kind. Wovor hattet ihr früher Angst? Und hier ist jetzt Kato mit Turn the Lights Off.

0: Auf Italienisch singt, hat man doch gleich noch mehr gute Laune-Vibes, weil es sich anfühlt nach Sommer. Schönen guten Morgen. Ihr hört die Antenne Thüringen Morning Show, Sonne ohne Ende heute, also bis zum Nachmittag. Und mal ehrlich, hat irgendjemand von euch Angst, dass die Sonne explodiert und die ganze Erde auslöscht? Ich glaube nicht. Ja, ist jetzt ein bisschen deep, ich weiß, aber diese Angst hatte Paul aus Bad Berka wirklich. Als Kind hat er uns geschrieben, Ängste, die ihr als Kinder hattet, die heute vielleicht gar keinen Sinn mehr machen. Darum geht's heute bei uns und ihr habt noch so viel mehr.
1: Ich hatte immer so vom Moor Angst, dass man da irgendwie dann so reinfällt und so, also versinkt. Genau.
2: Also ich habe Angst vor der Dunkelheit und die Angst begleitet mich bis heute noch und ich kann immer noch ohne Licht nicht schlafen. Ich fange an zu halluzinieren, so gesagt, und bilde mir dann Sachen ein, die eigentlich nicht da sind.
3: Ich hatte als Kind immer Angst vor Wölfen, weil ich damals bei Rotkäppchen den Wolf gesehen hatte bei der echten Verfilmung und seitdem hatte ich dann extrem Angst vor Wölfen, vor Werwölfen.
4: Wenn man schielt, dann bleiben die Augen irgendwann so stehen. Bis jetzt sind sie eigentlich noch, stehen sie noch ganz gut, meine Augen.
0: Ja, welche Mama hat das nicht gesagt? Ne, meine Angst als Kind war immer, dass unter meiner kleinen Hochbettrutsche im Kinderzimmer eine Hexe wohnt, weil mein Papa war Puppenspieler und hat immer Hänsel und Gretel gespielt und diese Hexenpuppe hing eine ganze Zeit lang in meinem Kinderzimmer und ich dachte, die wird halt nachts lebendig. Völlig bescheuert, aber damals habe ich das gedacht, das wird mein Leben nachhaltig beeinflussen. Vielleicht wird sie mein Leben auch beenden, weiß man nicht. Oh, eure Kindheitsängste, gerne her zu uns. 0800 3x5 2550, hier ist Antenne Thüringen. Toll, dass ihr da seid.
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0: Alan Walker, Faded, für euren Dienstagmorgen auf Antenne Thüringen. Die gute Laune ist doch da, weil die Sonne scheint. Niklas ist auch da. Hält hier die Stellung neben mir, solange Alex seinen Bauch noch in die Sonne hält in Costa Rica. Eieiei.
1: Eieiei, ja, und eieiei, das hat sich wahrscheinlich auch ihr Kollege Benson Boone gedacht. Sorry, I'm here for someone else, gibt's jetzt für euch hier auf Antenne Thüringen. Der hat sich gestern einen Finger eingeklemmt. Jeder kennt das, ne? Tür zu, Rumsfinger dazwischen, alles blitzblau. Genauso ging's ihm gestern, hat er in seine Insta-Story gestellt und hat so geschrieben: Tür 1, Benson 0.
0: Aber es ist auch krass, es war instant blau.
1: Ja, sofort. Das dauert auch ganz lang, ehe das wieder heilt.
0: Na, vor allem, Wir wissen alle, was da passiert. Das fällt ab und dann ist nicht schön. Aber was schön ist, ist der Benson Boom mit
1: Sing
0: seinem Song.
1: Singen geht ja noch.
0: Hier, Gott sei Dank. Ist er. Aua.

0: Ja, she needs a little time now. Lena, what I want. Das ist genau das, was sie gerade macht. Macht ja eine kleine Pause. Lena auf Antenne Thüringen. Schönen guten Morgen. Hier ist die Morning Show, 8.56 Uhr. Und wenn es um Kuriositäten geht, dann gibt es hier einen, man erkennt sie alle, erfindet sie auch alle. Niklas Fuchs, guten Morgen.
1: Bevor wir zur Geschichte kommen, kurze Frage an dich oder an euch alle. Was ist so die größte Angst, die ihr habt, dass eurem Auto irgendwas passiert?
0: Ich habe eher immer Angst, wenn ich mit dem Auto von meinem Mann fahre, dass ich irgendwo dagegen fahre, Kratzer mache, weiß
1: Steinschlag,
0: nicht, Steinschlag, irgendwas kaputt.
1: Offensichtlich sollten wir alle deutlich mehr Angst haben, dass ein Pferd den Lack abknabbert.
0: Ach Quatsch.
1: So passiert auf der B90 am Wochenende bei Rudolstadt. Da kam ein Mann an mit einem doch teureren Auto, eine hochwertige Marke, und wurde von zwei Pferden angehalten. Das eine Pferd hat sich vor das Auto gestellt, das andere Pferd dahinter. Das heißt, der Mann konnte nicht mehr wegfahren. Und dann hat wirklich das eine Pferd vorne angefangen, am Lack zu knabbern von der Motorhaube. Mehrere tausend Euro Schaden.
0: Ach,
1: das ist wirklich passiert. Irre, oder?
0: Aber war jemand schon mal im Serengeti-Park?
1: Nee, aber
0: da kann man ja mit seinem eigenen Auto durchfahren.
1: Wo alles rumläuft. So.
0: Und wir haben das mal gemacht, sind mit dem eigenen Auto durch und da sind ja auch die Affen. Und die sind dann auf die Motorhaube gesprungen und haben dann hier diese Mupfeln abgeknabbert von der Scheibenwischanlage. Und
1: nicht wirklich.
0: Und dann ging die nicht mehr. Ich glaube, das ist auch der Grund, seitdem darf man übrigens nicht mehr mit den eigenen Autos da durchfahren.
1: Toll.
0: Ja, learning by doing.
1: Lohnt sich.

0: Schönen guten Morgen. In Görlitz liegen möglicherweise mehrere Menschen in den Trümmern eines eingestürzten Hauses. Mehr dazu jetzt in den Nachrichten um 9 mit Christoph Wetzel.
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2: Guten Morgen. Nach dem Einsturz eines Hauses in Görlitz werden 3 Menschen weiterhin vermisst. Nach Angaben der Polizei wurden ursprünglich 5 Personen vermisst, 2 von ihnen seien aber wohlauf.
3: Ob sich die 3 Vermissten unter den Trümmern des Hauses befinden, ist unklar. Möglicherweise ist das Haus wegen einer Gasexplosion eingestürzt. Bislang konnte laut Polizei aber noch nicht abschließend geklärt werden, warum das Mehrfamilienhaus gestern Abend eingestürzt ist. Es soll aber ein Leck geben, aus dem Gas austritt. Die Einsatzkräfte tragen den Schutt seit etwa 2 Uhr heute Nacht vorsichtig ab. Das machen sie teils mit Baggern, teils aber auch mit ihren Händen. Am Abend hatten noch Spürhunde versucht, die Vermissten zu finden. Niklas Fuchs, Antenne Thüringen, Redaktion.
2: Nur einmal am Tag die Preise erhöhen, nämlich um 12 Uhr mittags. Diese Regelung gilt seit April an den deutschen Tankstellen. Dagegen wurde 1000-fach verstoßen. Das zeigt jetzt eine Auswertung des Verbraucherdienstes Mehr Tanken. Dabei gibt es regional teils große Unterschiede.
4: Fast jede 5. Tankstelle soll laut dieser Auswertung gegen die 12-Uhr-Regel verstoßen haben. Und das soll in dem beobachteten Zeitraum insgesamt rund 17.000 Mal passiert sein. Die meisten Verstöße wurden in Bayern festgestellt. In Berlin sei die Quote am niedrigsten. Der Bundesverband Freier Tankstellen nimmt Tankstellenbetreiber in Schutz. Der Prozess von der Preisänderung bis hin zur Datenübermittlung ans Kartellamt sei lang. Und verschiedene Faktoren könnten dazu führen, dass eine Preisänderung erst verzögert übermittelt wird. Fiona Reinhardt, Antenne Thüringen, Nachrichtenredaktion.
2: An der Arbeit einer Thüringer Kita-Kommission gibt es jetzt viel Kritik, sowohl aus der Politik als auch von Gewerkschaften. Die Brombeer-Koalition bemängelt den Abschlussbericht der Kommission. SPD-Fraktionschef Lutz Liebscher bemängelt, dass die Schlussfolgerungen in dem Bericht sehr überschaubar seien. Nach Ansicht der Gewerkschaft Verdi würde der Bericht zentrale Fragen zur Zukunft der Kita-Finanzierung offen lassen. Der Landtag hatte die Kommission eingesetzt. In Thüringen werden immer weniger Kita-Plätze benötigt, denn es werden weniger Kinder geboren.
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2: Die neue staatliche Kaufprämie für Elektroautos macht heute einen großen Schritt. Ab heute sind Anträge für die Förderung möglich. Bundesumweltminister Carsten Schneider will die Plattform am Vormittag freischalten. Förderungen kann es zum Beispiel für Kauf und Leasing neuer E-Autos geben.
5: Erstmal brauchen die Interessierten eine Bund-ID, mit der sie sich bei den Behörden ausweisen können, denn der Antrag wird online gestellt. In dem Portal können dann die nötigen Nachweise hochgeladen werden. Neben reinen E-Autos werden auch die mit Reichweitenverlängerung und bestimmte Plug-in-Hybride gefördert. Es winken bis zu 6.000 Euro Prämie. Wie hoch der staatliche Zuschuss im Einzelnen ist, hängt von Fahrzeug, Einkommen und Familiengröße ab. 3 Milliarden Euro sind insgesamt im Fördertopf. Das Umweltministerium rechnet damit, dass die Mittel für die nächsten 2 Jahre reichen. Ursula Winkler, Antenne Thüringen, Nachrichtenredaktion.
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0: Das Wetter auf Antenne Thüringen. Sonne satt, die Sonne lacht. Blauer Himmel, höchstens ein paar lockere Wolken. Dazu gerade in Halbertheiligenstadt 10 Grad, in Schmölln schon 12 Grad. Seebach im Wartburgkreis 9 Grad. 20 Grad kriegen wir heute so in der Spitze. Ab Nachmittag mehr Wolken, dann kann es auch mal hier und da kurze Schauer geben. Aber große Regengebiete sind das wirklich nicht.

0: auch nochmal wolkig, hier vereinzelt und da auch mal ein Regenschauer mit dabei. Am Donnerstag, da ist es dann schon trockener, nur noch geringe Chance auf Regen, 22 Grad. Und Freitag, das markieren wir uns im Kalender, da starten wir nämlich mit Sonne und 26 Grad in Richtung Wochenende.
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0: 4:09, Antenne Thüringen, der schnellste Verkehrsservice. A4 Richtung Dresden zwischen Friedewald und Wilder-Köhnebach. Rechte Spur gesperrt, kaputter Bus. A4 Richtung Dresden zwischen Wandersleben und Neudietendorf, kaputter LKW. A9 Richtung Berlin zwischen Treusig und Naumburg, auch da ein kaputter LKW. Genauso wie in der Gegenrichtung A9 Richtung München zwischen Lederhose und Triptes, auch da kaputter LKW auf der rechten Spur. Blitzer A4 Richtung Dresden zwischen Jena Zentrum und Stadtroda, da stehen sie in der Baustelle. A73 Richtung Nürnberg zwischen Eisfeld Süd und Coburg, auch in der Baustelle. 80er Zone. Und in Weimar teure Fotos, Taubacher Straße in Höhe der Bushaltestelle, das ist eine 30er Zone. Habt ihr mehr gesehen? Eine Nummer für alles. WhatsApp, Verkehr und mehr 0800 3x5 2550.
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0: Hallihallo, toll, dass ihr da seid. Die Sonne scheint, das lieben wir. Endlich kriegt man so ein Frühlingsgefühl, fast schon Sommergefühle. Heute 20 Grad, ab Donnerstag dann schon 22, Freitag 26 Grad und nächste Woche dann ja sogar die 30 Grad Marke, die wir das erste Mal knacken könnten. Das schreit nach Freibad. Welche Freibäder bei uns in Thüringen schon aufhaben, beziehungsweise wann sie öffnen, wo ihr euch ins kühle Nass stürzen könnt, findet ihr jetzt schon mal zum Verabreden auf antennethüringen.de.

0: Hallo zusammen. Hoffentlich könnt ihr in den Pausen auf Arbeit einfach mal die Nase in die Sonne halten. Ist schließlich gut fürs Gemüt. Hier ist die Antenne Thüringen Morning Show. Einfach die beste Musik gibt's von uns jetzt on top von einem Mann aus Irland, Dermot Kennedy. Seine neue Nummer, Funeral. Da denkt man erstmal, Beerdigung, weiß ich jetzt nicht, aber darum geht's gar nicht.
1: All about sort of accepting that there be difficulty in life and accepting that there be times where it's not easy, but just moving forward as best you can and trying your best to kind of live with the right things. Me as a person, I spend so much time thinking about the past and it's about doing your best to just move into the future.
0: Genau, es geht einfach gar nicht darum, in der Vergangenheit zu leben, sondern in der Zukunft und das einfach mal hinter sich zu lassen.
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0: Sommer. Kungs und This Girl auf Antenne Thüringen und in den Sommerferien. Da kommen wir dieses Jahr einfach zu euch.
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0: Auf antennethüringen.de sagt ihr uns, warum es bei euch am schönsten ist. Und wir wollen dann einfach live aus eurem Ort senden. Tina hat ihr Fischbach bei Schleusing vorgeschlagen.
2: Wir haben noch diesen richtigen Dorfzusammenhalt. Ja, also bei uns gibt es mehrere Veranstaltungen im Jahr. Dann sind wir auch so ein wunderbar verstecktes kleines Naherholungsgebiet. Wir haben einen wunderschönen Spielplatz. Wir sind auch immer so ein kleiner Hotspot hier in der Gegend, gerade zum Männertag. Mhm. Obwohl ja dieses Jahr so ganz schlechtes Wetter war, haben wir in einem Ort, der nicht mal, ich glaube, wir haben nicht mal 200 Einwohner und wir haben trotzdem 250 Bratwürste und 8 Kuchen verkauft. Einfach, weil die Leute wissen, bei uns ist es schön.
0: Wenn wir jetzt mit der Sommertour zu euch kommen würden, wo können und sollen wir denn unser mobiles Studio hinstellen?
2: Wir haben einen Dorfplatz mit Vereinshaus und was unseren Dorfplatz halt auch so ein bisschen charmant macht, ist, dass wir einen Froschkönigbrunnen haben. Und das war der Taufbrunnen von meinem Sohn.
0: Ach, süß. Ach Mensch, ja. Tina, das klingt ja toll. Danke, dass du dich angemeldet hast. Ihr seid auf jeden Fall im engen Ring mit dabei. Wir kommen ja jeden Tag woanders hin, von daher wird es uns sicherlich auch mal nach Fischbach verschlagen.
2: Oh, das hoffe ich ganz, ganz doll. Ich habe es unserer Ortsteilbürgermeisterin erzählt und die hat sich total darüber gefreut, weil wir ja dieses Jahr auch ein Dorffest veranstalten und dieses Jahr auch wieder mit einer Live-Einlage von einer Frauengruppe aus dem Ort mit Gesang und Tanz.
0: Cool. Das klingt richtig gut. Also, danke, dass du spontan jetzt Zeit hattest, mit uns zu sprechen und wir drücken ganz fest die Daumen.
2: Alles klar, vielen lieben Dank
0: danke
2: und hoffentlich
0: dir.
2: Bis bald.
0: Bis bald.
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0: So, schön, dass ihr da seid. Gleich darf Meghan Trainor für euch singen Made You Look. Und auch wenn der Alex nicht da ist, gibt es gleich den Song, der treibt ihm jedes Mal die Tränen in die Augen. Oh, aus dem Film Tarzan. Phil Collins, You'll Be In My Heart.
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0: kriegt mal ein bisschen Pipi in den Augen um 9.31 Uhr, wenn Phil Collins You'll Be In My Heart singt. Also schnell weiter mit positiven Dingen, nämlich dem Wetter. Das sieht schön aus. Blauer Himmel, Sonnenschein, dazu 11 Grad. In Meiningen, Greußen 12 Grad, Bad Köstritz schon 13 Grad. 20 Grad gibt's heute in der Spitze. Ab Nachmittag kann es auch mal hier und da noch kurze Schauer geben. Morgen mehr Wolken, auch noch mal Regen, 20 Grad. Donnerstag dann aber schon 22 Grad und mehr Sonne. Und am Freitag, pünktlich zum Wochenende, 26 Grad. Und ja, es ist eine krasse Prognose, aber Leute, nächste Woche, so Montag, Dienstag, könnte es passieren mit den 30 Grad. Gleich 2 Minuten nach 9:30, Antenne Thüringen, der schnellste Verkehrsservice. A4 Richtung Frankfurt zwischen Waltershausen und Sättelstedt, Vorsicht, Gegenstände auf der Fahrbahn. A4 Richtung Dresden zwischen Friedewald und Wildeck-Höhnebach, rechte Spur gesperrt, kaputter Bus. A9 Richtung Berlin zwischen Treusig und Naumburg, kaputter LKW. Gegenrichtung, A9 Richtung München zwischen Lederhose und Triptis, auch da kaputter LKW. Und A38 Richtung Göttingen zwischen Heringen und Nordhausen, Gegenstände auf der mittleren Spur. Blitzer, A4 Richtung Dresden zwischen Jena Zentrum und Stadtroda. Auf der A73 stehen sie Richtung Nürnberg zwischen Eisfeld Süd und Coburg in der 80er-Zone in der Baustelle. Und Weimar, Taubacher Straße, 30er-Zone, Höhe Bushaltestelle. Habt ihr mehr gesehen? Eine Nummer für alles, WhatsApp-Verkehr und mehr. 0800 3x5 2550.
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0: Na hallo zusammen. Antenne Thüringen. Ihr hört die Morning Show mit Anna ohne Alex, dafür mit Niklas und mit euch. Denn Tabea aus Erfurt hat sich bei uns gemeldet und hat gesagt, ey Leute, es gibt so Kindheitsängste, die begleiten mich auch heute noch. Tabea hatte Angst vor Treibsand, dass man irgendwann auch in der Zukunft überall im Treibsand versinkt.
1: Ja, wir haben heute Morgen bei dir auch von euch schon ganz, ganz viele Beispiele gehört. Bei mir war es tatsächlich Gewitter als Kind. Also ich hatte Angst vor Gewitter, dass mich der Blitz trifft. Deswegen bin ich heute auch noch ein bisschen vorsichtig beim Duschen und so. Wenn da Gewitter ist, bin ich mir nicht so sicher. Bei dir sind es Schlangen, oder?
0: Bei mir sind es Schlangen, vor denen habe ich auch heute noch Angst. Ich gehe immer noch mit Augen zu am Terrarium im Zoo vorbei. Bei Nancy aus Erfurt ist es was ganz anderes.
2: Also einer meiner schlimmsten Ängste als Kind war tatsächlich unser angeheizter Badeofen. Besonders schlimm war das sonntags, wenn meine Eltern zum Kegeln gegangen sind und meine Schwester und ich allein zu Hause waren. Es ist nie was passiert, aber ich habe mir immer die schlimmsten Horrorszenarien ausgemalt. In diesem Sinne, ich wünsche euch einen schönen Dienstag. Oh, tschüss.
0: Das glaube ich, dass du Angst hast, dass der explodiert oder so.
1: Ja, kann ich tatsächlich nachvollziehen. Vor Feuer hatte ich auch immer Angst. Und ich gucke auch immer, bevor ich aus dem Haus gehe, ob alles aus ist. Auch
0: ja,
1: der Herd.
0: Das mache ich auch. Aber wisst ihr, welche Kindheitsangst bei mir auch noch hängen geblieben ist? Dunkle alte Holzschränke in dunklen Fluren. Da habe ich immer noch Angst, dass da Monster drin sind. Immer noch. Und ich bin fast 35.
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0: Jason Derulo auf Antenne Thüringen. Schön, dass ihr da seid. Hier ist die Antenne Thüringen Morning Show. Jetzt gibt es den Mann, der endlich wieder da ist. Er hat sich eine kleine Pause gegönnt, hat die Welt bereist, ist Marathon gelaufen, mehrere. Harry Styles. Und jetzt ist er gerade wieder auf großer Tournee.
1: Und da ist er gerade in Amsterdam und hat dort seine ersten Konzerte gespielt. Man dachte vorher, wow, krass, er geht auf Tour. Mhm. Aber die ersten Reaktionen von den Fans sind leider eher so, naja.
0: Also es gab irgendwie Soundprobleme. Der Sound klang irgendwie, als hätte irgendjemand einfach an die Box ein AUX-Kabel angeschlossen und hätte was über den iPod abgespielt, so richtig oldschool, am besten noch mit dem Discman. Und dann haben auch ganz viele gesagt, so die Tickets waren super teuer und die Plätze...
1: Die Sicht eher mau. Mh. Naja, vielleicht werden sie da noch nachsteuern, weil er ist ja noch eine ganze Zeit in Amsterdam. Also richtig. Das geht ja eine ganze Zeit. Und drücken mal die Daumen, dass da vielleicht noch ein bisschen bessere Kritik kommt bei Harry Styles.
0: Ja, ich sag mal so, seine Bühne ist toll und sieht immer aus, als würde er die Regenbogenstrecke auf Mario Kart spielen. Und jetzt singt er hier American Girls, Harry Styles auf Antenne Thüringen.

0: Wir haben gefragt, warum ihr unbedingt auf ein Lea-Konzert gehen solltet.
1: Einfach so, wie sie mit ihren Fans umgeht, wie sie Nähe schafft.
2: Das ist einfach pure Gänsehaut. 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
4: Ab heute sollen Anträge für eine neue staatliche Prämie bei E-Autos möglich sein. Mehr dazu jetzt in den News. Es ist um 10.
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6: Guten Tag. Wer die neue Kaufprämie für Elektroautos nutzen will, kann die staatliche Förderung ab heute beantragen. Bundesumweltminister Carsten Schneider will das Förderportal heute Vormittag freischalten. Das Antragsverfahren soll ausschließlich digital ablaufen.
7: Gefördert werden E-Autos, bestimmte Plug-in-Hybride und Elektroautos mit sogenannten Reichweitenverlängerern. Ob Kauf oder Leasing spielt keine Rolle. Wichtig ist nur, dass das Auto dieses Jahr neu zugelassen wurde. Die Förderung kann also auch rückwirkend beantragt werden. Wie viel Geld man bekommt, hängt vom Fahrzeug ab, aber auch vom Einkommen und der Familiengröße. Bis zu 6.000 Euro sind maximal drin. Da die Anträge nur online gestellt werden können, ist eine Bund-ID-Voraussetzung, also ein Konto, mit dem man sich online gegenüber Behörden ausweisen kann. Fiona Reinhardt, Antenne Thüringen, Nachrichtenredaktion.
6: In Görlitz sucht die Polizei weiterhin drei Vermisste nach dem Einsturz eines Hauses. Nach Angaben einer Polizeisprecherin würde das Tageslicht die Suche etwas erleichtern. Das technische Hilfswerk müsse die Trümmer deshalb weniger ausleuchten. Die Polizei sucht nach drei Erwachsenen. Es soll sich bei ihnen um zwei Frauen Mitte 20 und einen Mann Ende 40 handeln. Möglicherweise waren sie im Haus, als es gestern Abend eingestürzt ist. Als mögliche Ursache für den Einsturz des Hauses vermutet die Polizei eine Gasexplosion. Die Beamten kosten Thüringen viel Geld. Das Thüringer Finanzministerium rechnet nach eigenen Angaben mit Mehrkosten von rund 415 Millionen Euro. Hintergrund ist ein Urteil über die Beamtenbesoldung aus Berlin im letzten Jahr. Das Bundesverfassungsgericht hatte festgestellt, dass die Beamten dort über Jahre hinweg zu wenig verdient hatten. Denn der Lohn der Beamten muss immer mindestens 15% über der Grundsicherung liegen. Das Kabinett berät jetzt, wo die über 400 Millionen Euro zusätzlich für die Thüringer Beamten herkommen sollen. In Deutschland verstoßen tausende Tankstellen gegen die 12-Uhr-Regel. Das zeigt eine aktuelle Auswertung des Verbraucherdienstes Mehr Tanken. Demnach hat jede fünfte Tankstelle die Preise zu unerlaubten Zeiten erhöht. Am häufigsten schummeln die Tankstellen in Bayern bei der 12-Uhr-Regel, am seltensten in Berlin.
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6: In der deutschen Fußballnationalmannschaft scheint die Torwartfrage für die WM entschieden zu sein. Nach Informationen der Bild-Zeitung wird Manuel Neuer als Nummer 1 zur WM nach Kanada, Mexiko und in die USA reisen. Am Donnerstag wird Bundestrainer Julian Nagelsmann dann den deutschen Kader offiziell bekannt geben.
8: Das Thema Neuer, sein Comeback im Nationalteam und auch dessen konkrete Rolle bei der WM hatte Nagelsmann bislang immer umschifft. Er wolle erst mit allen Spielern sprechen, hatte er am Wochenende gesagt. Das ist laut Bild jetzt offenbar passiert. Oliver Baumann, der die komplette Qualifikation gespielt hatte, soll laut Bild Nagelsmann in einem Telefonat zugesichert haben, auch als Ersatzkeeper für die WM zur Verfügung zu stehen. Entscheidend dürfte am Ende Neuers gesundheitliche Verfassung sein. Zuletzt hatte der 40-Jährige Probleme mit der linken Wade. Diana Kramer, Antenne Thüringen, Nachrichtenredaktion.
9: Schön ist es. Und es bleibt auch schön. Also zumindest jetzt erstmal, und es ist auch wie gestern, es ist ein ganzer Tag toll. Sonnenschein, paar lockere Wölkchen. Und was passiert dann? Es kommt Schauer und Gewitter dazu, so bei 18 bis 20 Grad. Morgen ähnlich, Richtung Pfingsten dann sogar richtig heiß. Und dann auch nur ein paar Schauer, aber auch nicht viel. Temperaturen bis 28 Grad.
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9: Oh, das ist 4:10, Antenne Thüringen, der schnellste Verkehrsservice. Auf der A4 Richtung Dresden zwischen Friedewald und Wilde-Könebach, rechte Spur gesperrt, kaputter Bus. Dann geht's weiter A9 Richtung Berlin zwischen Dreußig und Naumburg, da steht ein kaputter LKW. Und A9 Richtung München zwischen Lederhose und Triptis, Vorsicht, ein kaputter LKW auf der rechten Spur. Blitzer haben wir. A4 Richtung Dresden zwischen Jena Zentrum und Stadtroda, das ist eine Baustelle. A73 in Richtung Nürnberg zwischen Eisfeld Süd und Coburg, auch das in der Baustelle, ist 80 erlaubt.

0: und Weimar in der Taubacher Straße in der 30er-Zone.
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0: Schönen Dienstagvormittag.

0: Dua Lipa, Physical. Ah, gut gelaunt, geht rein in den Dienstagvormittag. 10:45 haben wir es immerhin schon. Antenne Thüringen. Oh, Björn Kürbis hier im Studio. Einen wunderbar sonnigen Tag heute mit guter Laune, hoffentlich auch bei euch. Ja, wenn man so Dinge erledigt, die man sich vorgenommen hat. Vielleicht erinnert ihr euch noch an gestern. Es gab ja die große Frage, gebrauchte Toilette einbauen, ja oder nein?
1: Also ich finde das gar nicht so schlecht. Im Endeffekt, wenn man es ja gut reinigt und auch, sagen wir mal, gut instand setzt, warum nicht? Man tut der Umwelt was Gutes und man hat Geld gespart.
2: Lieber die eigene, aber im Notfall auch mal eine gebrauchte, wenn sie denn auch sauber und ordentlich ist. Ansonsten nimmt man sie dann doch nicht.
3: Naja, also ich finde so eine gebrauchte Toilette, also wenn sich da schon jemand draufgesetzt hat, schon ein paar Mal und die schon benutzt ist, also wenn, möchte ich eine neue Toilette.
0: Okay, haben wir jetzt einen Haken dran. Gebrauchte Toilette ist eingebaut, funktioniert auch prima, ist auch gereinigt, alles schön. Jetzt will ich aber wissen, man hat so viel Tatendrang jetzt gerade aktuell, man will auch noch was schaffen, vielleicht auch noch vorm Pfingstwochenende unbedingt was fertig machen. Was habt ihr denn gerade für ein Do-it-yourself-Projekt? Habt ihr gerade was in der Mache, was ihr noch unbedingt fertig machen wollt? Entweder schnell Bild, weil man macht ja meistens immer so ein Fortschrittsbild oder ein ich bin stolz drauf und mach ein Bild, wenn es fertig ist. Gerne ein Bild hierher schicken. Oder ihr sagt mir einfach ganz kurz per WhatsApp, was ihr gerade macht an Do-It-Yourself-Projekten bis zum Pfingstwochenende. Austin spiele ich so lange mit Flashback. Schickt mir gerne WhatsApp hier ins Studio. Bis gleich.

0: Justin Bieber. Love Yourself. Und gleich Beyoncé sehen mit Texas Hold'em. Auch mit der Sonnenbrille auf. Und All American Rejects gibt's auch. Rock'n'Roll. Mag den Song. Gives You Hell. Gibt's gleich hier bei uns. Ich mach ein Stückchen lauter, aber nicht weiter sagen.
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0: Ja, die All-American Rejects. Und jetzt die Thüringen-Reporter aus eurer Region.
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2: Guten Tag. Das Freibad noch nicht mal eröffnet, haben sich schon Einbrecher zu schaffen gemacht. Im Rastenberger Waldschwimmbad ist ein Fenster des Kassenhäuschens aufgehebelt worden. Passiert sein muss es übers Wochenende, sagt die Polizei heute. Die Sanierung steckt ja noch in den letzten Zügen, kein Betrieb und damit auch noch kein Geld in der Kasse. Beute haben die Einbrecher nicht gemacht, aber am Fensterladen rund 200 Euro Schaden hinterlassen. Festgestellt wurde der Schaden gestern, die Polizei hat am Tatort auch Spuren gesichert. In Weimar-Nord ist ein verbaler Streit zwischen zwei Frauen eskaliert. Eine Radfahrerin soll in der Marcel-Paul-Straße gestern Abend erst eine Fußgängerin beleidigt haben. Auslöser war ein Kind, auch auf dem Fahrrad unterwegs. Das hat geklingelt, die Fußgängerin aber nicht reagiert. Sie hatte Kopfhörer auf. Irgendwann fuhr die Radfahrerin der 31-Jährigen dann gegens Bein und schlug ihr mehrmals ins Gesicht, bevor sie einfach verschwand. Die Attackierte wurde leicht verletzt, ermittelt wird wegen Körperverletzung und Beleidigung und die Polizei hofft auf Zeugen, die das Ganze beobachtet haben. Und jetzt das Wetter für eure Region.
0: Es ist heute alles schön. Zumindest jetzt im Moment. Heute Nachmittag können ein paar mehr Wolken dabei sein, die vereinzelt auch noch ein paar Schauer mitbringen. Aber ansonsten ist alles IO. Morgen ähnlich, nur ein paar Gewitter. Das ist also morgen so der schlechteste Tag in dieser Woche. 18 Grad, so ähnlich wie heute, wobei es heute gefühlt wärmer ist. Die Temperaturen jetzt aktuell im Wegen Sömmern 16 Grad, in Schkölen 14 Grad und im Moment in Mattstedt 15 Grad. Da sind noch ein paar Wolken unterwegs. Richtung Pfingsten wird's richtig gut. Teilweise Anschlagsonne bei Temperaturen bis 28 Grad. Wow. Los, 3 Minuten nach 11:30, Antenne Thüringen, der schnellste Verkehrsservice. A4 Richtung Dresden zwischen Gotha und Wandersleben. Vorsicht, Gegenstände auf der rechten Spur. Dann A4 in Richtung Dresden zwischen Friedewald und Wilder-Könebach. Rechte Spur gesperrt, kaputter Bus ist dort. Dann A9 Richtung München zwischen Lederhose und Triptis. Kaputter LKW auf der rechten Spur. Und wir haben Blitzer auf der A73 in Richtung Nürnberg zwischen Eisfeld Süd und Coburg. Das ist in der Baustelle. 80 erlaubt und Weimar an der Taubacher Straße auch da in der 30er-Zone.
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also zum Schluss vom Song noch so viel Stimme übrig haben. Wahnsinn. Carly Rae Jepsen und I Really Like You. Es ist Antenne Thüringen hier. Kurz vor 11. 8 Minuten haben wir es noch. So, und ich frage mich eigentlich, warum hat Jennifer Lopez noch nie was mit David Guetta gemacht oder umgedreht? Ganz einfach, weil sich wahrscheinlich die richtig guten Songs auch noch ein bisschen eine Weile aufhebt, um sie dann irgendwann zu veröffentlichen. Und jetzt ist es endlich passiert. Also einer meiner Lieblingssongs gerade hier auf Antenne Thüringen. Allein schon mal hier der Anfang. Macht so Bock aufs Dancen. Also Jennifer Lopez und David Guetta, ich mache jetzt ein Stückchen lauter, aber nicht weiter sagen. Save Me Tonight, ganz neu auf Antenne Thüringen.

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6: In Görlitz ist ein Haus nach einer möglichen Gasexplosion eingestürzt. Mehrere Menschen werden vermisst. Mehr dazu jetzt in den News, ist es um 11.
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7: Guten Tag. Nach dem Einsturz eines Hauses in Görlitz werden weiter 3 Menschen vermisst. Die Ursache ist noch nicht geklärt, vieles deutet aber auf eine Gasexplosion hin. Die Feuerwehr muss bei der Suche nach den Vermissten besonders vorsichtig vorgehen, weil möglicherweise noch Gas austritt.
8: Bei den Vermissten handelt es sich um 2 rumänische Frauen im Alter von 25 und 26 Jahren sowie um einen 48 Jahre alten Mann mit bulgarischer und deutscher Staatsangehörigkeit. Nach Angaben der Feuerwehr muss jeder Stein und jedes Brett per Hand angehoben werden, um mögliche Hohlräume mit Gas zu entdecken. In der Nacht waren auch 5 Spürhunde im Einsatz. Die Suche soll mindestens den ganzen Tag und notfalls auch die kommende Nacht dauern. Thomas Bleskin, Antenne Thüringen, Nachrichtenredaktion.
7: Führende Politiker Jenas haben ein Banner beim Thüringen-Derby scharf verurteilt. Die FCC-Ultras hatten am Wochenende während des Spiels ein Banner von Jenas Bürgermeister und Sicherheitsdezernent Benjamin Koppe hochgehalten. Auf dem Banner ist Koppe in einem Fadenkreuz abgebildet. In einer gemeinsamen Erklärung haben mehrere Politiker aus Jena dieses Banner als eine nicht hinnehmbare Grenzüberschreitung bezeichnet. Die Polizei ermittelt jetzt wegen Beleidigung und Bedrohung Koppes. Zur Situation rund um den Jenaer Bürgermeister Koppe passen auch diese Daten. Die Zahl der Angriffe auf Mitglieder von Parteien hat im vergangenen Jahr massiv zugenommen. Bundesweit registrierte die Polizei mehr als 5000 solcher Straftaten. Das war ein Anstieg um fast 40% gegenüber dem Vorjahr. Die Zahlen gehen aus einer Antwort der Bundesregierung auf eine Anfrage der AfD-Fraktion hervor.
9: Seit Jahren steigt die Zahl der Straftaten, die sich gegen Angehörige von Parteien richtet. Ein Grund für den nochmal deutlichen Zuwachs im vergangenen Jahr dürfte das aufgeheizte Klima im Wahlkampf Anfang 2025 gewesen sein. Mit mehr als 1850 Fällen war die AfD besonders stark betroffen, aber auch CDU und Grüne. Die meisten Angriffe kommen aus dem rechten und linken Spektrum, heißt es. In den meisten Fällen geht es um Äußerungsdelikte wie Volksverhetzung, Verleumdung und Beleidigung. Aber auch körperliche Angriffe oder Farbattacken an Gebäuden haben zugenommen. Diana Kramer, Antenne Thüringen, Nachrichtenredaktion.
7: Die neue staatliche Kaufprämie für Elektroautos macht heute einen großen Schritt. Ab heute sind Anträge für die Förderung möglich. Bundesumweltminister Carsten Schneider hat die Plattform am Vormittag freigeschaltet. Förderungen kann es zum Beispiel für Kauf und Leasing neuer E-Autos geben.
10: Erstmal brauchen die Interessierten eine Bund-ID, mit der sie sich bei den Behörden ausweisen können, denn der Antrag wird online gestellt. In dem Portal können dann die nötigen Nachweise hochgeladen werden. Neben reinen E-Autos werden auch die mit Reichweitenverlängerung und bestimmte Plug-in-Hybride gefördert. Es winken bis zu 6.000 Euro Prämie. Wie hoch der staatliche Zuschuss im Einzelnen ist, hängt von Fahrzeug, Einkommen und Familiengröße ab. 3 Milliarden Euro sind insgesamt im Fördertopf. Das Umweltministerium rechnet damit, dass die Mittel für die nächsten 2 Jahre reichen. Ursula Winkler, Antenne Thüringen, Nachrichtenredaktion.
11: Ja, sieht gut aus. Wir haben Wölkchen da. Wir haben auch schön blauen Himmel und Temperaturen heute so bis 18, maximal 20 Grad. Morgen gibt es sogar noch ein paar mehr Regenwolken, sondern am Nachmittag dann teilweise auch noch Gewitter. Und heute Nachmittag vielleicht auch Regen, aber halt kein Gewitter. Also ist noch wechselhaft die 2 Tage, aber Richtung Pfingsten, da wird's richtig gut. Wir haben ab Freitag, Samstag Temperaturen zwischen 26 und 28 Grad. Also der erste Sonnenbrand ist incoming.
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11: Das ist genau 4 Minuten. Nach 11, Antenne Thüringen, der schnellste Verkehrsservice auf der A4 Richtung Dresden, kurz vor der Abfahrt Wandersleben, Behinderung nach einem Unfall. Dann A4 in Richtung Dresden, zwischen Friedewald und Wildeck-Hönebach, rechte Spur gesperrt, kaputter Bus. Und A9 Richtung München, zwischen Lederhose und Triptis, kaputter LKW auf der rechten Spur. Blitzer haben wir, Weimar an der Taubacher Straße, in beiden Richtungen in der 30er-Zone und Meiningen in der Mauergasse, da wird gelasert, auch da in der 30er-Zone. Und wenn ihr noch was gesehen habt, dann eine Nummer für alles, WhatsApp, Verkehr und mehr. 0800 3x5 255 0.
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gemerkt bis zum Schluss, diese Gitarre hier, man braucht auch als Milo einfach nur eine Gitarre, uns reicht aus. Antenne Thüringen hier mit Björn Köbis und schön, dass ihr mit dabei seid bei diesem tollen Wetter, wo heute Nachmittag nur noch ein paar Regentröpfchen kommen, aber bis dahin alles toll. 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Ich drücke jetzt schon mal die Daumen.

0: Tones and I, Dance Monkey und gleich Hathaway mit What is Love und ich habe noch Leonie dabei und die haben beide die Sonnenbrille auf bei so tollem Wetter heute. By Your Side gibt's hier auf Antenne Thüringen. 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

0: Headway. Nicht mehr lange bis zur Mittagspause. Und jetzt aber noch die Thüringen-Reporter aus eurer Region.
1: Für Mittelthüringen, Petra Kühling.
2: Guten Tag. 40 große Aluplatten, insgesamt 12 Tonnen schwer, schleppt man nicht so einfach weg, sind im Kreis Sömmerda aber von einer Baustellenstraße verschwunden. Die Platten lagen außerhalb der Ortslage Schilfer auf dem Weg zum Umspannwerk. Sie waren da als Behelfsstraße verlegt und sind innerhalb der letzten 2 bis 3 Wochen verschwunden, sagt die Polizei. Jede Platte, rund 300 Kilo schwer, etwa 3 mal 2,5 Meter groß. Um sie abzubauen, ist eigentlich Spezialwerkzeug nötig. Um sie wegzuschaffen, das passende Fahrzeug. Der Wert der gestohlenen Aluplatten wird auf 40.000 Euro geschätzt. Einen ähnlichen Diebstahl gab es Anfang des Monats schon mal ganz in der Nähe in Greußen. Auch da waren Aluplatten verschwunden im Wert von 150.000 Euro. Ob es einen Zusammenhang gibt, dazu wird noch ermittelt. Im Weimarer Ilmpark ist der steile Weg zwischen Listdenkmal und Schillerbank gesperrt. Heftiger Regen hat ihn ausgespült. Der Weg muss neu befestigt werden, sagt die Klassikstiftung. In dieser Woche kommt die neue Oberfläche drauf. Danach muss der Untergrund aber noch 6 Wochen ruhen. Heißt für Fußgänger weiter auf andere Wege ausweichen.
0: Wir haben jetzt Wolken und Sonne im Wechsel. Es gibt immer mehr Wolken, dann heute Nachmittag teilweise noch ein paar Schauer möglich. Morgen das Gleiche, nur mit Gewittern am Nachmittag bei 18 Grad. Fühlt sich aber deutlich wärmer an, das vor allem auch heute. So, und das Pfingstwochenende, das kann sich sehen lassen. Schon kleiner Sommerlight, nenne ich sogar sommervolle Kanne. 26 bis 28 Grad und ganz viel Sonne am Wochenende. Dort genau 3 Minuten nach 11:30, Antenne Thüringen, der schnellste Verkehrsservice. Auf der A9, A4 in Richtung Dresden, kurz vor der Abfahrt Wandersleben, Behinderung nach einem Unfall. Dann A4 Richtung Dresden, zwischen Friedewald und Wilder-Könebach, rechte Spur gesperrt, kaputter Bus. Dann A9 Richtung München, zwischen Lederhose und Triptis, kaputter LKW auf der rechten Spur. Und Blitzer haben wir, Weimar, Taubacher Straße in beiden Richtungen. Und Meiningen in der Mauergasse wird gelasert in der 30er-Zone. Wir wünschen eine gute Fahrt.
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0: Tyre Cruz, Break Your Heart. Es ist Antenne Thüringen hier, 11:45 haben wir es. Und ja, gestern schon das Thema, sehr spannend, Do-it-yourself-Projekt, gebrauchte Toilette in Gartenhaus einbauen. Also man werkelt gerade viel, vielleicht im Garten, auf dem Balkon rum. Do-it-yourself-Zeit zur Zeit. Baumärkte immer voll, irgendwie. Und da schleppt man Zeug heim und bastelt da was draus. Vielleicht habt ihr jetzt auch gerade so ein Projekt vor euch noch vor Pfingsten. Vielleicht wollt ihr damit gerade fertig werden. Vielleicht ist es ja auch für einen Kirmes oder für einen Heimatverein, wo ihr selbst was bastelt jetzt gerade. Worauf seid ihr jetzt gerade richtig stolz? Und welches Do-it-yourself-Projekt habt ihr jetzt gerade? Müsst ihr eine Terrasse neu fließen oder was auch immer? Quatscht gerne mit mir drüber. Sagt mir, was ihr macht gerade. Bin neugierig. 0800 3x die 52550. Gerne auch per WhatsApp hier ins Antenne Thüringen Studio.
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6: Die Zeit läuft, bei der vermissten Suche in Görlitz und ist ein Haus eingestürzt. Mehr dazu jetzt in den News. Es ist um 12.
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0: aktuelles Bild der Lage am Haus in Görlitz.
1: Wir gehen immer noch davon aus, dass drei Vermisste in dieser Ruine sich befinden. Aktuell laufen die Suchmaßnahmen. Jetzt sind wir umgestiegen auf händische Rettung. Das heißt, jeder Ziegel muss mit der Hand angefasst werden, um darunter gelegene Hohlräume nicht einstürzen zu lassen, weil wir immer noch die Hoffnung haben, dass dort die Vermissten sich hoffentlich befinden.
0: Bei den Vermissten soll es sich um zwei Frauen Mitte 20 und einen Mann Ende 40 handeln. Wer die neue Kaufprämie für Elektroautos nutzen will, der kann die staatliche Förderung ab heute beantragen. Bundesumweltminister Carsten Schneider hat das Förderportal heute Vormittag freigeschaltet. Das Antragsverfahren soll ausschließlich digital ablaufen.
2: Gefördert werden E-Autos, bestimmte Plug-in-Hybride und Elektroautos mit sogenannten Reichweitenverlängerern. Ob Kauf oder Leasing spielt keine Rolle. Wichtig ist nur, dass das Auto dieses Jahr neu zugelassen wurde. Die Förderung kann also auch rückwirkend beantragt werden. Wie viel Geld man bekommt, hängt vom Fahrzeug ab, aber auch vom Einkommen und der Familiengröße. Bis zu 6.000 Euro sind maximal drin. Da die Anträge nur online gestellt werden können, ist eine Bund-ID Voraussetzung. Also ein Konto, mit dem man sich online gegenüber Behörden ausweisen kann. Fiona Reinhardt, Antenne Thüringen, Nachrichtenredaktion.
0: Führende Politiker Jenas haben ein Banner beim Thüringen-Derby scharf verurteilt. Die FCC-Ultras hatten am Wochenende während des Spiels ein Banner von Jenas Bürgermeister und Sicherheitsdezernent Benjamin Koppe hochgehalten. Auf diesem Banner ist Koppe in einem Fadenkreuz abgebildet. In einer gemeinsamen Erklärung haben mehrere Politiker aus Jena dieses Banner als eine nicht hinnehmbare Grenzüberschreitung bezeichnet. Die Polizei ermittelt jetzt wegen Beleidigung und Bedrohung Koppes.
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0: In der deutschen Fußballnationalmannschaft scheint die Torwartfrage für die WM entschieden zu sein. Nach Informationen der Bild-Zeitung wird Manuel Neuer als Nummer 1 zur WM nach Kanada, Mexiko und in die USA reisen. Am Donnerstag wird Bundestrainer Julian Nagelsmann den deutschen Kader offiziell bekannt geben.
4: Das Thema Neuer, sein Comeback im Nationalteam und auch dessen konkrete Rolle bei der WM hatte Nagelsmann bislang immer umschifft. Er wolle erst mit allen Spielern sprechen, hatte er am Wochenende gesagt. Das ist laut Bild jetzt offenbar passiert. Oliver Baumann, der die komplette Qualifikation gespielt hatte, soll laut Bild Nagelsmann in einem Telefonat zugesichert haben, auch als Ersatzkeeper für die WM zur Verfügung zu stehen. Entscheidend dürfte am Ende Neuers gesundheitliche Verfassung sein. Zuletzt hatte der 40-Jährige Probleme mit der linken Wade. Diana Kramer, Antenne Thüringen, Nachrichtenredaktion.
5: Ja, die Wolken werden jetzt ein bisschen mehr, wenn sie bei euch nicht schon die ganze Zeit viel unterwegs waren. Heute Nachmittag nehme ich ein paar Tröpfeleien möglich bei Temperaturen heute zwischen 18 und 20 Grad. Morgen ähnliche Temperaturen, nur mehr Wolken und auch Gewitter teilweise dabei. Richtung Pfingstwochenende wird es richtig gut. Wir haben viel, viel Sonne am Wochenende und sommerliche Temperaturen gehen hoch bis 28 Grad.
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5: 4:04, Antenne Thüringen, der schnellste Verkehrsservice. A4 Richtung Frankfurt zwischen Hermsdorfer Kreuz und Stadtroda nur eine Spur frei. Eine Baustelle staut sich dort. Dann A9 Richtung München zwischen Lederhose und Triptis, kaputter LKW auf der rechten Spur. Und A38 in Richtung Leipzig zwischen Nordhausen West und Nordhausen. Rechte Spur nach einem Unfall blockiert, dort brennt ein Fahrzeug. Blitzer, Weimar, Taubacher Straße in beiden Richtungen und in Meiningen in der Mauergasse wird gelasert. Da ist 30.
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5: Einen schönen Dienstagmittag.

aktuell Holy Humberstone mit To Love Somebody auf Antenne Thüringen. Ja, das sind so Töne, die müssen wir vielleicht uns noch so ein bisschen ins Ohr lassen, weil sie noch nicht so lange da sind. Aber das hier, das ist ein Song, den können wir jetzt laut drehen, weil wir ihn schon länger kennen. Hier ist Linkin Park. Schöne Mittagspause mit Antenne Thüringen.

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0: Deutscher Boys hier auf Antenne Thüringen. Jetzt die Thüringen-Reporter aus eurer Region.
1: Für Mittelthüringen, Petra Kühling.
2: Guten Tag. Mit über 2,2 Promille hat sich ein Autofahrer durch mehrere Orte in zwei Landkreisen geschlängelt. Die Polizei sucht jetzt Zeugen oder auch Geschädigte, Autofahrer, die durch die Fahrweise gefährdet worden sind. Zuerst aufgefallen war der Audi in der Nacht von Samstag auf Sonntag in Gieren im Ilmkreis. Von da ging es weiter über Herschdorf bis nach Mellenbach im Schwarzertal. Der 47 Jahre alte Fahrer wurde schließlich zu Hause gestellt. Der Führerschein da direkt sichergestellt. Die Pfefferminzbahn rollt wieder durchs Weimarer Land und den Kreis Sömmerda. Zwischen Buttstedt und Großheringen pendeln Sonderzüge, abgestimmt mit so einigen Veranstaltungen über das lange Pfingstwochenende. So geht's per Zug zum Sömmerda Stadtjubiläum, aber auch das Oldtimer-Schlosstreffen mit Halt in Bad Sulza kann erreicht werden oder auch die Weinmeile in der Saale-Unstrut-Region. Die Pfefferminzbahn fährt nur noch an ausgewählten Tagen. Eine Initiative kämpft seit Jahren für wieder regelmäßigen Verkehr. Für die Sonderzüge am Wochenende braucht ihr kein Ticket, es wird um Spenden gebeten. Und jetzt das Wetter für eure Region.
0: Ja, es ist heute erstmal sonnig, aber später kommen dann ein paar Wolken vorbei. Es tröpfelt dann heute Nachmittag hier und da auch ein bisschen. Bei Temperaturen 18 bis 20 Grad wirkt aber alles, vor allem in der Sonne, dann ein bisschen angenehmer. Morgen ein ähnlicher Verlauf, nur ein bisschen mehr Wolken. Nachmittag dann auch Gewitter möglich. Richtung Wochenende wird alles I.O. Denn viel, viel Sonne und schon fast hochsommerliche Temperaturen bis maximal 28 Grad. Jetzt in Weimar 18 Grad, in Königsee mal 17 Grad und in, ja, aktuell Bad Tennstedt auch 17 Grad. Ein paar Wolken sind dort unterwegs. Und genau, 3 Minuten nach 12:30 Antenne Thüringen, der schnellste Verkehrsservice, im Anschluss mit einer Vermisstenmeldung der Polizei. Auf der A4 Richtung Frankfurt zwischen Hermsdorfer Kreuz und Stadtroda nur eine Spur frei, eine Baustelle, es staut sich da. Dann A9 Richtung München zwischen Lederhose und Triptis, kaputter LKW auf der rechten Spur. Dann A38 in Richtung Leipzig zwischen Nordhausen West und Nordhausen, rechte Spur gesperrt, Unfall. Und Blitzer haben wir, Weimar an der Taubacher Straße in beiden Richtungen und Meiningen Mauergasse wird gelasert in der 30er-Zone. Und jetzt die Vermisstenmeldung der Polizei. Seit heute Morgen wird der 24-jährige Lukas Daniel Grimm aus Schalkau vermisst. Er hat seine Kontaktadresse aus Effelder verlassen. Der Vermisste ist sehr schlank, hat kurze, lockige, braune Haare, ist ca. 1,85 Meter groß, trägt wahrscheinlich schwarze Jeans, weiße Turnschuhe, ein dunkelblaues T-Shirt und ein anthrazitfarbenes Hemd. Es ist nicht auszuschließen, dass sich Herr Grimm in einem psychischen Ausnahmezustand befindet und ärztliche Hilfe benötigt. Hinweise bitte an die Polizei.
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1: Chancen und Risiken der Migration, das ist diesmal das Jahresthema der Ökumenischen Akademie in Gera. Skeptiker und Befürworter sollen kontrovers diskutieren. Akademieleiter Frank Hiddemann lädt lokale und überregionale Fachleute ein. Das Publikum soll mitdebattieren.
2: Ja, ich habe festgestellt, dass viele Leute immer übereinander reden. Das möchte ich ändern. Ich möchte, dass die Leute, die für oder gegen Migration sind, miteinander ins Gespräch kommen, zivilisiert reden, aber tabulos alle Dinge auf den Tisch legen, die gesagt werden müssen.
1: Am Freitag um 19 Uhr ist das Thema Bildung und Frauenrechte dran. Der Ort der Diskussion ist die ADTV-Tanzschule Musik Letsch.
2: Weil diese Tanzkurse, die Frauen machen, ja etwas ist, was sie auch alleine machen. Und das ist ein wichtiger Schritt. Besonders in der arabischen Kultur werden Frauen ja gerne auf den häuslichen Bereich reduziert.
1: Die Gastronomie kommt ohne Zugewanderte nicht mehr aus. Diese Diskussion findet in einem Burgerladen in Gera statt, Frank's Burgerlicious.
2: Dieser Frank, der hat einfach seine Green Card verloren, als er in den USA war. Der ist da geboren worden, musste dann irgendwann zurück nach Deutschland, wo er noch nie gewesen war. Ja? Der ist gar nicht auf den Gedanken gekommen, einfach illegal im Land zu bleiben. Und das ist natürlich hier in Deutschland in der Migration ein viel größeres Problem.
1: Es geht auch um die Streitthemen Migration, Grundsicherung und Wohnen. Zum Beispiel gibt es in Erfurt Wohnungsführerscheinkurse.
2: Migranten dann eben lernen, wie man Müll sortiert und dass man nicht Fladenbrote auf offenem Feuer im Wohnzimmer backen sollte und andere Dinge, die Deutschen irgendwie relativ klar sind, aber die für Migranten erstmal lernbar sind. Und wenn die so einen Wohnungsführerschein haben, dann kriegen die auch die Wohnung der Wohnungsbaugesellschaft.
1: Weitere Abende drehen sich bei der Ökumenischen Akademie Gera um das Thema Religion und Herkunft und um Probleme mit Sicherheit und Ordnung. Das Ziel von Akademiechef Frank Hiddemann:
2: Wie kann man die lokalen, die konkreten Konflikte, die auftreten, durch Moderation, durch Aufpassen, durch klare Regeln, durch Kommunikation lösen oder besser machen? Und das finde ich klasse. Bei der Vorbereitung dieser Reihe habe ich ganz viele Leute getroffen, die täglich arbeiten, das so hinzukriegen, dass das funktioniert und dass die Konflikte zurückgehen.
1: Andrea Terstappen, Antenne Thüringen, Evangelische Redaktion.
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White Yolks und Brother. Das ist Antenne Thüringen hier, Björn Köbis im Studio. Es gibt manchmal so Tage, da läuft alles gefühlt ein bisschen zu schnell. Man hetzt irgendwie von A nach B, der Kopf ersummt und man vergisst vieles. Manchmal auch sich selbst. Und da gibt's eben zum Glück auch diese Stimmen, die alles ein bisschen leichter vorübergehen lassen. Am liebsten möchte man sich mit diesen Menschen an einen Tisch setzen, in einen Raum, wo kein anderer da ist und einfach ganz entspannt zuhören. Das können wir jetzt machen. Vielleicht, wenn ihr jetzt im Auto unterwegs seid. Das geht wunderbar mit einer souligen Stimme von Olivia Dean. So easy. Hilft wirklich auf Antenne Thüringen.

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0: Wie sieht es um den Thüringer Mittelstand aus? Dazu liegt jetzt ein neuer Bericht vor und der offenbart Licht und Schatten. Jetzt alle News, die heute Mittag wichtig sind. Es ist jetzt 13 Uhr.
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8: Guten Tag. Zu wenige Investitionen und geringe Produktivität. Die Thüringer Wirtschaft hat einige Probleme. Das geht aus dem aktuellen Mittelstandsbericht für Thüringen hervor. Es gibt aber auch Grund zur Hoffnung.
9: Der Bericht hebt vor allem die Hightech-Industrie in Thüringen hervor. Hier seien viele Unternehmen gut vernetzt mit der Forschung und auch international wettbewerbsfähig. Die kleinen und mittelständischen Unternehmen bleiben die mit Abstand wichtigsten privaten Arbeitgeber in Thüringen. Die größte Herausforderung wird für die Thüringer Wirtschaft in den nächsten Jahren der demografische Wandel sein. Denn immer mehr Menschen gehen in Rente und immer weniger Arbeitskräfte rücken nach. Bei der Investitionskraft liegt Thüringen weiter hinter den westdeutschen Bundesländern. Christoph Wötzel, Antenne Thüringen, Nachrichtenredaktion.
8: Nach dem Einsturz eines Hauses in Görlitz werden weiterhin 3 Menschen vermisst. Die Ursache ist noch nicht geklärt. Vieles deutet aber auf eine Gasexplosion hin. Die Feuerwehr muss bei der Suche nach den Vermissten besonders vorsichtig vorgehen, weil möglicherweise noch Gas austritt. Angerückt sind auch Helfer des THW aus Thüringen.
10: Bei den Vermissten handelt es sich um 2 rumänische Frauen im Alter von 25 und 26 Jahren sowie um einen 48 Jahre alten Mann mit bulgarischer und deutscher Staatsangehörigkeit. Nach Angaben der Feuerwehr muss jeder Stein und jedes Brett per Hand angehoben werden, um mögliche Hohlräume mit Gas zu entdecken. In der Nacht waren auch 5 Spürhunde im Einsatz. Die Suche soll mindestens den ganzen Tag und notfalls auch die kommende

0: Gelten für Autos, die seit Jahresbeginn zugelassen wurden. Je nach Modell, Haushaltsgröße und Einkommen werden für den Kauf oder das Leasing eines E-Autos oder eines Plug-in-Hybriden bis zu 6.000 Euro gezahlt.
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0: Für scharfe Kritik sorgt ein Banner, das Fans des FCC beim Thüringen-Derby hochgehalten haben. Es zeigte Jenas Bürgermeister und Sicherheitsdezernenten Benjamin Koppe im Fadenkreuz. Führende Politiker aus Jena verurteilten das scharf.
2: In einer gemeinsamen Erklärung kritisierten die Politiker das Banner als eine nicht hinnehmbare Grenzüberschreitung. Die Polizei ermittelt wegen Beleidigung und Bedrohung Koppes. Der Bürgermeister ist in der Kritik, weil er rund um die FCC-Heimspiele die Sicherheit in den Fokus stellt. So hatte er beim Thüringen-Derby die Zahl der Gästefans auf 800 begrenzt, weswegen die Anhänger von Rot-Weiß Erfurt dann gar nicht ins Stadion gekommen waren. Außerdem hatte Koppe nach Gewaltvorfällen Stadionverbote verhängt, die dann allerdings vor Gericht keinen Bestand hatten. Bastian Diel, Antenne Thüringen, Nachrichtenredaktion.
3: Es ist viel blauer Himmel zu sehen. Ab und zu kommt mal eine Wolke vorbei. Es gibt dann heute Nachmittag auch vereinzelt ein paar Tröpfchen. Mehr ist nicht drin heute. Temperaturen 18 bis 20 Grad. Morgen das Ganze nur in Gewitter-Edition. Und Richtung Wochenende, das Pfingstwochenende wird richtig gut. Bei Temperaturen bis 28 Grad und ganz viel Sonne.
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3: Genau 3:01, Antenne Thüringen, der schnellste Verkehrsservice im Anschluss mit einer Vermisstenmeldung der Polizei. A4 Richtung Dresden zwischen Schmölln und Merane, Vorsicht, Reifenteile. A4 Richtung Frankfurt zwischen Hermsdorfer Kreuz und Stadtroda, nur eine Spur frei. Eine Baustelle staut sich dort. A9 Richtung Berlin zwischen Dittersdorf und Triptis, Gegenstände auf der Fahrbahn. Der Standstreifen ist nach einem Unfall blockiert. Und A9 Richtung München zwischen Lederhose und Triptis, kaputter LKW auf der rechten Spur. Blitze haben wir. Meiningen, Mauergasse, da wird gelasert in der 30er-Zone. Und Weimar in der Fulda-Straße statt einwärts, auch da wird gelasert. Nee, das ist ein Blitzer in der 30er-Zone. Und die Vermisstenmeldung der Polizei. Seit heute Morgen wird der 24-jährige Lukas Daniel Grimm aus Schalkau vermisst. Er hat seine Kontaktadresse in Effelder heute Nacht verlassen. Der Vermisste ist sehr schlank, 1,85 Meter groß, hat kurze, lockige, braune Haare, trägt wahrscheinlich schwarze Jeans, weiße Turnschuhe und ein dunkelblaues T-Shirt und ein anthrazitfarbenes Hemd. Es ist nicht auszuschließen, dass sich Herr Grimm in einem psychischen Ausnahmezustand befindet und ärztliche Hilfe benötigt. Hinweise bitte an die Polizei.
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3: 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Schönen Dienstagmittag.

Harry Styles ist auch ein guter Heimwerker ist? Gerade nicht recherchiert, aber ich denke doch mal, so ein Bild an die Wand kann auf jeden Fall Golden Grad gehört. Aber ich weiß natürlich, hier in Thüringen geht ganz, ganz viel. Vielleicht habt ihr gestern mitgehört, hier auf Antenne Thüringen. Ich habe ja bei meinen Eltern so ein gebrauchtes Klo im Gartenhäuschen installiert. Das war so mein Projekt. Jetzt wollte ich natürlich wissen, was macht Thüringen denn so? Habt ihr nicht auch was vor? Also es war ein langes Wochenende, es kommt wieder ein langes Wochenende. Und vielleicht habt ihr auch bis Pfingsten euch ein Ziel gesetzt, ein Do-it-yourself-Projekt mal so ein bisschen anzuschieben, was ihr lange liegen gelassen habt. Bei Paula ist es so, Paula baut gerade nicht alleine mit ihrem Mann eine Wachtel-Außenanlage, so ein Außengehege für Wachteln. Ihr Mann ist die ganze Woche auf Montage und dann kommt sie ständig mit neuen Projekten um die Ecke. Aber, schreibt sie auch noch, Paula, vielen Dank für deine Nachricht. Er liebt mich trotzdem. Oder gerade deshalb. Man weiß es nicht. Paula, vielen Dank. Also ein Wachtel-Außengehege. Vielleicht habt ihr ja auch so ein Do-it-yourself-Projekt gerade bis Pfingsten oder vielleicht noch darüber hinaus. Gerne eine kleine WhatsApp hier ins Antenne-Thüringen-Studio. 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

0: Olly Murs, Dear Darling. Es ist Antenne Thüringen hier. Stefanie Heinzmann, gleich mit ihrer tollen Stimme. All we need is love. Und Pink, fucking perfect. Zwei Songs zum Lautdrehen. Macht gleich mit.
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2: Hallo, und der diesjährige Thüringen Grammy geht nach Weimar. An Lori Usay. Die Studentin selbst beschreibt ihre Musik als irgendwas zwischen Indie, Alternative, R&B, Experimental Pop. Im Wettbewerb hat sie sich gegen insgesamt 26 Konkurrentinnen und Konkurrenten durchgesetzt. Und dafür gibt es nicht nur eine goldene Schallplatte und 2000 Euro, sondern auch einen Auftritt beim Erfurter Krämerbrückenfest auf der Hauptbühne am Domplatz.
3: Wir haben richtig Bock. Für mich ist bei den Konzerten wichtig, eine Experience zu schaffen. Also, dass wir nicht einfach nur auf die Bühne kommen und dann da spielen, sondern dass es wirklich ein Erlebnis wird. Und hoffentlich schaffe ich es, dann da einen Raum zu öffnen, an dem alle gemeinsam kurz fühlen können. Wir kommen auf jeden Fall mit Bühnenbild und schicken Sachen. Und ja, ich will noch gar nicht so viel spoilern.
2: Na, müsst ihr wohl selbst gucken. Beim Krämerbrückenfest am 20. Juni, das ist der Samstag von 12 bis 13 Uhr. Zuerst bedankt hat sich Lori heute übrigens bei ihrer Oma. Die hatte sich extra einen Insta-Account eingerichtet, um für Lori zu liken.
4: Ja, viel Sonne. Viele Wolken jetzt aber mittlerweile auch, die kommen langsam auf und bringen dann heute Nachmittag auch noch ein paar Schauer mit hier und da bei 18 bis 20 Grad heute. Morgen ähnlich von den Temperaturen, aber deutlich mehr Wolken und vor allem am Nachmittag dann auch ein paar Gewitter möglich. Richtung Wochenende wird's aber, wow, wir haben ganz viel Sonne am Wochenende. Pfingsten wird hochsommerlich bis 28 Grad. 2:02. Antenne Thüringen, der schnellste Verkehrsservice. A4 Richtung Dresden zwischen Schmölln und Merane. Vorsicht, Reifenteile. Dann A4 Richtung Frankfurt zwischen Hermsdorfer Kreuz und Stadtroda. Nur eine Spur frei ist eine Baustelle. Und A9 Richtung München zwischen Lederhose und Tripp ist kaputter LKW auf der rechten Spur. Und Blitzer haben wir. Meiningen, Mauergasse in der 30er-Zone wird gelasert. Dann Mühlhausen am Flachswasser hinter den Glascontainern. Ganz gemein. Und Weimar, Fuldaer Straße, stadteinwärts in der 30er-Zone hat Stefan gesehen. Vielen Dank und gute Fahrt.
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Mando Diao. Es ist Antenne Thüringen hier. Schön fürs Mitmachen und danke fürs Schreiben. Hier per WhatsApp ins Antenne Thüringen Studio 0800 3x5 2550. Es geht um eure und unsere Do-It-Yourself-Projekte. Ja, da haben wir schon von Paula gehört. Macht ein Gehege für Wachteln. So ein Wachtel-Außengehege. Also da ist was dabei. Toll. Und Ben hat mir noch geschrieben, jetzt wissen wir auch, wo Ben in den Ostsee, in den Urlaub fährt. Also an die Ostsee, Nord- und Ostsee, und zwar da, wo die sich treffen. Und da fahren sie mit dem Wohnwagen hin. Allerdings wollen sie da so ein bisschen Strom einsammeln. Und deswegen wird jetzt am Wochenende, also zu Pfingsten nutzen sie dann noch die Zeit, und da wird auf den Wohnwagen jetzt aktuell eine PV-Anlage gebaut. Also auch das ist ein Do-It-Yourself-Projekt. Vielen Dank. Und wenn ihr noch ein paar Ideen habt und gerade was vorhabt, so gerade am langen Wochenende, gerne per WhatsApp hier ins Antenne Thüringen Studio. Björn Köbis hier. Danke für eure Nachricht und vor allem eine tolle Zeit mit tollem Wetter und toller Musik. BTS und Swim, ganz, ganz aktuell und einfach die beste Musik hier auf Antenne Thüringen.

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6: Euch einen schönen Nachmittag. Der Thüringer Mittelstand ist die Wirbelsäule der Thüringer Wirtschaft. Wie es den Unternehmen geht, dazu liegt seit heute eine neue Untersuchung vor. Jetzt alle News, die heute Nachmittag wichtig sind. Wir haben es 14 Uhr.
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7: Guten Tag. Thüringens Wirtschaftsministerin Colette Bouscion hat heute den Mittelstandsbericht 2025 vorgelegt. Er sieht den Mittelstand weiterhin als zentrale Stütze der Wirtschaft. Rund 99% aller Betriebe im Freistaat sind kleine und mittlere Unternehmen. Da gibt es Probleme, aber auch gute Nachrichten, so die Wirtschaftsministerin.
8: Der Mittelstand ist doch sehr, sehr flexibel. Wir haben hier schnelle Boote versus langsame Tanker. Wir sind eigenständig mit den Unternehmen unterwegs. Sie sind regional verwurzelt und wir haben eine Fülle von Unternehmen, da komme ich zum nächsten Punkt, die auch wirklich im High-End-Technology-Bereich unterwegs sind. Wir haben also eine Innovationskraft, die hier vorhanden ist.
7: Gleichzeitig stehen viele Unternehmen aber auch vor Problemen. Genannt werden da vor allem der demografische Wandel, der steigende Fachkräftebedarf und eine im Vergleich zu Westdeutschland geringere Investitionstätigkeit. Wer sich kürzlich ein E-Auto gekauft hat, sollte sich schnell um die staatliche Förderung bemühen.

0: Parteitag. Wir tun also mit diesem Förderprogramm etwas für die Umwelt, wir tun etwas für die Autoindustrie, das ist wichtig, für alte Arbeitsplätze und für die Haushalte in Deutschland, die sich ohne diese Förderung, die sozial gestaffelt ist, wer wenig Geld verdient, bekommt die meisten Zuschuss, die sich sonst ein Elektroauto nicht leisten können.
1: Während Russland und die Ukraine sich weiterhin gegenseitig mit Raketen und Drohnen überziehen, hat Moskau ein großes Manöver mit Zehntausenden Soldaten begonnen. Es geht in der Übung um einen Test der Einsatzbereitschaft mit Atomwaffen. Beteiligt sind 140 Flugzeuge, 73 Marineschiffe und 13 U-Boote, heißt es.
2: Offiziell wird hier in Moskau betont, dass sich die Übung der Atomstreitkräfte gegen kein anderes Land richte. Klar ist aber auch, dass dies eine Antwort auf ähnliche Manöver der NATO ist. Die Atommacht setzt in der Konfrontation mit dem Westen immer wieder auf Abschreckung durch ihre Massenvernichtungswaffen. Hier in Moskau gibt es durchaus auch Hardliner, die einen Einsatz einer taktischen Atomrakete fordern, um den Krieg in der Ukraine rasch zu beenden. Der Kreml betont aber, dass diese Waffen nur bei Gefahr für die Existenz Russlands aktiviert würden. Ulf Mauder, Moskau.
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1: Der Bund hat den Wiederverkauf des Energiekonzerns Uniper eingeleitet. Das Unternehmen war vor rund 3,5 Jahren nach dem russischen Überfall auf die Ukraine verstaatlicht worden. In der Financial Times schaltete die Bundesregierung jetzt eine Verkaufsanzeige. Eine endgültige Entscheidung über Umfang, Zeitpunkt und Form des Verkaufs ist aber wohl noch nicht gefallen. Der Börsenwert von Uniper liegt derzeit bei etwa 18 Milliarden Euro. Bei der Stromerzeugung und dem Handel mit Gas zählt Uniper zu den größten Unternehmen Europas. Zu seinen Kunden zählen rund 1000 Stadtwerke und Firmen.
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4: Danke an die News. Und jetzt geht's hier bei Antenne Thüringen rüber zum Wetter. Das kriegt ihr von Ivo.
5: Ja, und der Dienstag, der ist kräftig durchgemixt, aber die Temperaturen, mit denen können wir leben. Stadt Ilm, die melden 17 Grad, Ronneburg hat 18 Grad und Marnbach ist dabei mit 16 Grad. Ja, und euer Nachmittag, der bleibt dann zwar sonnig, aber auch wolkig und ja, einfach wechselhaft. Vom Thüringer Wald aus erwarten wir teils auch kräftige Schauer und Gewitter. Und die Nacht, die zeigt sich gewohnt frisch mit fallenden Temperaturen und Wolken und Regen bis 6 Grad. Der Mittwoch, der lässt sich dann wieder ja, sehen. Viel Regen, aber die Temperaturen steigen.
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4: Gleich 2:05, hier ist Antenne Thüringen mit dem schnellsten Verkehrsservice. Ein bisschen was los gerade auf der A4. Einmal die A4 Richtung Dresden zwischen Jena-Göschwitz und Jena-Zentrum. Hier ist die linke Spur gesperrt. Wir haben hier eine Behinderung durch ein kaputtes Auto. Weiter geht's auf der A4 Richtung Dresden, hier zwischen Schmölln und Merane. Reifenteile auf der Fahrbahn, macht hier vorsichtig. Und dann noch in die Gegenrichtung, die A4 Richtung Frankfurt. Zwischen dem Hermsdorfer Kreuz und Stadtroda. Hier ist nur eine Spur frei. Wir haben hier eine Baustelle, dadurch staut es sich. Also könnte auch länger dauern bei euch. Und dann noch die A9 Richtung München, zwischen Lederhose und Triptis, ein kaputter LKW auf der rechten Spur hier. Und die Blitzer für euch, da haben wir zwei da, die uns bekannt sind. Einmal Mühlhausen am Flachswasser, da wird hinter dem Glascontainer geblitzt. Und dann hat uns noch Stefan eingemeldet, Dankeschön Stefan. Weimar in der Fulda Straße, hier stadteinwärts, wo nur 30 erlaubt sind. Und wenn ihr noch mehr gesehen habt, sagt uns Bescheid, ergänzt ruhig unter der 0800 3x die 5 2550. Wir geben es dann allen weiter. Gute Fahrt euch.
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4: Na hallo zusammen, euch einen schönen Nachmittag. Merkt ihr es auch so langsam irgendwie, dass es nur noch so knapp 3 Wochen bis zur WM sind? Überall sprießt jetzt wieder der Fußball aus dem Boden. Fußballspieler auf der Nutella, auf der Coca-Cola, auf der Hanuta, Kinder Bueno, Plakaten, überall sind sie. Ey, wirklich, die verfolgen mich. Aber selbst als Nicht-Fußball-Fan steckste, finde ich, auch schon drin. Ne? Und jetzt gibt's die News. Ein Comeback von dieser Legende hier.
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4: Jawohl, also wenn Neuer wieder in der Nationalmannschaft kommt, dahin kommt, ihr wisst, was das heißt. Ganz viele schlechte Manuel Neuer-Witze, ich lieb's. Was genau da jetzt Sache ist, 6 Minuten, dann habt ihr die Infos. Hier erstmal Drive Safe, Miles Smith und auch an euch. Kommt gut durch. Watching.

0: Es ist 14.12 Uhr. Wir starten in den Nachmittag ganz entspannt mit Sweet Goodbye. Robin Schulz ist das. Auf Antenne Thüringen. Elena hier, Ivo hier.
1: Hello.
0: Oder vielleicht sind wir gar nicht Elena und Ivo, sondern Manuel Neuer. Sorry, das musste sein, das musste sein. 2014 hat angerufen, hat diesen Witz jetzt hierher gebracht. Früher gingen diese Witze uns wirklich, die hingen uns bis zum Hals raus. Das war so. Aber jetzt passt es halt wieder, weil Manuel Neuer, unsere legendäre Nummer 1, ursprünglich in Nationalmannschaftsrente, jetzt doch wieder da ist. Hm. Ivo, du als Fußballfan, du springst ja schon die ganze Zeit so rum. Ja. So, yippie, yippie.
1: Ich freue mich auf die WM, muss ich sagen.
0: Ja, warum jetzt doch? Was passiert?
1: Ja, also Neuer spielt ja bei Bayern jetzt gerade noch relativ gut, muss man sagen. Das ist richtig. Aber aus der Nationalmannschaft, da war er zurückgetreten. Ja. Wir erinnern uns zurück 2024, die Heim-Europameisterschaft, wo wir gegen Spanien verloren haben im Viertelfinale.
0: Na,
1: Kukurella Handspiel.
0: Oh, das, na.
1: Ja, ne? Alte Traumata. Aber jetzt bringt der Cheftrainer Julian Nagelsmann ihn wieder zurück. Das wurde heute Vormittag offiziell bestätigt. Und es hat schon irgendwie ein Geschmäckle, weil der Olli Baumann, der vorher im Tor stand. Auch die ganze Qualifikation, das letzte halbe, dreiviertel Jahr, der hat einen richtig sauberen, guten Job gemacht und jetzt kurz vorher wird dir das halt einfach so von, wird dir die Möglichkeit weggerissen und man holt einen 40-jährigen Manuel Neuer zurück, der auch gerade noch Wadenprobleme hat.
0: Ah.
1: Also das ist das unerwartetste und unsicherste Comeback der Welt, finde ich.
0: Ja, es ist, also ich freue mich, wie gesagt, weil Legendenstatus auch, aber ich will nicht wissen, wie sich der Herr Baumann fühlt. Also ist halt auch bestimmt nicht so schön, aber gut, die Wade halt, die Wade. Mal gucken, wie es da gehen wird.
1: Die macht Stress.
0: Aber ja, das hat, ich finde, das hat ein bisschen was von so einem Tatortkommissar, der ist schon in Rente, aber dann so weißt du, es passiert ein Mordfall in der Stadt. Also, ich bin wieder da. So ist das ein bisschen, finde ich.
1: Ja, kann man so sagen.
0: Ja, genau.
1: Oder ich finde, passend ist auch nochmal so ein Türsteher vorm Club, ne? So ein altgediegener. Also Rücken kaputt, Knie kaputt, aber keiner hält den Laden so sauber wie er.
0: Ist so. Das ist der Neue. Also wir können schon sagen, in Deutschland ist es ein, wenn nicht das Comeback des Jahres. Und wir hatten ja schon ein paar davon, finde ich. Deshalb, was ist mal euer persönliches Comeback? Was feiert ihr eigentlich? Was ist euer Highlight? Schreibt's uns, schickt uns eine Sprachnachricht. Was ist so wiedergekommen und ihr habt euch gefreut wie sonst was. 0800 dreimal die 5, so 550. Hast du eins?
1: Ja, also ich würde sagen, für mich sind so die weiten Hosen, die Baggy Jeans.
0: Baggy Jeans. Aber pass auf, irgendwann sind wieder enge Hosen in. Ich sag's
1: dir.
0: Oh Gott, ja.

0: Body Talk, sein neuester von Franz oder besser bekannt als Alle Farben. Und gleich ist hier bei Antenne Thüringen Schweden in der Haus. Euch einen schönen Nachmittag. Damit ging es bei ihr steil nach oben. 2015 war das. Sarah Lawson mit Lush Life. Und ich weiß noch damals, vor 11 Jahren, da wurde der einfach so im Radio gespielt. Sie nichts dabei gedacht, nichts Wichtiges. Und jetzt kriegt sie 11 Jahre später ihren verdienten Erfolg. Der Song gerade auf Platz 3 der Charts. Ihr neues Album geht auch steil. Und was ich auch noch vorhin entdeckt habe, richtig cool. Probiert's mal aus, wenn ihr gerade auf Arbeit am PC sein solltet. Wenn ihr Sarah Lawson googelt, dann kommt da so ein Regenbogen und so springende Delfine mit Seifenblasen und so weiter. Und da kannst du auch noch so eine Blume anklicken, so oft du willst. Und da kommt jedes Mal so ein Delfin gesprungen. Ich kann jetzt kein Delfingeräusch machen, Entschuldigung. Aber ich habe das vorhin angeklickt. Mein PC ist fast abgestürzt. Also sorry an die Technikabteilung. Also ey, wenn ihr mal eine Pause braucht auf Arbeit, einfach Sarah Lawson googeln, ganz oft die Blume anklicken, dann stürzt euer PC ab. Und dann könnt ihr aus technischen Gründen eine Pause einlegen. Aber nur so, den Tipp habt ihr nicht von mir, okay?
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2: 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Bei Autofahrten sollte man heute am besten die Fenster geschlossen halten. 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

0: Hier das Wetter für Mittelthüringen auf Antenne Thüringen von Ivo.
1: Und hier die aktuellen Temperaturen. In Rahnes sind es 18 Grad, Röppisch meldet 17 Grad und Saalfeld ist dabei mit 20 Grad. Ja, und bevor es zum Wochenende hin richtig Sommer wird, muss es jetzt nochmal richtig kräftig regnen und das tut's auch heute Nachmittag. Sonne, Wolken und dann Schauer bei etwa 17 bis 21 Grad. Auch in der Nacht regnet's und es wird frisch, 11 bis 6 Grad. Gleiches Bild dann am Mittwoch, aber Tag für Tag klettern die Temperaturen nach oben.
0: Ja, um 2:30 hier sind in Thüringen mit dem schnellsten Verkehrsservice. Hat sich ein bisschen was aufgelöst auf den Straßen. Nur noch eine Meldung, das ist die A4 Richtung Frankfurt. Zwischen Hermsdorfer Kreuz und Stadtroda hier weiterhin nur eine Spur frei. Wir haben hier eine Baustelle, dementsprechend staut sich das Ganze. Und dann die Blitzer, einmal in Mühlhausen, einer am Flachswasser, da wird hinter den Glascontainern geblitzt. Und dann noch in Weimar in der Fuldaer Straße statt einwärts der Blitzer. Und wenn ihr noch mehr gesehen habt, ergänzen könnt, sagt uns Bescheid. Unsere Nummer für alles, WhatsApp-Verkehr und mehr, das ist die 0800 3x5 2550. Gute Fahrt euch.
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0: Die bin ich und ich wünsche euch einen wunderschönen Nachmittag. Es ist jetzt Dienstag, der 19. Mai. Fast ist Juni. Wetter wird auch noch gegen Ende der Woche besser. Das sind die guten Nachrichten. Und die beste ist, jetzt kommt Loy mit Red Eyes.

0: weiß nicht, was es ist, aber bei diesem Song, da fühlst du dich einfach wie so ein Astronaut, der gerade ganz allein im Raumschiff irgendwo durchs All schwebt. Ich weiß, sehr, sehr spezifisch, aber das macht er halt mit einem Polarkreis 18. Allein, allein. Hier für euch im Nachmittagsmix auf Antenne Thüringen. Hier sind Elena und Ivo.
1: Hey, hey.
0: Vorhin eine aber richtig traurige Schlagzeile gelesen. Und es geht um Thüringen. Ihr habt es vielleicht auch schon mitbekommen, selbst bei euch im eigenen Ort. In Thüringen ist gerade großes Dorfkneipensterben.
1: Es ist wirklich echt traurig. Also die Zahlen bestätigen das auch. Vor 11 Jahren, da gab es noch 1820 Dorfkneipen.
0: Das ist krass,
1: ja, also das
0: ja.
1: Dorf- und Kneipenleben hat gelebt.
0: Ja.
1: Und jetzt gibt es nur noch 932. Ist immer noch eine große Zahl, aber das ist ein Rückgang um die Hälfte.
0: Also muss man sich ja auswählen, wirklich. Und das ist super schade, weil ich finde, so eine Dorfkneipe, das ist ja mehr als nur so, saufen hier. Ja. Nee, es gehört einfach zur Dorfgemeinschaft dazu, irgendwie der Treffpunkt zum Wiedersehen, Austauschen, das muss einfach sein. Und wir haben da schon eine ziemlich gute Aktion, würde ich mal sagen, bei der ihr eurer Dorfkneipe ein bisschen Liebe schenken könnt, die sie auch verdient.
1: Ja, wir gehen auf Tour. Und den Sommer, den bleiben wir in Thüringen und wir machen Urlaub bei euch.
0: Jo.
1: Ja, wir bringen nämlich mit uns, unser Radiostudio, Musik, Aktion, gute Laune und natürlich, ey Leute, einfach Radio, live und in Farbe.
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0: Genau, und da bietet es sich doch perfekt an, ne? 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

Heartbeat Song ist das von Kelly Clarkson. Wir haben es gleich schon drei. Der Feierabend kommt immer näher. Ihr hört hier Antenne Thüringen mit Elena am Nachmittag. Wetter heute so ein bisschen mal meh, mal yippie und dazu passend die richtige Musik. Black Friday von Tom Odell. Aber das ist der Remix und das ist auch gut so, weil der hier, der klingt entspannt. Hat irgendwie was von einer ruhigen Heimfahrt, vielleicht was zum Abwaschen und dabei ein bisschen Hüfte mitbewegen. Aber das Original davon, ohne Lost Frequencies das Ganze, das klingt halt eben nach Tom Odell. Und was er nur kann an Musik machen, ist traurig, melancholisch, zum Heulen. Also vielleicht ist es besser, dass sie den Remix da haben. Klingt zwar auch ein bisschen traurig, aber wenigstens kannst du dazu tanzen. Hier ist er, Black Friday in eurer Antenne Thüringen Playlist. Euch einen wunderschönen Dienstag.

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10: Das grüne Herz Deutschlands, das ist Thüringen. Aber dem Wald geht es weiterhin nicht wirklich gut. Das geht aus dem aktuellen Waldzustandsbericht hervor. Jetzt sind die News, die heute Nachmittag wichtig sind. Wir haben es gleich, 15 Uhr.
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11: Guten Tag. Bundesagrarminister Rainer hat heute in Berlin den Waldzustandsbericht für das vergangene Jahr vorgestellt. Den deutschen Wäldern machen demnach die Folgen von Hitze, Trockenheit und Schädlingen weiterhin zu schaffen. Immerhin, der Zustand unseres Waldes hat sich insgesamt im Vergleich zu 2024 nicht weiter verschlechtert.
12: Nach wie vor sind 4 von 5 Bäumen in Deutschland krank. Gut erkennbar zum Beispiel an fehlenden Nadeln oder Blättern in den Baumkronen. Vor allem bei Eichen, gut die Hälfte haben hier größere kahle Stellen. Auch ein Drittel der Kiefern haben deutlich sichtbare Schäden. Das sind etwas mehr noch als im Vorjahr. Buchen und Fichten geht's dagegen etwas besser. Zwar sind im vergangenen Jahr weniger Bäume abgestorben als vorher, aber insgesamt hat sich der Wald auch noch nicht von den Dürrejahren 2018 bis 2020 erholt. Thomas Thonfeld, Antenne Thüringen, Berlin.
11: Zu wenige Investitionen und geringe Produktivität. Die Thüringer Wirtschaft hat einige Probleme. Das geht aus dem aktuellen Mittelstandsbericht für Thüringen hervor. Es gibt aber auch Grund zur Hoffnung.
13: Der Bericht hebt vor allem die Hightech-Industrie in Thüringen hervor. Hier seien viele Unternehmen gut vernetzt mit der Forschung und auch international wettbewerbsfähig. Die kleinen und mittelständischen Unternehmen bleiben die mit Abstand wichtigsten privaten Arbeitgeber in Thüringen. Die größte Herausforderung wird für die Thüringer Wirtschaft in den nächsten Jahren der demografische Wandel sein. Denn immer mehr Menschen gehen in Rente und immer weniger Arbeitskräfte rücken nach. Bei der Investitionskraft liegt Thüringen weiter hinter den westdeutschen Bundesländern. Christoph Wötzel, Antenne Thüringen, Nachrichtenredaktion.
11: In Jena-Lobeda hat es am Wochenende einen Großeinsatz der Polizei gegeben. Dort war am Samstag am Salvador-Allende-Platz eine offenbar schwer verletzte und nicht mehr ansprechbare Frau aufgefunden worden. Sie wurde ins Klinikum gebracht. Die Polizei vermutete zunächst ein Verbrechen und nahm Spuren auf. Dann stellte sich heraus, dass die 20-jährige Frau wohl im Vorfeld Opfer einer Beziehungstat geworden war. Der 40-jährige polizeibekannte Tatverdächtige wurde vorläufig festgenommen. Er ist inzwischen auf Anordnung der Staatsanwaltschaft Gera

0: Es bestehe weiterhin Gefahr durch ausströmendes Gas. Laut Polizei werden noch zwei Touristinnen aus Rumänien und ein Deutsch-Bulgare vermisst. Der Film- und Fernsehschauspieler Alexander Held ist tot. Er starb bereits am vergangenen Dienstag im Alter von 67 Jahren. Überraschend nach kurzer Krankheit, heißt es. Bekannt wurde Held vor allem als schrulliger Kommissar in der ZDF-Krimireihe München Mord. Der gebürtige Münchner spielte aber auch den Hauptkommissar in der Krimireihe Stralsund. Zudem war er in mehreren Kinofilmen zu sehen, wie Sophie Scholl die letzten Tage, Der Schuh des Manitou oder Der Untergang.
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2: Ja, wir warten alle voller Vorfreude auf die wärmste Jahreszeit. Aber vorher gibt es nochmal Aprilwetter zum Maiende. Folgende Temperaturen. Im Luisental sind 16 Grad. Moosbach meldet 17 Grad. Und Dachwig sogar noch einen mehr, 18 Grad. Ja, und heute Nachmittag und auch Richtung Abend kriegen wir dann irgendwie alles. Die Sonne schaut vorbei, aber auch viele Wolken und vereinzelt Schauer und Gewitter. Gleiches Bild dann nochmal morgen. Aber Richtung Ende der Woche, da kriegen wir das Grinsen nicht mehr aus dem Gesicht. Nämlich die Temperaturen steigen und der Sommer, der geht los.
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1: 4:04 haben wir es. Antenne Thüringen hier mit dem schnellsten Verkehrsservice. Hat sich ein bisschen was ergeben, sind ein paar Meldungen dazugekommen von den Straßen. Weiterhin aber die A4 Richtung Frankfurt. Zwischen dem Hermsdorfer Kreuz und Stadtroda hier weiterhin nur eine Spur frei. Wir haben hier eine Baustelle, es staut sich hier dementsprechend. Dann die A71 Richtung Sangerhausen, zwischen Rentwertshausen und Meiningen Süd. Wir hatten hier einen Unfall auf dem Standstreifen. A72 Richtung Chemnitz, zwischen Hof Töpen und dem Dreieck Hochfranken. Da sind Personen- und Reifenteile auf der Fahrbahn. A73 Richtung Nürnberg, zwischen Coburg und Neustadt bei Coburg, hier Gegenstände auf der Straße. Dann die B4 zwischen Henschleben und Gebesee, in beide Richtungen bitte vorsichtig machen, hier Wildwechsel. Und dann gerade noch dazugekommen, was aus dem Kreis Weimarer Land, zwischen Wippach-Edelhausen, Entschuldigung, und Dielsdorf, hier gesperrt nach einem Unfall. Und jetzt die Blitzer für euch. Immer noch die zwei, einmal aus Mühlhausen am Flachswasser, hier hinter den Glascontainern und dann noch in Weimar in der Fuldaer Straße stadteinwärts. Und wenn ihr noch was gesehen habt, was ergänzen könnt, sagt uns Bescheid unter der 0800 3x die 5 2550. Gute Fahrt euch.
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1: Ja, servus, grüezi und hallo. Schön, dass ihr dabei seid. Wir hatten es ja heute früh schon in der Morningshow, ne? Von so irrationalen Kinderängsten wie Treibsand oder die Angst vorm dunklen Keller oder auch die Angst vor Haien im Meer zum Beispiel. Aber wusstet ihr, jährlich gibt es statistisch gesehen mehr Todesfälle durch Kühe als durch Haie? Ja, und mir werden jetzt auch in der Timeline auf Instagram ganz viele Artikel angespült mit, wie verhalte ich mich bei einem Kuhangriff? Also ich wusste nicht, dass ich mich darauf vorbereiten muss. Aber ja, deshalb in 5 Minuten, dann kriegt ihr hier Survival-Tipps für den Fall der Fälle, wenn die Kühe kommen, okay? Und dann könnt ihr auch beruhigt am Pfingsten wegfahren und handeln gehen.

0: Das ist aber auch ein aufmunternder Song, wirklich. Also gute Laune pur von den Imagine Dragons Symphony. Aber es passt irgendwie eigentlich gerade so gar nicht. Jetzt sprechen wir, also man könnte schon sagen, über eiskalte Killer. Wenn ihr jetzt zum Pfingstwochenende wandern seid, ich mein's ernst, passt auf. Das klingt schlimm, aber es ist wirklich so. Hier ist erstmal Antenne Thüringen, Elena und Ivo sind hier. Hi.
1: Hello.
0: Ja, ihr wartet vielleicht überhaupt nicht, aber jährlich sind Kühe tatsächlich für mehr Todesfälle verantwortlich als ein weißer Hai.
1: Boah.
0: Das hat mir erstmal irgendwie meinen Kopf gesprengt, dieser Fakt. Und das finde ich mega krass, weil die sehen so knuffig, irgendwie leicht dümmlich aus. Und dann denkt man sich, da kann ja nichts passieren. Aber doch anscheinend schon. Deshalb warnen auch aktuell super viele Artikel davor. Und wir euch vor eurem Wanderurlaub auf. Also Ivo, sollte ich jetzt Schiss vor Kühen haben, sag mal?
1: Nee, also Schiss nicht, aber gesunder Respekt ist, glaube ich, gut. Nämlich,
0: okay.
1: Kühe sind neugierige Tiere, die sind jetzt grundsätzlich nicht aggressiv, aber wenn die sich bedroht fühlen oder halt ihre Kälber sich irgendwie bedroht fühlen, dann kann sich das Verhalten schnell mal ändern, da sollte man nicht zu mutig sein.
0: Nein, nein, nein. Aber gut, ich meine, wie ist es jetzt eigentlich? Was sollte ich am besten nicht machen dann, wenn ich die sehe?
1: Ja, es gibt für euren Wanderurlaub vielleicht ein paar kleine Regeln, an die man sich halten kann. Man sollte halt Kontakt vermeiden, auf keinen Fall irgendein wildes Weidentier füttern, auf keinen Fall erschrecken, also immer ordentlich ruhig verhalten, nicht schreien, nicht pfeifen auf so einen Wanderweg, ja, keine hektischen Bewegungen machen. Ja, und den Jungtieren, denen sollte man nicht zu nahe kommen.
0: Mhm.
1: Wenn ihr zum Beispiel mit dem Hund unterwegs seid, immer anleihen oder wenn die Kuh drauf zugerannt kommt, den Hund loslassen, weil der ist schneller weg, als wenn ihr noch mit hinterher rennt.
0: Oh, das ist schlau.
1: Ja.
0: Wirklich.
1: Und auf den markierten Wanderwegen natürlich bleiben und nicht den Rücken zukehren. Das ist sehr schlecht.
0: Ich finde aber prinzipiell, das macht Sinn, es klingt plausibel, weil einfach die Tiere in Ruhe lassen. Die sind da in ihrem Habitat, lasst die da, ne? Aber woran erkenne ich jetzt, wenn sich da doch was anbahnen sollte?
1: Ja, es gibt so Kuh-Experten, die geben da echt coole Tipps, die sagen, bei Kühen...
0: Coole Tipps?
1: Coole Tipps, oh Gott, das habe ich gar nicht gemerkt, Entschuldigung.
0: Aber ja, okay,
1: also, raus. Hoppala. Kühe und Weidentiere, den kann man schon ansehen, ob die gereizt sind. Wenn die zum Beispiel den Hals in Falten legen, also so in die Seite legen, dann sind sie anscheinend misstrauisch.
0: Okay.
1: Und wenn sie den Kopf heben und senken und kräftig schnaufen,
0: gut,
1: dann sollte man die Weide verlassen.
0: Verstehe ich, würde ich auch machen, dann weg, ne, ganz schnell. Und ich weiß, es klingt alles vielleicht ein bisschen lustig, weil es eben Kühe sind, ne, aber wie gesagt, nur damit ihr es mal gehört habt, weil es kommt vor und damit ihr auch uns sicher bitte und heile heimkommt aus eurem Wanderurlaub zu Pfingsten, okay? Machen wir so?
1: Gut. Die

0: Das sind sie doch, die Jungs von Coldplay im Nachmittagsmix. Übrigens übernehmen die Regie von der WM-Halbzeitshow. Also während Shakira und BTS da vorne performen, sind Coldplay fürs Strippenziehen im Hintergrund verantwortlich. Also wir können schon mal sagen, es wird gut. Und das wird gleich auch sehr, sehr gut. Von einer Band zur nächsten, gleich Sunrise Avenue. I Help You Hate Me. Es klingt nach einem Mix aus Irish Pop und Seemannsmusik. Eins von beiden, weiß ich noch nicht was genau. Aber ey, es erfüllt seinen Zweck, gibt die Motivation für die letzten Meter auf Arbeit. Also zieht durch und schön, dass ihr dabei seid hier bei Antenne Thüringen.
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0: Promax, Who's Laughing Now hier bei Antenne Thüringen. Wir haben es 3:30.
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2: Guten Tag. Der Zustand der deutschen Wälder hat sich im vergangenen Jahr stabilisiert. Das geht aus dem neuen Waldzustandsbericht hervor, den Bundeslandwirtschaftsminister Rainer am Mittag vorgestellt hat. Für einzelne Baumarten wie Fichte oder Buche hat sich die Lage demnach etwas verbessert. Allerdings trägt nur jeder fünfte Baum eine volle, gesunde Krone, so der Bericht. Besonders schlecht ist demnach der Zustand von Kiefern und Eichen. Auf die neue Förderung für E-Autos hat es einen regelrechten Ansturm gegeben. Das Bundesamt für Wirtschaft und Ausfuhrkontrolle erklärte, eine Viertelstunde nach der Freischaltung des Förderportals heute Vormittag seien bereits mehr als 1.850 Anträge eingegangen. Die Förderung gilt rückwirkend für Autos, die seit Jahresbeginn zugelassen wurden. Je nach Modell, Haushaltsgröße und Einkommen werden für den Kauf oder das Leasing eines E-Autos oder Plug-in-Hybriden bis zu 6.000 Euro gezahlt. Die Polizei in Suhl hat nach einer Brandstiftung am Sonntag den mutmaßlichen Täter ermittelt. Es handelt sich um einen 13-jährigen Jungen. Er soll über den Balkon in eine leerstehende, aber möblierte Wohnung eines Mehrfamilienhauses eingestiegen sein. Beim Zündeln geriet dann Mobiliar in Brand. Die Feuerwehr hatte während der Löscharbeiten 4 Bewohner des Hauses in Sicherheit bringen müssen. Verletzt hat sich dabei keiner. Der Sachschaden beläuft sich auf rund 20.000 Euro. Und jetzt die Thüringen-Reporter aus eurer Region.
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3: Guten Tag. Batterien und Akkus bitte nie in der normalen Mülltonne entsorgen. Das ist brandgefährlich, warnt die Feuerwehr aus aktuellem Anlass. Gleich 2-mal musste sie gestern ausrücken, weil sich Müll im Fahrzeug entzündet hat beim Zusammenpressen in Jena und Obergrunstedt im Weimarer Land. In Jena wurde das Müllauto dabei auch heftig beschädigt. Der qualmende Laster aus Obergrunstedt wurde im Gewerbegebiet Nora abgekippt, der Verpackungsmüll auf der Straße verteilt und gelöscht. Die Ursache ist in beiden Fällen unklar. Polizei und Feuerwehr gehen aber von falsch entsorgten Batterien aus, die sich durch den Druck entzündet haben. Strahlende Gesichter bei der Gewinnübergabe des Erfurter Frühjahrsputzes. Die Kinder des Kindergartens Bunte Knöpfe durften den großen Müllwagen heute stürmen, einmal am Lenkrad sitzen, hupen, das Teil des Gewinns, neben einem Holzpokal und kindgerechten Besen. So können sich die Kinder auch weiter mit dem Thema Sauberkeit beschäftigen, sagt die Stadtwirtschaft. Außerdem gab es neue Softfußbälle, die sich die Kinder gewünscht hatten. 32 Erfurter Kitas hatten beim Frühjahrsputz mitgemacht. Der Sieger wird am Ende immer ausgelost.
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4: Ja, der Dienstag ist kräftig durchgemixt, aber die Temperaturen, mit denen können wir, glaube ich, leben. In Leinefelde-Worbis sind 16 Grad, Neuhaus am Rennweg meldet 14 Grad und Rositz im Kreis Altenburger Land, die haben sogar 19 Grad. Ja, euer Nachmittag, der bleibt dann weiter sonnig, aber auch wolkig, also ziemlich wechselhaft. Und vom Thüringer Wald zum Beispiel, da erwarten wir auch teils kräftige Schauer und Gewitter. Die Nacht, die zeigt sich dann wie gewohnt frisch, da fallen die Temperaturen auf 6 Grad bei Wolken und Regen. Der Mittwoch, der lässt sich dann wieder blicken, aber viel Regen kommt runter und die Temperaturen, die steigen langsam.
0: 3:50. Antenne Thüringen hier mit dem schnellsten Verkehrsservice. Gerade dazugekommen, was von der A38 Richtung Leipzig. Zwischen Querfurt und dem Rastplatz Querfurter Platte Süd. Hier vorsichtig machen, ein kaputtes Auto auf dem Standstreifen. Dann die A4 Richtung Frankfurt. Hier weiterhin zwischen dem Hermsdorfer Kreuz und Stadtroda. Stau wegen einer Baustelle. Und dann noch Kreis Weimarer Land. Zwischen Wippach-Edelhausen und Dielsdorf. Gesperrt nach einem Unfall. Und dann nur noch 2 Blitzer, die uns gerade bekannt sind. Einmal in Mühlhausen am Flachswasser, hinter den Glascontainer ist er. Und dann noch in Weimar an der Fulda-Straße statt einwärts. Wenn ihr nochmal ergänzen könnt oder irgendwie auch nochmal die Übersicht braucht, eine Nummer für alles, WhatsApp-Verkehr und mehr, 0800 3x die 5 zur 550. Da auch ganz schnell per WhatsApp Hashtag Verkehr rüberschicken, habt ihr wie gesagt die Übersicht. Gute Fahrt euch.
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0: Ich wünsche euch einen schönen Weg in Feierabend oder jetzt schon Feierabend.

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1: Hallo zusammen, hier ist der Antenne Thüringen Nachmittag mit Elena. Wir haben es gleich 15.42 Uhr. Und habt ihr es eigentlich mitbekommen, das Ganze am Samstag der ESC mit Udo Jürgens? Merci. Zumindest nicht ganz. Er gesagt, Lea mit Merci Cherie von Udo Jürgens. Denn diese wunderschöne Stimme, die ist nicht nur beim ESC jetzt gewesen, sondern die kommt auch nach Weimar. Wenn ihr euch jetzt denkt, Moment mal, den Song kenne ich ja wirklich, der ist ja voll groß gewesen. Udo Jürgens hat vor 60 Jahren damit Eurovision gewonnen und Lea hat es als Hommage an ihn performt. Also die Frau hat's drauf, das Wochenende beim ESC und dann in einem Monat bei uns beim Laut und Draußen Festival in Weimar. Ihr kennt sie, weil sie sorgt mit dafür, dass wir im deutschen Pop noch weiterhin starke Stimmen haben. Und wie gesagt, am 27. Juni ist sie hier im Weimar Hallenpark in Weimar beim Laut und Draußen. Also wenn ihr schon mal den Sommer so durchplant, schreibt euch einen Kalender und die Tickets holt ihr euch auf ticketsimfreistaat.de.
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So ein richtig gutes Flashback in der Playlist. Love is a Battlefield, die 80er sind das. Und gleich auch noch diese Frau hier bei uns. Olivia Rodrigo, sie ist gerade wirklich auf dem Höhenflug. Ständig gerade auf Tour. Dann auch das neue Album angekündigt. Jetzt hat sie auch eine neue Liebe spekuliert. Und da wurde auch noch neulich was, apropos Höhenflug, ne? Neue Tourdaten von ihr veröffentlicht. Wie gesagt, die macht gerade keine Pause. Bei uns im Büro waren auch so einige Warteschlangen offen. Aber nur mal so, ne? Olivia Rodrigo, klasse Sängerin. Aber die Ticketpreise, uff. Aber so ein Ticket fürs Laut und Draußen mit Lea im Weimar Hallenpark. Also ich will ja nicht nerven, aber nur 39 Euro. Mit einem 5-Euro-Ticket nur 32 Euro pro Person. Nur nochmal so als Reminder, okay? Ist auch ein ganz tolles Eintagesfestival für einen Sommertag. Perfekt, genau das, was du brauchst.

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3: Habt einen schönen Nachmittag. In Sachen Produktivität landet die Thüringer Wirtschaft im Deutschlandvergleich ganz hinten. Das ist ein Ergebnis des neuen Mittelstandsberichts. Und jetzt alle News, die heute Nachmittag wichtig sind. Wir haben es gleich schon 16 Uhr.
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4: Guten Tag. Er ist das Rückgrat der Thüringer Wirtschaft, doch der Mittelstand in Thüringen hat Probleme. Welche das sind und wie sie kleiner werden können, zeigt der neue Mittelstandsbericht. Erstes Fazit: Thüringen gehört zu den am stärksten industrialisierten Bundesländern, ist allerdings Schlusslicht bei der Produktivität. Hauptprobleme sind demnach auch zu wenig Investitionen und der sich verschärfende Fachkräftemangel. Dem will Wirtschaftsministerin Bosion nun entgegenwirken. Ihr Ziel ist es,
5: die Arbeits- oder die Erwerbsbeteiligung erhöhen. Und das ist zum Beispiel das Thema der Teilzeit in Vollzeit umzuwandeln, aber auch das Thema der Fachkräftezuwanderung mit einer echten Willkommenskultur zu gestalten. Und das ist ein Herzstück ja auch unserer Thüringer Fachkräftestrategie, die wir über den Pakt für Wachstum und Arbeit schon aufgesetzt haben.
4: Immerhin könnte der Fachkräftemangel dazu führen, dass in der Tendenz die Löhne im Freistaat steigen. Den deutschen Wäldern geht es weiterhin schlecht. Das ist die Kernaussage des heute vorgelegten Waldzustandsberichts. Laut Bundeslandwirtschaftsminister Rainer ist weiterhin nur jeder fünfte Baum wirklich gesund. Die Wälder hätten sich noch nicht von den Dürrejahren 2018 bis 2020 erholt. Allerdings hat sich der Zustand im vergangenen Jahr auch nicht weiter verschlechtert. Die Zahl der neu abgestorbenen Bäume sei sogar deutlich zurückgegangen. Ein Grund sei auch der Umbau der Wälder hin zu Mischwäldern. Wer sich kürzlich ein E-Auto gekauft hat, sollte sich schnell um die staatliche Förderung bemühen. Die gibt es für alle Elektroautos oder Hybridmodelle, die seit dem 01.01. zugelassen wurden. Heute ist das Portal für die Anmeldung freigeschaltet worden und nach etwa 15 Minuten lagen schon über 1850 Anträge vor, meldet das zuständige Bundesamt. Nötig für den Antrag ist eine Bund-ID, also ein digitaler Personalausweis. Bundesumweltminister Carsten Schneider sagt am Vormittag:
6: Wir tun also mit diesem Förderprogramm etwas für die Umwelt, wir tun etwas für die Autoindustrie, das ist wichtig, für alte Arbeitsplätze und für die Haushalte in Deutschland, die sich ohne diese Förderung, die sozial gestaffelt ist, wer wenig Geld verdient, bekommt die meisten Zuschuss, die sich sonst ein Elektroauto nicht leisten können.
4: In Görlitz liegen möglicherweise noch immer mehrere Menschen unter den Trümmern des am Abend explodierten Hauses. Die Behörden vermuten eine Gasexplosion und noch immer herrscht Explosionsgefahr, heißt es. Einsatzleiter Sebastian Schramm sagte:
7: Wir gehen immer noch davon aus, dass drei Vermisste in dieser Ruine sich befinden. Aktuell laufen die Suchmaßnahmen. Jetzt sind wir umgestiegen auf händische Rettung. Das heißt, jeder Ziegel muss mit der Hand angefasst werden, um darunter gelegene Hohlräume nicht einstürzen zu lassen, weil wir immer noch die Hoffnung haben, dass dort die Vermissten sich hoffentlich befinden.
4: Bei den Vermissten soll es sich um zwei Frauen Mitte 20 und einen Mann Ende 40 handeln.
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8: Ja, der Dienstag, der ist

0: Mittwoch, der lässt dann auch wieder viel Regen runter, aber mit jedem Tag in der Woche wird es ein bisschen wärmer.
1: Ach, Halleluja.
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1: 3 nach 4 haben wir es, Antenne Thüringen hier mit dem schnellsten Verkehrsservice. A4 Richtung Frankfurt, zwischen dem Hermsdorfer Kreuz und Stadtroda, Stau wegen einer Baustelle hier. Dann haben wir noch die A38 Richtung Göttingen, zwischen Bleicherode und Breitenworbis, hier Personen auf der Straße und Behinderung durch einen kaputten LKW. Und dann noch der Kreis Weimarer Land, hier zwischen Wippach-Edelhausen und Dielsdorf, hier gesperrt nach einem Unfall. Und dann gerade dazugekommen Blitzer. In Hermsdorf ist er, in der Robert-Friese-Straße, da wird Richtung Supermarkt geblitzt. Dann auch in Jena in der Erlanger Allee stadtauswärts hinter dem Abzweig nach Drackendorf. Und dann auch in Mühlhausen am Flachswasser hinter den Glascontainern. Und wenn ihr noch mehr gesehen habt, haben wir eine Nummer für alles. WhatsApp-Verkehr und mehr. Das ist die 0800 3x die 5 25 50. Danke euch und eine gute Fahrt.
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1: Hallo, Grüße. Schön, dass ihr da seid. Elena und Ivo sind hier.
3: Hallo.
1: Es ist kurz nach 4. Die meisten schon im Feierabend. Hirn funktioniert nicht. Geht irgendwie nur noch so Autopilot vielleicht beim Einkaufen oder Kids rumfahren. Aber genau zu denen habe ich jetzt einen Fakt gehört. Oh. Der hat mich ein bisschen verstört, muss ich sagen. Das haben viele vielleicht im Internet von euch gelesen. Ihr habt bestimmt schon mal eure Kids sowas sagen hören wie 6-7, 6-7 und so weiter. Ja, das ist so ein Internetphänomen. Da werden dabei auch die Hände mit der Handfläche nach oben, hoch und runter bewegt. Und Ivo, du hast die Ehre.
3: Ja, also diese Geste mit 6-7, 6-7, das bedeutet in Gebärdensprache Hoden.
1: Wurde jetzt einfach so aufgedeckt und ich finde das so unangenehm.
3: Aber pass auf, jetzt kommt's.
1: Nein.
3: Der Papst höchstpersönlich, der hat neulich die 6-7-Geste gemacht, weil so ein paar Kids von ihm das halt gefordert haben und gewollt haben. Also kann man ja sagen, der Papst hat bei so einer Messe Hoden gezeigt oder Hoden gesagt.
1: In Gebärdensprache muss man dazu sagen.
3: In Gebärdensprache hat er Hoden gesagt.
1: Oh, wie unangenehm, vor allem, oh nein, oh nein.
3: Oh Gott.
1: Können wir das bitte begraben?

0: 11:58. Frieda Gold in eurer Nachmittagsplaylist auf Antenne Thüringen. Elena und Ivo bringen euch in den Feierabend.
1: Yes.
0: Und sagt mal ehrlich, wie sehr hat's euch überrascht, dass Manuel Neuer jetzt einfach wiederkommt? Der dachte sich, ja komm, einmal mache ich noch Nationalmannschaft und dann ist gut. Ivo, hast du es erwartet?
1: Nee, absolut gar nicht. Also ich dachte echt, Olli Baumann ist safe als der Keeper und ja. Manuel Neuer ist auch einfach zu alt. Aber heute Vormittag wurde bestätigt, Olli Baumann ist jetzt die Nummer 2 bei der WM. Manuel Neuer kommt zurück, trotz seiner 40 Jahre, trotz seiner aktuellen Wadenprobleme. Mhm. Der kriegt jetzt trotzdem das Vertrauen und hält dann hoffentlich den Kasten sauber.
0: Okay, ja gut. Also ich muss aber auch sagen, dieses Comeback, das hat mich ein bisschen irgendwie an alles andere erinnert, was gerade passiert. Super viele Sachen kommen wieder zurück, unerwarteterweise. Zum Beispiel die weiten Hosen. Hm, ja. Ich muss sagen, ich bin sehr, sehr froh darüber, weil Skinny Jeans, so enge Hosen, vor allem wenn es regnet.
1: Ganz schlimme Erinnerung, die getragen zu haben.
0: Nein. Ivo, was noch? Was haben wir noch so für Comebacks?
1: Es ist einiges wiedergekommen, was einfach wieder modern und beliebt ist. Zum Beispiel bei den Frisuren der Mullet. Oder wie zum Beispiel der Fukuhila aus den 60ern, 70ern.
0: Du bist das beste Beispiel, ohne Mist. Ja, super viele haben das doch jetzt auf einmal wieder.
1: Ja, es ist für die Gen Z quasi die Frisur überhaupt und die haben es jetzt wieder aufgetragen. Ist halt wieder modern. Ja. Aber zum Beispiel auch die Kabelkopfhörer. Die kommen zurück.
0: Die waren bei mir nie weg, um ehrlich zu sein.
1: Okay, dann warst du immer cool.
0: keine Ahnung. Ich finde halt AirPods super unpraktisch, weil das fällt ja aus dem Ohr und...
1: Dann ist es halt weg, wenn du es verlierst.
0: Eben. Das ist unpraktisch.
1: Ja, und wo wir gerade bei AirPods, bei Kopfhörern sind, um Musik zu hören, ja, Linkin Park ist zurückgekommen. Nach 2024. Die haben ein krasses Comeback hingelegt. Ja. Nachdem der Frontsänger gestorben war, waren die jetzt mit einer neuen Sängerin wieder ins Spiel gekommen und sind gut durchgestartet. Und Oasis ist wiedergekommen letztes Jahr. Ja. Noel und Liam Gallagher, die sind wieder da und das haben natürlich auch alle Millennials das gefeiert. Stimmt.
0: Aber fällt euch noch irgendwas ein? Ich glaube, es ist super viele waren da weg und dann noch wieder da oder dann noch weg und dann noch wieder da. Also habt ihr noch ein paar Comebacks an uns? Sagt uns Bescheid. 0800 3x5 2550. Aber den hier feiern wir jedes Mal, wenn er sein Comeback in der Playlist hat. James Blunt hier bei Antenne Thüringen.

0: James Bay, Hold Back the River für einen super entspannten, ruhigen Feierabend. Ihr hört hier Antenne Thüringen und gleich Sommer in Musikform. Das ist es doch. Wiz DMC, er macht das immer und immer wieder. Show Me Love, gleich für euch in der Playlist. Auch wenn die Sonne nicht scheint, im Radio tut sie's.
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0: Hier ist Antenne Thüringen für euch am Nachmittag. Wir haben es 16:30.
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2: Guten Tag. Der neue Mittelstandsbericht sieht Thüringens Wirtschaft als stark industriell geprägt, aber als schwach bei Produktivität, Investitionen und Fachkräften. Gleichzeitig sinken die Zahl der Erwerbstätigen und die Zahl der Unternehmen. Auch Nachfolger für Firmen fehlen oft. Der Bericht sieht allerdings auch Chancen in Innovation, Digitalisierung, künstlicher Intelligenz und erneuerbaren Energien. Empfohlen werden bessere Standortbedingungen, weniger Bürokratie und gezielte Investitionsanreize. Nach dem Hauseinsturz in Görlitz wird damit gerechnet, dass die Suche nach den Vermissten mindestens bis zum Abend dauern wird. Die Trümmer werden derzeit per Hand abgetragen. Dabei herrscht immer noch die Gefahr einer weiteren Gasexplosion. Weil das Leck in der Gasleitung direkt unter dem Haus liegt, versuchen die Stadtwerke, den Gasfluss nun an anderer Stelle zu stoppen. Laut Polizei werden noch zwei Touristinnen aus Rumänien und ein Deutsch-Bulgare vermisst. In dem Haus befanden sich Ferienwohnungen. Der Film- und Fernsehschauspieler Alexander Held ist tot. Er starb bereits am vergangenen Dienstag im Alter von 67 Jahren, überraschend nach kurzer Krankheit, heißt es. Bekannt war Held vor allem als schrulliger Kommissar in der ZDF-Krimireihe München Mord. Der gebürtige Münchner spielte aber auch den Hauptkommissar in der Krimireihe Stralsund. Zudem war er in mehreren Kinofilmen zu sehen, wie Sophie Scholl die letzten Tage, Der Schuh des Manitou oder Der Untergang. Und jetzt die Thüringen-Reporter aus eurer Region.
1: Für Mittelthüringen, Petra Kühling.
3: Guten Tag. Die Hotline nicht erreichbar, Probleme mit dem Kundenservice. Darauf müssen sich Telekom-Kunden die nächsten Tage wohl einstellen. Die Warnstreiks werden nochmal ausgeweitet. Für morgen und übermorgen ruft die Gewerkschaft Verdi auch alle Thüringer Telekom-Beschäftigten auf, die Arbeit den ganzen Tag lang niederzulegen. Für Donnerstagvormittag ist außerdem eine Kundgebung auf dem Erfurter Anger geplant. Die Warnstreiks können unter anderem zu Verzögerung, aber auch zu abgesagten Terminen führen, sagt die Gewerkschaft. Der Glasfaserausbau ins Stocken geraten. Notdienste sind aber sichergestellt. Verdi fordert unter anderem 6,6% Lohnplus bei einer Laufzeit von 12 Monaten und einen Mitgliederbonus von 660 Euro im Jahr. Auszubildende sollen 120 Euro mehr im Monat bekommen. Auch hier wird außerdem ein Mitgliederbonus gefordert von 240 Euro jährlich. Nächste Woche wird in dem Tarifstreit weiter verhandelt. Unkraut mit einem Gasbrenner abfackeln. Das geht immer mal wieder ordentlich schief. Glück im Unglück hatte ein Mann in Bad Sulza im Weimarer Land. Mit einem Unkrautverbrenner wollte der 54-Jährige das Unkraut auf seinem Grundstück vernichten. Dabei geriet seine Hecke in Brand. Das Feuer konnte schnell gelöscht werden und so auch verhindert werden, dass die Flammen auf Nachbargrundstücke übergreifen, sagt die Polizei. Verletzt wurde glücklicherweise niemand. Aber die Beamten warnen. Vor allem, wenn es jetzt wieder deutlich wärmer und trockener wird. Schon kleine Funken oder starke Hitze können Hecken und Pflanzen entzünden.
0: 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Wir gucken aufs aktuelle Wetter zusammen mit Ivo.
4: Ja, und hier die aktuellen Temperaturen aus Thüringen. In Weißensee sind es 18 Grad, Saalfeld meldet 17 Grad und in Ottendorf im Saale-Holzland-Kreis sind es 16 Grad. Ja, und bevor es zum Wochenende hin richtig Sommer wird, muss es jetzt nochmal regnen. Und
0: Mann,
4: das tut es auch heute Nachmittag. Sonne, Wolken und Schauer bei 17 bis 21 Grad. Das zieht sich dann in die Nacht und da wird sogar richtig frisch. 11 bis 6 Grad. Gleiches Bild dann morgen am Mittwoch. Aber Tag für Tag klettern die Temperaturen nach oben.
0: Yippie. 4:05 haben wir es. Antenne Thüringen hier mit dem schnellsten Verkehrsservice. Die A38 Richtung Göttingen, da haben wir was. Zwischen Bleicherode und Breitenworbis, hier Personen auf der Straße und Behinderung durch einen kaputten LKW. Dann gerade dazugekommen, was aus dem Saale-Holzland-Kreis. Zwischen Mertendorf und Wetzdorf in beide Richtungen hier vorsichtig machen. Wir haben eine ungesicherte Unfallstelle. Und dann weiterhin im Kreis Weimarer Land. Zwischen Wippach-Edelhausen und Dielsdorf gesperrt nach einem Unfall. Und jetzt die Blitzer. Da haben wir einen in Hermsdorf stehen, in der Robert-Friese-Straße. Da wird Richtung Supermarkt geblitzt. Und dann auch in Jena, in der Erlanger Allee. Da statt auswärts hinter dem Abzweig nach Drackendorf. Wer dann nochmal eine Zusammenfassung braucht vom Verkehr, was gerade los ist, das geht jederzeit per WhatsApp. Einfach mal Antenne Thüringen schreiben an die 0800 dreimal die 5 2550. Dann habt ihr die Übersicht. Und euch eine gute Fahrt.
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0: Auch wenn die Sonne nicht da ist, der macht trotzdem immer gute Laune. Der gute Kamrat ist das mit Hug Yourself. Den gibt's jetzt in der Playlist.

0: Funtrix mit Golden. Hier gibt's das bei Antenne Thüringen. Aber jetzt mal weg vom K-Pop aus Korea und ab zu den Brits. Gleich der erste britische Bube hier, Harry Styles, American Girls. Mit dem Song und dem neuen Album ist er gerade auf Tour. Und er hat sich für seine Arena-Tour, so ein, fürs Bühnenbild, so ein riesiges Rechteck bauen lassen. Habt ihr vielleicht die Videos zugesehen? Und er rennt da die ganze Zeit rum. Der ist ja noch nebenbei sehr gerne Marathonrenner. Und das sieht aber so lustig aus, wie so bei Mario Kart die Regenbogenstrecke. Guckt euch mal die Videos an. Und es geht so British weiter. Adele gleich mit einer Stimme. Wow. Versucht es gar nicht erst, das nachzumachen. Habe ich probiert. Ich habe geklungen wie eine sterbende Möwe. Nur sie kann es einfach. Adele gleich hier bei Antenne Thüringen, Rolling in the Deep.
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11: Habt einen schönen Feierabend. Wie steht's um den Thüringer Mittelstand? Dazu liegt jetzt ein neuer Bericht vor und der offenbart Licht und Schatten. Jetzt alle News, die heute Nachmittag wichtig sind. Wir haben es 17 Uhr.
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12: Guten Tag. Thüringens Wirtschaftsministerin Colette Bus-John hat heute den Mittelstandsbericht 2025 vorgelegt. Er sieht den Mittelstand weiterhin als zentrale Stütze der Wirtschaft. Rund 99% aller Betriebe im Freistaat sind kleine und mittlere Unternehmen. Da gibt es Probleme, aber auch gute Nachrichten, so die Wirtschaftsministerin.
13: Der Mittelstand ist doch sehr, sehr flexibel. Wir haben hier schnelle Boote versus langsame Tanker. Wir sind eigenständig mit den Unternehmen unterwegs, sie sind regional verwurzelt und wir haben eine Fülle von Unternehmen, da komme ich zum nächsten Punkt, die auch wirklich im High-End-Technology-Bereich unterwegs sind. Wir haben also eine Innovationskraft, die hier vorhanden ist.
12: Gleichzeitig stehen viele Unternehmen vor den gleichen Problemen. Genannt werden da vor allem der demografische Wandel, der steigende Fachkräftebedarf und eine im Vergleich zu Westdeutschland geringere Investitionstätigkeit. Bundesagrarminister Rainer hat heute in Berlin den Waldzustandsbericht für das vergangene Jahr vorgestellt. Den deutschen Wäldern machen demnach die Folgen von Hitze, Trockenheit und Schädlingen weiter zu schaffen. Immerhin, der Zustand unseres Waldes hat sich insgesamt im Vergleich zu 2024 nicht weiter verschlechtert.
14: Nach wie vor sind 4 von 5 Bäumen in Deutschland krank. Gut erkennbar zum Beispiel an fehlenden Nadeln oder Blättern in den Baumkronen. Vor allem bei Eichen, gut die Hälfte haben hier größere kahle Stellen. Auch ein Drittel der Kiefern haben deutlich sichtbare Schäden. Das sind etwas mehr noch als im Vorjahr. Buchen und Fichten geht's dagegen etwas besser. Zwar sind im vergangenen Jahr weniger Bäume abgestorben als vorher, aber insgesamt hat sich der Wald auch noch nicht von den Dürrejahren 2018 bis 2020 erholt. Thomas Thonfeld, Antenne Thüringen, Berlin.
12: Wer die neue Kaufprämie für Elektroautos nutzen will, kann seit heute die staatliche Unterstützung beantragen. Bundesumweltminister Schneider hat am Vormittag das Förderportal freigeschaltet. Das Antragsverfahren läuft ausschließlich digital ab, rückwirkend für Neuzulassungen ab Januar.
15: Viele Interessierte standen offenbar schon in den Startlöchern. Bis zum Ende der Veranstaltung mit Umweltminister Schneider, die gerade mal eine halbe Stunde dauerte, gab es schon über 1.800 Anträge. Für den Online-Antrag ist eine Bund-ID nötig, also ein Konto, mit dem man sich online bei Behörden ausweisen kann. Gefördert wird unter anderem der Kauf und das Leasing neuer E-Autos und bestimmter Plug-in-Hybride, die sowohl mit Strom als auch mit Treibstoff fahren können. Die Höhe des Zuschusses hängt von Fahrzeug, Einkommen und Familiengröße ab und kann bei bis zu 6.000 Euro liegen. Tine Klimach, Antenne Thüringen, Nachrichtenredaktion.
12: Zwei junge Feldhasen sind bei Mäharbeiten im Landkreis Sonneberg so schwer verletzt worden, dass Polizisten die Tiere töten mussten. Der Vorfall geschah gestern in der Gemeinde Frankenblick. Möglicherweise wurden noch weitere Hasen verletzt. Der verantwortliche Landwirt steht im Verdacht, gegen das Tierschutzgesetz verstoßen zu haben. Die Polizei weist darauf hin, dass Wildtiere wie Rehkitze, Bodenbrüter und junge Feldhasen in der Mähsaison besonders gefährdet sind. Landwirte und Maschinenführer sind laut Gesetz dafür verantwortlich, Tiere beim Mähen zu schützen, etwa durch Drohnen- oder Wärmebildkameras.

0: Ja, und heute Nachmittag und in eurem Feierabend, da kriegen wir wirklich alles. Die Sonne schaut vorbei, aber auch viele Wolken und vereinzelt auch Schauer und Gewitter. Gleiches Bild gibt's dann morgen. Aber Richtung Ende der Woche, da kriegen wir das Grinsen einfach nicht mehr aus dem Gesicht. Die Temperaturen steigen und der Sommer geht los.
1: Jo, hoffentlich bitte, ja?
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1: 4:05 haben wir es. Antenne Thüringen hier mit dem schnellsten Verkehrsservice. Ein bisschen was gerade dazu gekommen, aber immer noch hier die A38 Richtung Göttingen. Zwischen Bleicherode und Breitenworbis. Hier weiterhin Menschen auf der Fahrbahn und Behinderung durch einen kaputten LKW. Und das ist neu hier in Erfurt in der Stauffenbergallee. Hier zwischen dem Leipziger Platz und der Schlachthofstraße. Gesperrt wegen Feuerwehreinsatz. Hier brennt ein Haus. Saale-Holstein-Kreis noch was. Zwischen Mertendorf und Wetzdorf in beide Richtungen eine ungesicherte Unfallstelle. Also vorsichtig machen. Und weiterhin aus dem Kreis Weimarer Land zwischen Wippach-Edelhausen und Dielsdorf Behinderung nach einem Unfall. Und dann noch ein paar Blitzer für euch. A9 Richtung München zwischen Dreußig und Eisenberg wird geblitzt. Dann noch in Hermsdorf in der Robert-Friese-Straße, da Richtung Supermarkt der Blitzer. Und noch in Jena in der Erlanger Allee stadtauswärts hinter dem Abzweig nach Drackendorf. Und wenn ihr noch mehr gesehen habt, sagt uns Bescheid. Unsere Nummer für alles, WhatsApp-Verkehr und mehr, das ist die 0800 305 2550. Euch eine gute Fahrt.
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1: Habt einen wunderschönen Feierabend. Hier werdet ihr durchbegleitet bei Antenne Thüringen. Und haltet durch nur noch ein bisschen. Dann ist wieder langes Wochenende, so wie wir es im Mai gewohnt sind. Dann ist auch wieder gutes Wetter. Und ich habe hier gleich für euch die gute Nachricht des Tages. Richtig schön. Eine Aktion in Berlin. Da werdet ihr für vorbildliches Verhalten belohnt. Einmal Müll aufheben, gibt Freibier oder Eis. Hallo? Also ihr könnt dann dieses Wochenende zu Pfingsten nach Berlin machen und es mal ausprobieren. Richtig gut, das Wochenende steht. Dazu mehr in 6 Minuten und jetzt aber erstmal auch eine, die klingt nach so, ach, Sommersonne, Sonnenschein, Weltfrieden, keine Ahnung, klingt einfach toll. Holly Humberstone, To Love Somebody.

Dance the Night. Und der nächste wartet schon auf euch. Gleich Felix Jehn mit Pride. Aber davor noch eine Idee für euch. Wie wär's? Dieses Wochenende super Wetter bei uns und auch in ganz Deutschland. Das ist Pfingsten, langes Wochenende. Und ihr macht dann einfach nach Berlin und schnurrt euch den ganzen Tag durch, indem ihr Müll sammelt oder irgendwas anderes Nettes für die Natur oder die Umwelt tut. So easy ist es, wirklich. Ich bin übrigens Elena, hi, das ist Antenne Thüringen. Die Hauptstadt hat jetzt nämlich so ein neues Konzept. Ein Monat lang machen sie das, vom 14. Mai bis zum 14. Juni. Da kann man was Gutes für Gutes tun, so sagen sie. Also Bäume pflanzen, gießen, Müll aufsammeln, Auto stehen lassen und stattdessen Öffis oder Fahrrad nehmen. Und dafür gibt es an ausgewählten Stellen ein Freibier, ein Eis oder auch eben sowas Cooles wie eine Kajaktour oder ein Museumseintritt kostenlos, Sightseeing-Touren mit solchen Bussen. Also eine richtig, richtig coole Sache. Wenn wir sowas in Thüringen hätten, ich wäre erste Kundin, okay? Aber wenn ihr mal sowas machen wollt, mal was anderes am langen Wochenende jetzt, googelt einfach Berlin Pay, so heißt das Ganze. Und dann gibt es dann alle Infos auf der Website und auch noch alles zu den teilnehmenden Partnern. Also richtig cool.

0: 17.22 Uhr haben wir es. Das ist ihr neuester Stay von Leonie mit Callum Scott zusammen. Ihr hört Antenne Thüringen, hier ist Elena und gleich für euch Magic Moment, Glockenbach. Es ist wirklich ein Magic Moment, wenn ihr realisiert, Feierabend, Couch ist schon so nah, Halleluja. Also der passt genau richtig in die Feierabend-Playlist. Und den gibt's gleich hier für euch bei Antenne Thüringen.
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7: 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Bei Autofahrten sollte man heute am besten die Fenster geschlossen halten. 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

0: Michael Patrick Kelly mit Gentleman ID ist das auf Antenne Thüringen. Wir haben es kurz nach 5:30.
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2: Guten Tag. Spürhunde haben nach dem Einsturz eines Hauses in Görlitz keine Lebenszeichen mehr unter den Trümmern wahrgenommen. Die Einsatzkräfte arbeiten sich aus Sicherheitsgründen mit Schaufeln und bloßen Händen durch den Trümmerberg. Das Haus war gestern Abend eingestürzt. Die genaue Ursache steht noch nicht fest, es sieht aber nach einer Gasexplosion aus. Vermisst werden weiterhin zwei rumänische Frauen und ein Mann mit bulgarischer und deutscher Staatsangehörigkeit. Der Zustand der deutschen Wälder hat sich im vergangenen Jahr stabilisiert. Das geht aus dem neuen Waldzustandsbericht hervor, den Bundeslandwirtschaftsminister Rainer am Mittag vorgestellt hat. Für einzelne Baumarten wie Fichte und Buche hat sich die Lage demnach etwas verbessert. Allerdings trägt nur jeder fünfte Baum eine volle, gesunde Krone, so der Bericht. Besonders schlecht ist demnach der Zustand von Kiefern und Eichen. Kampfjets haben eine Drohne über dem Gebiet des EU- und NATO-Mitglieds Estland abgeschossen. Nach Angaben des Verteidigungsministeriums in Tallinn handelt es sich vermutlich um eine ukrainische Drohne, die auf ein Ziel in Russland gerichtet war. Rumänische NATO-Jets hätten den Flugkörper vom Himmel geholt. Bei ukrainischen Angriffen auf Russland waren zuletzt wiederholt Drohnen in den Luftraum der baltischen Staaten eingedrungen. Und jetzt die Thüringen-Reporter aus eurer Region.
1: Für Mittelthüringen, Petra Kühling.
3: Hallo, und der diesjährige Thüringen Grammy geht nach Weimar. An Lori Usay. Die Studentin selbst beschreibt ihre Musik als irgendwas zwischen Indie, Alternative, R&B, Experimental Pop. Im Wettbewerb hat sie sich gegen insgesamt 26 Konkurrentinnen und Konkurrenten durchgesetzt. Und dafür gibt es nicht nur eine goldene Schallplatte und 2000 Euro, sondern auch einen Auftritt beim Erfurter Krämerbrückenfest auf der Hauptbühne am Domplatz.
4: Wir haben richtig Bock. Für mich ist bei den Konzerten wichtig, eine Experience zu schaffen. Also, dass wir nicht einfach nur auf die Bühne kommen und dann da spielen, sondern dass es wirklich ein Erlebnis wird. Und hoffentlich schaffe ich es, dann da einen Raum zu öffnen, an dem alle gemeinsam kurz fühlen können. Wir kommen auf jeden Fall mit Bühnenbild und schicken Sachen. Und ja, ich will noch gar nicht so viel spoilern.
3: Na, müsst ihr wohl selbst gucken. Beim Krämerbrückenfest am 20. Juni, das ist der Samstag von 12 bis 13 Uhr. Zuerst bedankt hat sich Lori heute übrigens bei ihrer Oma. Die hatte sich extra einen Insta-Account eingerichtet, um für Lori zu liken.
0: Euch einen schönen Feierabend. Hier ist Antenne Thüringen mit dem Wetter. Das kriegt ihr von Ivo.
5: Und hier die aktuellen Temperaturen. In Gerhofen im Kyffhäuserkreis sind es 18 Grad, Schleusingen meldet 16 Grad und in Peitsdorf im Kreis Greiz sind es 17 Grad. Ja, und bevor es zum Wochenende hin richtig Sommer wird, muss es jetzt nochmal komplett ausregnen. Und das tut's auch schon seit heute Nachmittag und auch in den Abend rein. Bisschen Sonne, aber vor allem halt Wolken und Schauer bei etwa 17 bis 21 Grad. Auch in der Nacht regnet's und es wird frisch, 11 bis ja, Minimum 6 Grad. Und gleiches Bild dann am Mittwoch.
0: 4 Minuten nach 5:30. Antenne Thüringen hier mit dem schnellsten Verkehrsservice. Gerade 3 Meldungen von den Straßen. Die A38 Richtung Göttingen. Zwischen Bleicherode und Breitenworb ist weiterhin hier Personen auf der Fahrbahn und Behinderung durch einen kaputten LKW. Die Erfurter Stauffenbergallee auch noch. Hier zwischen dem Leipziger Platz und Schlachthofstraße. Weiterhin wegen Feuerwehreinsatz gesperrt. Hier ein Hausbrand. Und noch was aus dem Saale-Holzland-Kreis. Zwischen Mertendorf und Wetzdorf in beide Richtungen eine ungesicherte Unfallstelle. Dementsprechend bitte vorsichtig machen, wenn ihr da unterwegs seid. Und dann nur noch die Blitzer für euch. Einmal A9 Richtung München zwischen Dreußig und Eisenberg, wo nur 120 erlaubt sind. Dann in Hermsdorf, Robert-Friese-Straße, da Richtung Supermarkt ein Blitzer. Und auch in Jena in der Erlanger Allee, stadtauswärts, da stehen sie hinterm Abzweig nach Drackendorf. Wem das ein bisschen gerade viel war oder ihr jederzeit nochmal so eine Übersicht braucht von den Straßen, die kriegt ihr von uns per WhatsApp. Ganz schnell geht das. Einfach Hashtag Verkehr rüberschicken an die 0800 3x die 5 2550 und dann habt ihr sie. Euch eine gute Fahrt.
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0: The Reason, toller Name, Hubus Denk. Hier ist Antenne Thüringen, von einer halben Stunde erzählt. Ey, diese Woche haben wir ein langes Wochenende, Pfingsten, ab nach Berlin. Da gibt's coole Sachen, kostenlos, wenn man sich umweltfreundlich verhält. Aber wenn ihr irgendwie was anderes machen solltet, wie wandern gehen oder sowas, Alpen, Sächsische Schweiz, sehr schön, sonst noch was, hütet euch bitte, okay? Weil diese Tiere, die eigentlich für ein schönes Fotomotiv sorgen, und so entspannt eigentlich nur auf ihrem Gras rumkauen, können echt gefährlich werden. Hier ist der Feierabend mit Antenne Thüringen. Ich meine sogar ernst. Hier ist Elena und Ivo. Hi.
1: Mo.
0: Nein.
1: Um Gottes Willen.
0: Gefährlich, wirklich. Habt ihr vielleicht auch schon gerade gesehen? Irgendwie super viele Artikel sprechen darüber. Kühe. Eine Gefahr? Irgendwie, wenn man ihr denen begegnet oder sowas. Ich blick nicht mehr durch. Ivo, kannst du mir sagen, sind jetzt Kühe die neuen Löwen oder sowas Gefährliches?
1: Ja, sie werden als so, sage ich mal, gefährlich dargestellt. Ne? Ja. Kühe sind neugierige Tiere und grundsätzlich nicht aggressiv, aber wenn sie sich und die Kälber, die Kinder schützen wollen, dann können die schon mal ein bisschen freidrehen und da sollte man aufpassen.
0: Naja, klar, okay, ist ja auch in Ordnung. Wenn ich aber jetzt dieses Wochenende wandern gehen sollte oder sowas und ich da Kühe sehe, ich werde jetzt nicht wegrennen, ne? Aber was ist so Do's and Don'ts? Was sollte ich machen, was sollte ich nicht machen, wenn ich eine Kuh vor mir habe?
1: Ja, es gibt so eine gewisse Kuhknigge, könnte man sagen.
0: Die Kaka, wer kennt sie nicht?
1: Quasi, ja. Also am besten eigentlich Kontakt vermeiden und nicht füttern. Hm. Nicht zu nahe kommen, wenn man irgendwo einer Herde begegnet, ordentlich mit Abstand drumherum gehen. Nicht irgendwie schreien, pfeifen, auffällige Bewegungen machen oder so, weil das macht natürlich so eine Kuh ganz schön nervös. Hm. Und ja, wenn man irgendwie denen zu nahe kommt, irgendwie auf keinen Fall den Rücken zukehren. Das ist der heißeste Tipp.
0: Okay, ich habe auch noch mitbekommen, wenn man Hunde hat, sollte man ja auch vorsichtig sein, ne?
1: Richtig. Da auf jeden Fall den Hund anleihen und wenn irgendwie das dazu kommt, dass die Kuh den Hund verfolgen sollte, nicht irgendwie noch festhalten und mitlaufen, sondern den Hund weglaufen lassen. Der ist schneller als die Kuh.
0: Ja, macht Sinn, auf jeden Fall. Wenn meine kleine XXL-Schnitzelpackung namens Bella, so heißt meine Hündin, wegrennt, die ist schneller, das stimmt. Aber ja, da habt ihr es. Einfach bei Kühen nicht ausrasten mit, boah, Kühe, erstmal ein Selfie machen. Nee, einfach ruhig verhalten wie bei einem normalen Tier.
1: Richtig.
0: Und wie gesagt, jetzt habt ihr es hier mal gehört, weil wie gesagt, irgendwie hast du auch solche Beiträge angezeigt bekommen mit Kühen oder sowas?
1: Ja, man sieht ja immer wieder so verrückte Sachen, ne? Und dann denke ich mir, wie kommt man darauf, das zu filmen und so nah ranzugehen?
0: Ja, deshalb, gut, also Kühe, lasst sie einfach in Ruhe, dann ist alles gut.
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Alle Farben. Little Hollywood ist das in eurer Feierabend-Playlist. Hier ist Antenne Thüringen. Elena ist noch für euch da. Wir haben es aber gleich 18 Uhr und dann ist der Kollege Ivo für euch am Start. Macht

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3: Guten Abend. Fast jede fünfte Tankstelle in Deutschland verstößt gegen die 12-Uhr-Regel. Das hat eine Untersuchung des Verbraucherdienstes Mehr Tanken ergeben. Die Spritpreise dürfen seit April nur noch einmal am Tag erhöht werden. Sinken können sie dagegen immer.
4: Gut 15.000 Tankstellen gibt es in Deutschland. 3.000 davon haben die Preise zu unerlaubten Zeiten angehoben. Am häufigsten in Bayern, am seltensten in Berlin. Ein etabliertes System, mit dem Abweichungen von der 12-Uhr-Regel sanktioniert werden könnten, gibt es nicht. Das Kartellamt hat nach eigenen Angaben noch nicht einmal aus allen Bundesländern die Info, welche Landesbehörde überhaupt zuständig wäre. Die Tankstellenbranche sagt, Regelverstöße seien nicht mutwillig. Preisänderungen an der Zapfsäule kämen nicht auf Knopfdruck, sondern durch ein komplexes Berechnungssystem, das technisch bedingt auch mal länger brauche. Thomas Bleskin, Antenne Thüringen, Nachrichtenredaktion.
3: Er ist das Rückgrat der Thüringer Wirtschaft, doch der Mittelstand hat Probleme. Welche das sind und wie sie kleiner werden können, zeigt der neue Mittelstandsbericht. Erstes Fazit, Thüringen gehört zu den am stärksten industrialisierten Bundesländern, ist aber Schlusslicht bei der Produktivität. Hauptprobleme sind danach auch zu wenige Investitionen und der sich verschärfende Fachkräftemangel. Dem will Wirtschaftsministerin Bosion entgegenwirken. Ihr Ziel ist es,
5: die Arbeits- oder die Erwerbsbeteiligung erhöhen. Und das ist zum Beispiel das Thema der Teilzeit in Vollzeit umzuwandeln, aber auch das Thema der Fachkräftezuwanderung mit einer echten Willkommenskultur zu gestalten. Und das ist ein Herzstück ja auch unserer Thüringer Fachkräftestrategie, die wir über den Pakt für Wachstum und Arbeit schon aufgesetzt haben.
3: Immerhin könnte der Fachkräftemangel dazu führen, dass in der Tendenz die Löhne im Freistaat steigen. Die Polizei in Suhl hat nach einer Brandstiftung am Sonntag den mutmaßlichen Täter ermittelt. Es handelt sich um einen 13 Jahre alten Jungen. Er soll über den Balkon in eine leerstehende, aber möblierte Wohnung eines Mehrfamilienhauses eingestiegen sein. Beim Zündeln geriet dann Mobiliar in Brand. Die Feuerwehr hatte während der Löscharbeiten 4 Bewohner des Hauses in Sicherheit bringen müssen. Verletzt hatte sich dabei keiner. Der Sachschaden beläuft sich auf rund 20.000 Euro.
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3: Für scharfe Kritik sorgt ein Banner, das Fans des FCC beim Thüringen-Derby hochgehalten haben. Es zeigt Jenas Bürgermeister und Sicherheitsdezernenten Benjamin Koppe im Fadenkreuz. Führende Politiker aus Jena verurteilten das scharf.
6: In einer gemeinsamen Erklärung kritisierten die Politiker das Banner als eine nicht hinnehmbare Grenzüberschreitung. Die Polizei ermittelt wegen Beleidigung und Bedrohung Koppes. Der Bürgermeister ist in der Kritik, weil er rund um die FCC-Heimspiele die Sicherheit in den Fokus stellt. So hatte er beim Thüringen-Derby die Zahl der Gästefans auf 800 begrenzt, weswegen die Anhänger von Rot-Weiß Erfurt dann gar nicht ins Stadion gekommen waren. Außerdem hatte Koppe nach Gewaltvorfällen Stadionverbote verhängt, die dann allerdings vor Gericht keinen Bestand hatten. Bastian Diel, Antenne Thüringen, Nachrichtenredaktion.
7: Das Wetter auf Antenne Thüringen. Was am Nachmittag begonnen hat, setzt sich am Abend und in der Nacht dann fort. Wechselhaftes Wetter und auch einige Regenschauer sind am Start. Immerhin bleibt es bei angenehmen 17 bis 21 Grad. In der Nacht haben wir dann nur 6 bis 11 Grad. Am morgigen Mittwoch schaut es dann nahezu genauso aus wie heute.
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9: 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Auf der A38 Richtung Göttingen zwischen Bleicherode und Breitenworbis. Dort sind Personen auf der Fahrbahn, außerdem steht ein kaputter LKW. In Erfurt ist die Stauffenbergallee zwischen Leipziger Platz und Schlachthofstraße gesperrt. Grund ist ein Feuerwehreinsatz wegen eines Hausbrands. Im Saale-Holzland-Kreis zwischen Mertendorf und Wetzdorf gibt es in beiden Richtungen eine ungesicherte Unfallstelle. Bitte dort besonders aufmerksam sein. Wir wünschen eine gute Fahrt.
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7: Und dieser Abend läuft hoffentlich richtig entspannt für euch. Es ist kurz nach sechs und ihr hört Antenne Thüringen. Ivo Prokop ist hier für euch am Start. Hello. Und der Tag ist geschafft. Ist doch mega, oder? Ich finde das immer, das ist das beste Gefühl. Das toppt nicht.

0: Es ist kurz nach sechs. Ivo Prokop ist hier und schickt euch in den Feierabend auf Antenne Thüringen. 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
1: Chancen und Risiken der Migration, das ist diesmal das Jahresthema der Ökumenischen Akademie in Gera. Skeptiker und Befürworter sollen kontrovers diskutieren. Akademieleiter Frank Hiddemann lädt lokale und überregionale Fachleute ein. Das Publikum soll mitdebattieren.
2: Ja, ich habe festgestellt, dass viele Leute immer übereinander reden. Das möchte ich ändern. Ich möchte, dass die Leute, die für oder gegen Migration sind, miteinander ins Gespräch kommen, zivilisiert reden, aber tabulos alle Dinge auf den Tisch legen, die gesagt werden müssen.
1: Am Freitag um 19 Uhr ist das Thema Bildung und Frauenrechte dran. Der Ort der Diskussion ist die ADTV-Tanzschule Musik Letsch.
2: Weil diese Tanzkurse, die Frauen machen, ja etwas ist, was sie auch alleine machen. Und das ist ein wichtiger Schritt. Besonders in der arabischen Kultur werden Frauen ja gerne auf den häuslichen Bereich reduziert.
1: Die Gastronomie kommt ohne Zugewanderte nicht mehr aus. Diese Diskussion findet in einem Burgerladen in Gera statt, Frank's Burgerlicious.
2: Dieser Frank, der hat einfach seine Green Card verloren, als er in den USA war und er ist da geboren worden, musste dann irgendwann zurück nach Deutschland, wo er noch nie gewesen war. Ja? Der ist gar nicht auf den Gedanken gekommen, einfach illegal im Land zu bleiben. Und das ist natürlich hier in Deutschland in der Migration ein viel größeres Problem.
1: Es geht auch um die Streitthemen Migration, Grundsicherung und Wohnen. Zum Beispiel gibt es in Erfurt Wohnungsführerscheinkurse.
2: Migranten dann eben lernen, wie man Müll sortiert und dass man nicht Fladenbrote auf offenem Feuer im Wohnzimmer backen sollte und andere Dinge, die Deutschen irgendwie relativ klar sind, aber die für Migranten erstmal lernbar sind. Und wenn die so einen Wohnungsführerschein haben, dann kriegen die auch die Wohnung der Wohnungsbaugesellschaften.
1: Weitere Abende drehen sich bei der Ökumenischen Akademie Gera um das Thema Religion und Herkunft und um Probleme mit Sicherheit und Ordnung. Das Ziel von Akademiechef Frank Hiddemann:
2: Wie kann man die lokalen, die konkreten Konflikte, die auftreten, durch Moderation, durch Aufpassen, durch klare Regeln, durch Kommunikation lösen oder besser machen? Und das finde ich klasse. Bei der Vorbereitung dieser Reihe habe ich ganz viele Leute getroffen, die täglich arbeiten, das so hinzukriegen, dass das funktioniert und dass die Konflikte zurückgehen.
1: Andrea Terstappen, Antenne Thüringen, Evangelische Redaktion.
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1: Guten Abend. Bundeskanzler Merz hat die schwarz-rote Koalition zu gemeinsamen Anstrengungen für weitere Reformen aufgerufen. Bei einem Besuch der SPD-Bundestagsfraktion sagte Merz, man habe im ersten Regierungsjahr schon eine Reihe von Entscheidungen getroffen, etwa den neuen Wehrdienst, Reformen beim Wohnungsbau und beim Mietrecht. Das sei aber noch nicht genug. Das Land stehe vor großen Herausforderungen und brauche Strukturreformen. Hier müsse die Koalition zeigen, dass sie aus der politischen Mitte heraus Entscheidungen fällen und regieren kann. Zu wenige Investitionen und geringe Produktivität. Die Thüringer Wirtschaft hat einige Probleme. Das geht aus dem aktuellen Mittelstandsbericht für Thüringen hervor. Es gibt aber auch Grund zur Hoffnung. Der Bericht hebt vor allem die Hightech-Industrie in Thüringen hervor. Hier seien viele Unternehmen gut vernetzt mit der Forschung und damit auch international wettbewerbsfähig. Die kleinen und mittelständischen Unternehmen bleiben die mit Abstand wichtigsten privaten Arbeitgeber in Thüringen. Der Film- und Fernsehschauspieler Alexander Held ist tot. Er starb bereits am vergangenen Dienstag im Alter von 67 Jahren. Überraschend nach kurzer Krankheit, heißt es. Bekannt wurde Held vor allem als schrulliger Kommissar in der ZDF-Krimireihe München Mord. Der gebürtige Münchner spielte aber auch den Hauptkommissar in der Krimireihe Stralsund. Zudem war er in mehreren Kinofilmen zu sehen, wie Sophie Scholl die letzten Tage, Der Schuh des Manitou oder Der Untergang. Und jetzt die Thüringen-Reporter aus eurer Region.
2: Für Mittelthüringen Petra Kühling.
3: Guten Abend. Die Hotline nicht erreichbar, Probleme mit dem Kundenservice. Darauf müssen sich Telekom-Kunden die nächsten Tage wohl einstellen. Die Warnstreiks werden nochmal ausgeweitet. Für morgen und übermorgen ruft die Gewerkschaft Verdi auch alle Thüringer Telekom-Beschäftigten auf, die Arbeit den ganzen Tag lang niederzulegen. Für Donnerstagvormittag ist außerdem eine Kundgebung auf dem Erfurter Anger geplant. Die Warnstreiks können unter anderem zu Verzögerung, aber auch zu abgesagten Terminen führen, sagt die Gewerkschaft. Der Glasfaserausbau ins Stocken geraten. Notdienste sind aber sichergestellt. Verdi fordert unter anderem 6,6% Lohnplus bei einer Laufzeit von 12 Monaten und einen Mitgliederbonus von 660 Euro im Jahr. Auszubildende sollen 120 Euro mehr im Monat bekommen. Auch hier wird außerdem ein Mitgliederbonus gefordert von 240 Euro jährlich. Nächste Woche wird in dem Tarifstreit weiter verhandelt. Unkraut mit einem Gasbrenner abfackeln. Das geht immer mal wieder ordentlich schief. Glück im Unglück hatte ein Mann in Bad Sulza im Weimarer Land. Mit einem Unkrautverbrenner wollte der 54-Jährige das Unkraut auf seinem Grundstück vernichten. Dabei geriet seine Hecke in Brand. Das Feuer konnte schnell gelöscht werden und so auch verhindert werden, dass die Flammen auf Nachbargrundstücke übergreifen, sagt die Polizei. Verletzt wurde glücklicherweise niemand. Aber die Beamten warnen. Vor allem, wenn es jetzt wieder deutlich wärmer und trockener wird. Schon kleine Funken oder starke Hitze können Hecken und Pflanzen entzünden.
4: Das Wetter auf Antenne Thüringen. Zum Abend gibt's hier und da noch Sonnenstrahlen, bevor Wolken, Schauer und Gewitter übernehmen und die Temperaturen fallen am Abend und in der Nacht auf frische 6 bis 11 Grad. Der Mittwoch macht dann einfach Copy und Paste von heute. Es bleibt bedeckt und wolkig mit Regen, aber angenehmen Temperaturen.
5: Antenne Thüringen, der schnellste Verkehrsservice mit KI. In Erfurt ist die Stauffenbergallee zwischen Leipziger Platz und Schlachthofstraße gesperrt. Grund ist ein Feuerwehreinsatz wegen eines Hausbrands. Wir wünschen eine gute Fahrt.
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14: Mit Eduard Schreiber. Unsere Themen heute: Tetra Pak wird 75, wieso die praktische Verpackung früher dreieckig war, das hört ihr gleich. Dann bekommt man ab heute Geld vom Staat, wenn man sich ein E-Auto kauft, wer die Förderung beantragen kann und mit wie viel Geld man rechnen kann, das klären wir gleich. Und Champions Meet in Apolda, 3 Hidden Champions. 3 Unternehmen aus Thüringen wurden heute in die Riege der Technologie- und Weltmarktführer aufgenommen.
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14: Wer die neue Kaufprämie für Elektroautos nutzen will, kann die staatliche Unterstützung ab heute beantragen. Bundesumweltminister Carsten Schneider hat das neue Förderportal heute freigeschaltet und sieht jetzt schon einen Effekt.
15: Das Programm zeigt bereits Wirkung und das bevor das Portal überhaupt online war. Zwischen Januar und April diesen Jahres wurden rund 224.000 reine Elektroautos neu zugelassen. Das ist mit 23,6% fast jeder vierte Neuwagen und das ist ein neuer Rekord im Vergleich zu den bisherigen Jahren.
14: Fiona Reinhardt aus der Antenne Thüringen Redaktion. Wer kann denn nun alles eine Förderung bekommen?
16: Jeder, der ein neues E-Auto kauft oder liest, das ab dem 1. Januar 2026 zugelassen wird, kann einen Antrag stellen. Das geht also auch rückwirkend. Gefördert werden dabei nicht nur reine E-Autos, sondern auch bestimmte Plug-in-Hybride und Elektroautos mit sogenannten Reichweitenverlängerern. Wichtig, der Antrag kann ja nur online gestellt werden. Deswegen braucht jeder, der die Förderung haben will, eine Bund-ID, also die Online-Ausweisfunktion. Wie viel Geld dann am Ende wirklich fließt, hängt von verschiedenen Faktoren ab.
14: Wie wird denn die Höhe der Förderung berechnet?
16: Die Bundesregierung schaut hier auf 3 Faktoren. Das Auto, das Einkommen und die Familiengröße. Für reine E-Autos gibt es beispielsweise mehr Geld als für Plug-in-Hybride oder die E-Autos mit Reichweitenverlängerern. Außerdem steigt die Förderung pro Kind um 500 Euro und dann wird je nach Haushaltseinkommen nochmal abgestuft. Die Fördergrenze liegt hier bei einem Einkommen von 80.000 Euro. Man muss für den Antrag Tetrapack also einiges an Nachweisen griffbereit haben. Im Förderportal müssen zum Beispiel aktuelle Einkommenssteuerbescheide und ein Kindergeldnachweis hochgeladen werden.
14: Hat die Förderung denn wirklich jetzt einen Effekt?
16: Ja, die Bundesregierung ist auf jeden Fall überzeugt davon, so etwas für die Umwelt zu tun, für die Autoindustrie und auch für Haushalte, die sich sonst kein Elektroauto leisten könnten. Erste Zahlen würden das auch schon belegen. Jeder vierte Neuwagen, der zwischen Januar und April zugelassen wurde, sei ein reines E-Auto gewesen. Ein neuer Rekord. Auch der Verband der Automobilindustrie findet die Förderung erstmal positiv. Entscheidend seien aber auch eine bessere Ladeinfrastruktur und günstiger Ladestrom. Experten stellen außerdem in Frage, wie viel von der Förderung wirklich bei den Kunden ankommt und wie viel die Autohersteller einstreichen.
14: Danke, Fiona. Ihr hört Antenne Thüringen, das Magazin. Diese Verpackung, die haben wir oft in der Hand. O-Saft, Milch, wir kennen es, der Tetrapack. Und der wird diese Woche schon 75 Jahre alt. Ursprünglich war die Verpackung dreieckig, wie eine Pyramide. Deswegen auch der Name Tetra. Tim Schermberg aus der Antenne Thüringen Redaktion. Warum war Tetra Pak damals eigentlich so revolutionär?
4: Weil Tetra Paks alles sind, was Verpackung vorher nicht war. Leicht, platzsparend, nicht so leicht kaputt zu kriegen, einfach zu lagern und hygienisch. Deutliche Vorteile gegenüber der Glasflasche etwa. Außerdem ging es um die spezielle Abfülltechnik von Tetra Pak. Dabei werden Verpackung und Flüssigkeit steril verarbeitet, sodass Bakterien nicht an den Inhalt kommen. Dadurch wurde zum Beispiel Haarmilch überhaupt erst in großem Stil möglich, was übrigens auch immer noch das Kerngeschäft von Tetra Pak ist, auch wenn es heutzutage ja fast alles in Tetra Paks gibt.
14: Aber heute ist der Tetra Pak nicht unbedingt unumstritten.
4: Ja, gerade beim Thema Nachhaltigkeit steht der Getränkekarton in der Kritik. Viele halten Tetra Paks ja wegen des hohen Papieranteils für besonders umweltfreundlich. Tatsächlich bestehen sie aber eben nicht nur aus Papier, sondern auch aus Kunststoff und teilweise Aluminium. Und genau diese Mischung macht das Recycling auch deutlich komplizierter. Dazu kommt noch, dass viele Verpackungen trotz Recycling-Systemen am Ende eben doch nicht vollständig wiederverwertet werden, sondern im Müll landen. Deswegen fordert die Deutsche Umwelthilfe sogar Einwegpfand auf Tetrapack-Kartons.
14: Welche Alternativen gäbe es denn überhaupt zum Tetrapack?
4: Also die eine Superlösung, die gibt es noch nicht. Viele Umweltverbände empfehlen halt doch lieber Glasflaschen, weil diese eben kein Plastik enthalten und durch das Pfandsystem immer wieder befüllt werden können. Auf der anderen Seite sind Glasflaschen deutlich schwerer und dadurch entsteht beim Transport wiederum mehr CO2. Halt auch schlecht fürs Klima. Aktuell wird aber auch an Plastikalternativen geforscht, zum Beispiel Graspapier oder Zuckerrohrfasern. Also wer weiß, vielleicht kommt in Zukunft ja doch noch die eine Superlösung.
14: Danke Tim. Antenne Thüringen, das Magazin hier. Zu wenig Investition und geringe Produktivität. Die Thüringer Wirtschaft hat einige Probleme. Das geht aus dem Mittelstandsbericht für Thüringen hervor, der heute veröffentlicht wurde. Es gibt aber auch Grund zur Hoffnung. Die Hightech-Industrie in Thüringen sticht heraus. Drei Unternehmen aus diesem Bereich wurden heute vom Thüringer Wirtschaftsministerium als Hidden Champions ausgezeichnet. Unternehmen, die in ihrem Bereich Weltmarktführer sind, aber kaum jemand als Marke kennt. Ausgezeichnet wurden heute unter anderem Pacetech aus Leinefelde-Worbis, der größte Anbieter für Software und künstliche Intelligenz im Motorsport. Außerdem ausgezeichnet wurde die Optics Fab GmbH aus Jena und die Biker Aerospace GmbH aus Korbusen. Cornelia Schiedlow aus der Antenne Thüringen Redaktion im Gespräch mit Wirtschaftsministerin Colette Bosion über Erfolgsgeschichten, aber auch Insolvenzen bei uns im Freistaat.
5: In diesem Jahr haben wir tatsächlich die ersten zwei Monate kaum Insolvenzbewegungen. Das hat sich dann jetzt eher wieder mit den geopolitischen Spannungen auch nochmal gezeigt. Und jeder Arbeitsplatz, der uns verloren geht, der tut weh. Nun wissen wir ja aber, dass wir in den Insolvenzen, wenn die erstmal angemeldet sind, noch keine Schließung damit unbedingt haben, sondern manchmal ist eben auch diesen Entwicklungsstart damit gibt. Und das ist zu beklagen und das ist schade. Aber wir haben auch eine Fülle von Themen gerade, die in ein neues Engagement kommen. Und ich glaube, die werden viel zu wenig erzählt. Und wir haben vor allen Dingen, und das ist jetzt gerade über den Mittelstandsbericht, der ja auch mit Professor Dr. Ragnitz heute veröffentlicht wurde, gemeinsam, haben wir eine Fülle von tollen Möglichkeiten, von einem guten Nukleus. Wir haben die Themen der Zukunft hier in Thüringen, das werden wir jetzt auch gleich sehen bei der Veranstaltung. Eine Fülle von guten Themen, die wir nach vorne gut denken können, wo wir innovativ sind und wo wir unsere Unternehmen auch gut entwickeln können.
17: Ja, ich habe schon gesprochen mit denen, die heute Hidden Champion werden. Also einmal die Optik wieder ganz vorne dabei mit Spezialgeschichten, dann Material, Aluminium, Spektrum wird eingesetzt, ganz breit, hat mir der Geschäftsführer erzählt. Und auch KI-Anwendungen, Programmierung auf einem speziellen Gebiet, wo man einfach ganz vorne dabei ist.
5: Genau, wir sind ganz vorne dabei in einer Vielzahl von Themen. Das sehen wir auch im Bereich dieser guten Zusammenarbeit mit den wirtschaftsnahen Forschungsinstituten. Und ich glaube sehr fest daran, dass wir unsere Mittelständler, die so flexibel sind und die sich eben auch schneller transformieren können wie die großen Unternehmen, dass wenn die sich noch mehr an dieses Innovationsthemen randocken können, dass wir dann auch gut uns entwickeln.
14: Antenne Thüringen, das Magazin hier und die wichtigsten Meldungen von unseren Thüringen-Reportern aus der Antenne Thüringen Regionalredaktion, die gibt's jetzt.
16: Großes Interesse an der Online-Infoveranstaltung zu den 40 Windvorranggebieten in Südwestthüringen, organisiert vom Landkreis Hildburghausen. Rund 400 Menschen waren dabei, online und in zugeschalteten Rathäusern wie in Eisfeld, Römhild und Schleusingen. Laut Elisa Katzi, Sprecherin des Landratsamtes, gab es viele Infos zum Plan.
18: Wir hatten grundsätzlich auch einen großen Austausch, auch über den Chat. Und auch über die Fragen, die vorher gesammelt wurden, die eingeladen wurden, die Spezialisten von uns, die haben sehr gut ihre Sachen vorbereitet, haben es auch sehr gut sachlich erklärt. Von daher ist es in unseren Augen sehr, sehr gut gelaufen als erste Veranstaltung.
16: Wie muss ich den Plan lesen? Wie kann ich Stellung nehmen? Wurde erklärt und viele Fragen, die die Menschen im Kreis beschäftigen.
18: Ein wichtiges, ganz großes Problemfeld ist, wie nah kann quasi das Windrad an meiner Gemeinde stehen? Auch die Frage, wie wird das Windrad dann dahin gebaut? Wie kommen die Materialien dahin? Wie lange dauert das? Welche Materialien? Wie läuft das mit dem Abtragen ab? Wer bezahlt es am Ende? Wie lange dauert es auch, bis die Gemeinde was dabei wiederbekommt?
16: Der Entwurf liegt bis zum 20. Juli online und in den Landratsämtern aus. Fazit vom Landkreis zur Online-Veranstaltung. Ein gutes Format für komplizierte Themen. Gerne wieder.
19: Und der diesjährige Thüringen Grammy geht nach Weimar. An Lori Usay. Die Studentin selbst beschreibt ihre Musik als irgendwas zwischen Indie, Alternative R&B, Experimental Pop. Im Wettbewerb hat sie sich gegen insgesamt 26 Konkurrentinnen und Konkurrenten durchgesetzt. Und dafür gibt es nicht nur eine goldene Schallplatte und 2000 Euro, sondern auch einen Auftritt beim Erfurter Krämerbrückenfest auf der Hauptbühne am Domplatz.
20: Wir haben richtig Bock. Für mich ist bei den Konzerten wichtig, eine Experience zu schaffen, also dass wir nicht einfach nur auf die Bühne kommen und dann da spielen, sondern dass es wirklich ein Erlebnis wird und hoffentlich schaffe ich es, dann da einen Raum zu öffnen, an dem alle gemeinsam kurz fühlen können. Wir kommen auf jeden Fall mit Bühnenbild und schicken Sachen und ja, ich will noch gar nicht so viel spoilern.
19: Na, müsst ihr wohl selbst gucken. Beim Krämerbrückenfest am 20. Juni, das ist der Samstag von 12 bis 13 Uhr. Zuerst bedankt hat sich Lori heute übrigens bei ihrer Oma. Die hatte sich extra einen Insta-Account eingerichtet, um für Lori zu liken.
21: Das Planetarium in Jena öffnet bald wieder fürs Publikum. Am 15. Juli geht's los mit dem Full Dome Festival und ab 19. Juli könnt ihr dann wieder Karten für die anderen Programme kaufen. Seit 1. Januar war das Planetarium geschlossen, es wurde umgebaut, sozusagen einmal auf links gedreht. Erneuert wurde die Projektionsfläche, also die Innenkuppel, die Projektoren wurden getauscht, auch die jetzt kommen wieder von Zeiss und sind die allerneueste Generation. Revolutionär auch die neue Soundanlage von Holoplot. Der große Bruder der Anlage steht übrigens in der berühmten Konzerthalle Sphere in Las Vegas. Erfunden hat das System der Erfurter Helmut Oellers. Seid gespannt, das Planetarium in Jena, Wiedereröffnung ist Mitte Juli. Und auf der Schwedenschanze in Saalfeld soll die im April abgebrannte Wanderhütte wieder aufgebaut werden. Das hat die Stadt mitgeteilt. Geplant ist ein neuer Pavillon zum Schutz für Wanderer, aber auch mit Platz für 10 Personen als grünes Klassenzimmer für Schulen oder Gruppen. Wer den Wiederaufbau unterstützen möchte, findet dazu Infos auf der Seite der Stadt. Und jetzt das Wetter aus eurer Region.
22: Eigentlich war sie schon fertig, aber jetzt wird an der neuen Tennisanlage in Sondershausen schon wieder gebaut. Der Grund: bei der Sanierung im letzten Jahr sind Fehler passiert. Laut Stadt wurde die neue Kunstrasenschicht von der zuständigen Baufirma nicht richtig aufgebracht. Die muss jetzt deshalb komplett wieder zurückgebaut und neu aufgetragen werden. Das soll rund 6 Wochen dauern und das gerade jetzt, wo der Tennis eigentlich in die Saison startet. Aber es habe einfach ein bisschen gedauert, mit der Baufirma zu verhandeln, auch über die Kosten, die durch die Fehler entstanden sind. Jetzt habe man sich geeinigt, die Mehrkosten für die Stadt am Ende bei rund 15.000 Euro. Insgesamt kostet der neue Platz über 500.000 Euro. Gut 470.000 Euro sind durch Fördermittel gedeckt. 75.000 Euro muss die Stadt selbst bezahlen. Die Polizei ermittelt nach einem Vorfall an der Gedenkstätte Mittelbau-Dora. Einer Streife waren Schmierereien an einer Tafel aufgefallen, die an den Todesmarsch der KZ-Häftlinge erinnert. Große Zahlen in blauer Sprühfarbe. Die konnten mittlerweile weggemacht werden. Trotzdem wird wegen Sachbeschädigung ermittelt und nach Zeugen gesucht.
14: Ihr hört Antenne Thüringen, das Magazin, und diese Themen werden morgen wichtig. Freiburg steht im Finale der Fußball-Europa League und trifft auf Aston Villa aus England. Und die AfD will ein neues Gutachten zur Doktorarbeit von Ministerpräsident Mario Vogt vorlegen.
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10: Guten Abend. Viele Tankstellen ignorieren die sogenannte 12-Uhr-Regel. Heißt, sie erhöhen die Preise auch nach 12 Uhr. Das hat der Verbraucherdienst Mehr Tanken herausgefunden. Warum das aber durch die Behörden nicht bestraft wird, dazu sagte uns ADAC-Sprecher Andreas Hölzel.
11: Die Markttransparenzstelle beim Bundeskartellamt soll die Einhaltung der neuen 12-Uhr-Regel kontrollieren und Verstöße an die zuständigen Landesbehörden weiterleiten. Allerdings sind nach unseren Informationen immer noch nicht in allen Bundesländern entsprechende Behörden eingerichtet beziehungsweise benannt und Zuständigkeiten damit ungeklärt. Das heißt, dass Verstöße häufig keine Konsequenzen haben.
10: Der ADAC fand die 12-Uhr-Regelung ohnehin nicht gut, weil die Mineralölkonzerne die Preise nun mittags deutlich stärker raufsetzen als eigentlich nötig. Vor dem Anschlag auf den Magdeburger Weihnachtsmarkt ist wohl einiges schiefgelaufen. Nach 15 Monaten hat der Untersuchungsausschuss des Landtags von Sachsen-Anhalt jetzt seinen Abschlussbericht vorgelegt. Ergebnis: Schwächen und Fehler im Handeln von Behörden haben es dem Täter zumindest leicht gemacht, die Tat zu begehen.
12: Ein Betonblock an der falschen Stelle, Schutzkonzepte, die nicht gründlich gecheckt worden sind, Informationen zum späteren Täter, die nicht zentral zusammengeführt wurden. Im Abschlussbericht werden eine ganze Reihe von Fehlern aufgelistet. Und mindestens die Oppositionsfraktionen im Magdeburger Landtag sind sich einig, der Anschlag hätte verhindert werden können. Als Konsequenz soll nun ein Bedrohungsmanagement etabliert werden. Ziel: Gefährder früher aktiv ins Visier nehmen, damit wichtige Hinweise nicht wieder unbeachtet bleiben. Thomas Thonfeld, Antenne Thüringen, Nachrichtenredaktion.
10: Wer die neue Kaufprämie für Elektroautos nutzen will, kann seit heute die staatliche Unterstützung beantragen. Bundesumweltminister Schneider hat am Vormittag das Förderportal freigeschaltet. Das Antragsverfahren läuft ausschließlich digital ab, rückwirkend für Neuzulassungen ab Januar.
13: Viele Interessierte standen offenbar schon in den Startlöchern. Bis zum Ende der Veranstaltung mit Umweltminister Schneider, die gerade mal eine halbe Stunde dauerte, gab es schon über 1.800 Anträge. Für den Online-Antrag ist eine Bund-ID nötig, also ein Konto, mit dem man sich online bei Behörden ausweisen kann. Gefördert wird unter anderem der Kauf und das Leasing neuer E-Autos und bestimmter Plug-in-Hybride, die sowohl mit Strom als auch mit Treibstoff fahren können. Die Höhe des Zuschusses hängt von Fahrzeug, Einkommen und Familiengröße ab und kann bei bis zu 6.000 Euro liegen. Tine Klimach, Antenne Thüringen, Nachrichtenredaktion.
10: Zwei junge Feldhasen sind bei Mäharbeiten im Landkreis Sonneberg so schwer verletzt worden, dass Polizisten die Tiere töten mussten. Der Vorfall geschah gestern in der Gemeinde Frankenblick. Möglicherweise wurden noch weitere Hasen verletzt. Der verantwortliche Landwirt steht im Verdacht, gegen das Tierschutzgesetz verstoßen zu haben. Die Polizei weist darauf hin, dass Wildtiere wie Rehkitze, Bodenbrüter und junge Feldhasen in der Mähsaison besonders gefährdet sind. Landwirte und Maschinenführer sind laut Gesetz dafür verantwortlich, Tiere beim Mähen zu schützen, etwa durch Drohnen oder Wärmebildkameras.
14: Das Wetter auf Antenne Thüringen. Die Woche ist wechselhaft gestartet und sie bleibt es auch. Der Abend und die Nacht bringen viele Schauer und auch Gewitter bei Tiefstwerten um die 6 Grad. Die Aussichten für morgen sind dann weitestgehend die gleichen. Wechselhaftes Wetter bei frühsommerlichen 16 bis 21 Grad.
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16: 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Auf der A9 Richtung Berlin liegt zwischen Münchberg Süd und Münchberg Nord ein Besen auf der Fahrbahn. Bitte fahrt dort besonders vorsichtig. Auf der A9 Richtung München gibt es zwischen Großkugel und Leipzig West eine ungesicherte Unfallstelle auf dem mittleren Fahrstreifen. Auf der A70 Richtung Bayreuth ist zwischen Schirard ORF und Turnau West wegen eines Unfalls voll gesperrt. Achtet dort auch auf Personen auf der Fahrbahn. Der Rennsteigtunnel auf der A71 Richtung Sangerhausen ist in der Nacht wegen Wartungsarbeiten gesperrt. In Erfurt ist die Stauffenbergallee zwischen Leipziger Platz und Schlachthofstraße wegen eines Feuerwehreinsatzes nach einem Hausbrand gesperrt. Wir wünschen eine gute Fahrt.
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1: Ach, schön. BTS mit Swim war das. Wir lassen ganz atmosphärisch euren Dienstag ausklingen. Anastasia, die macht sich schon mal auf den Weg. Die hört ihr nämlich gleich mit Sick and Tired. Aber vorher schicke ich euch eine Runde toben.
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0: Das Wetter auf Antenne Thüringen. Was am Nachmittag begonnen hat, setzt sich am Abend und in der Nacht dann fort. Wechselhaftes Wetter und auch einige Regenschauer sind am Start. Immerhin bleibt es bei angenehmen 17 bis 21 Grad. In der Nacht haben wir dann nur 6 bis 11 Grad. Am morgigen Mittwoch schaut es dann nahezu genauso aus wie heute.
1: Antenne Thüringen, der schnellste Verkehrsservice mit Kari. Auf der A4 Richtung Frankfurt liegt zwischen Weimar und Nora ein Hammer auf dem mittleren Fahrstreifen. Bitte dort besonders vorsichtig fahren. Auf der A70 Richtung Bayreuth ist zwischen Schirard ORF und Turnau West der linke Fahrstreifen nach einem Unfall gesperrt. Der Verkehr wird an der Unfallstelle vorbeigeführt. Auf der A71 Richtung Sangerhausen ist der Rennsteigtunnel in der Nacht wegen Tunnelwartungsarbeiten gesperrt. In Erfurt ist die Stauffenbergallee zwischen Leipziger Platz und Schlachthofstraße wegen eines Feuerwehreinsatzes nach einem Hausbrand gesperrt. Wir wünschen eine gute Fahrt.
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1: 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Bei Autofahrten sollte man heute am besten die Fenster geschlossen halten. 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

0: Wir sind mittendrin in eurem Dienstag-Feierabend auf Antenne Thüringen. Ivo Prokop ist mein Name und jetzt geht's wieder los. Ich schicke euch nach Hermsdorf für eine Runde Spiel, Sport und Spaß im Gaudipark.
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0: Ich spiele heute mit Elisa aus Erfurt. Hallöchen, Elisa.
2: Hallo.
0: Wo erwische ich dich denn gerade?
2: Wir sind gerade nach Hause gekommen.
0: Ah, sehr gut. Ja, Feierabend. Das hört sich gut an.
2: Genau.
0: Du sprichst von wir. Wie viele seid ihr?
2: Zu dritt. Also ich und meine zwei Kinder.
0: Okay, und ich nehme mal an, die würdest du dann auch mitnehmen ins Tobeparadies, ins Spieleparadies nach Hermsdorf.
2: Ja, genau.
0: Okay. Ja, dann hoffen wir mal, dass ihr drei in den Gaudipark nach Hermsdorf kommt. Aber da steht noch eine kleine Hürde oder zwei kleine Hindernisse auf dem Weg dazwischen. Nämlich die zwei Fragen, die ich dir gleich stelle. Für diese zwei Fragen gibt es nur eine gemeinsame richtige Antwort. Okay? Die Fragen stelle ich dir und hoffentlich beantwortest du sie dann richtig. Und dann hast du deinen Gutschein für Eintritt und Verzehr im Gaudipark in Hermsdorf. Okay?
2: Cool, danke schön.
0: Super. Wie nennt man einen festlichen Galaabend und womit wird in vielen Sportarten gespielt?
2: Ein Ball.
0: Ball ist richtig, Elisa. Herzlichen Glückwunsch.
2: Schön.
0: Sehr gut. Herzlichen Glückwunsch. Du hast die richtige Antwort genannt. Ich würde sagen, packt alle eure Stoppersocken ein. Für euch gibt es den Gutschein für den Gaudipark in Hermsdorf.
2: Danke, sehr cool.
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7: Guten Abend. Fast jede fünfte Tankstelle in Deutschland verstößt gegen die 12-Uhr-Regel. Das hat eine Untersuchung des Verbraucherdienstes Mehr Tanken ergeben. Die Spritpreise dürfen seit April nur noch einmal am Tag erhöht werden. Sinken können sie dagegen immer.
8: Gut 15.000 Tankstellen gibt es in Deutschland. 3.000 davon haben die Preise zu unerlaubten Zeiten angehoben. Am häufigsten in Bayern, am seltensten in Berlin. Ein etabliertes System, mit dem Abweichungen von der 12-Uhr-Regel sanktioniert werden könnten, gibt es nicht. Das Kartellamt hat nach eigenen Angaben noch nicht einmal aus allen Bundesländern die Info, welche Landesbehörde überhaupt zuständig wäre. Die Tankstellenbranche sagt, Regelverstöße seien nicht mutwillig. Preisänderungen an der Zapfsäule kämen nicht auf Knopfdruck, sondern durch ein komplexes Berechnungssystem, das technisch bedingt auch mal länger brauche. Thomas Bleskin, Antenne Thüringen, Nachrichtenredaktion.
7: Den deutschen Wäldern geht es weiterhin schlecht. Das ist die Kernaussage des heute vorgelegten Waldzustandsberichts. Laut Bundeslandwirtschaftsminister Rainer ist weiterhin nur jeder fünfte Baum wirklich gesund. Die Wälder hätten sich noch nicht von den Dürrejahren 2018 bis 2020 erholt. Allerdings hat sich der Zustand im vergangenen Jahr auch nicht weiter verschlechtert. Die Zahl der neu abgestorbenen Bäume sei sogar deutlich zurückgegangen. Ein Grund sei der Umbau der Wälder hin zu Mischwäldern. Die frühere deutsche Bundeskanzlerin Angela Merkel ist im Europaparlament für ihr Engagement für die EU mit dem Europäischen Verdienstorden ausgezeichnet worden. Der Orden ehrt Persönlichkeiten für ihre Beiträge zur europäischen Integration und den Werten der EU.
9: Viele der ersten 20 Mitglieder dieses neuen europäischen Verdienstordens waren vor allem längst nicht mehr aktive Politikveteranen. Der Pole Lech Wałęsa und Ex-Kanzlerin Merkel kamen ganz zum Schluss dran. Merkel sagte, das Friedensversprechen und auch das Wohlstandsversprechen der EU stünden vor ganz neuen Herausforderungen. Und eindringlich mahnte sie die EU dazu, auf dem Weg der Regulierung von sozialen Medien und künstlicher Intelligenz weiterzugehen. Es dürfe einfach nicht sein, dass Lügen Wahrheiten genannt werden. Dieter Ebeling, Brüssel.
7: In Jena Lobeda hat es am Wochenende einen Großeinsatz der Polizei gegeben. Dort war am Samstag am Salvador Allende Platz eine offenbar schwer verletzte und nicht mehr ansprechbare Frau aufgefunden worden. Sie wurde ins Klinikum gebracht. Die Polizei vermutete zunächst ein Verbrechen und nahm Spuren auf. Dann stellte sich heraus, dass die 20-Jährige wohl im Vorfeld Opfer einer Beziehungstat geworden war. Der 40-jährige polizeibekannte Tatverdächtige wurde vorläufig festgenommen. Er ist inzwischen auf Anordnung der Staatsanwaltschaft Gera wieder frei. Gegen ihn wird aber weiterhin ermittelt.
10: Das Wetter auf Antenne Thüringen. Zum Abend gibt's hier und da noch Sonnenstrahlen, bevor Wolken, Schauer und Gewitter übernehmen. Und die Temperaturen fallen am Abend und in der Nacht auf frische 6 bis 11 Grad. Der Mittwoch macht dann einfach Copy und Paste von heute. Es bleibt bedeckt und wolkig mit Regen, aber angenehmen Temperaturen.
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12: 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Auf der A70 Richtung Bayreuth ist zwischen Schirard ORF und Turnau West der linke Fahrstreifen gesperrt. Grund sind Bergungsarbeiten. Auf der A71 Richtung Sangerhausen ist der Rennsteigtunnel in der Nacht gesperrt. Dort laufen Tunnelwartungsarbeiten. In Erfurt ist die Stauffenbergallee zwischen Leipziger Platz und Schlachthofstraße gesperrt. Grund ist ein Feuerwehreinsatz nach einem Hausbrand. In Treben ist die Pleißengasse bis zur Hauptstraße zwischen dem Ende der Straße und dem Markt in beiden Richtungen betroffen. Nach einem Unfall müsst ihr dort mit Verkehrsbehinderungen rechnen. Wir wünschen eine gute Fahrt.
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0: Das Wetter auf Antenne Thüringen. Die Woche ist wechselhaft gestartet und sie bleibt es auch. Der Abend und die Nacht bringen viele Schauer und auch Gewitter bei Tiefstwerten um die 6 Grad. Die Aussichten für morgen sind dann weitestgehend die gleichen. Wechselhaftes Wetter bei frühsommerlichen 16 bis 21 Grad.
1: Antenne Thüringen, der schnellste Verkehrsservice mit KI. Auf der A70 Richtung Bayreuth ist zwischen Schirard ORF und Turnau West der linke Fahrstreifen gesperrt. Grund sind Bergungsarbeiten. Auf der A71 Richtung Sangerhausen ist der Rennsteigtunnel in der Nacht gesperrt. Dort laufen Tunnelwartungsarbeiten. In Erfurt ist die Stauffenbergallee zwischen Leipziger Platz und Schlachthofstraße gesperrt. Grund ist ein Feuerwehreinsatz nach einem Hausbrand. In Treben gibt es in der Pleißengasse bis zur Hauptstraße zwischen dem Ende der Straße und dem Markt in beiden Richtungen einen Unfall. Dort müsst ihr mit Verkehrsbehinderungen rechnen. Wir wünschen eine gute Fahrt.
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8: Guten Abend. Viele Tankstellen ignorieren die sogenannte 12-Uhr-Regel. Heißt, sie erhöhen die Preise auch nach 12 Uhr. Das hat der Verbraucherdienst Mehr Tanken herausgefunden. Warum das aber durch die Behörden nicht bestraft wird, dazu sagte uns ADAC-Sprecher Andreas Hölzel.
9: Die Markttransparenzstelle beim Bundeskartellamt soll die Einhaltung der neuen 12-Uhr-Regel kontrollieren und Verstöße an die zuständigen Landesbehörden weiterleiten. Allerdings sind nach unseren Informationen immer noch nicht in allen Bundesländern entsprechende Behörden eingerichtet beziehungsweise benannt und Zuständigkeiten damit ungeklärt. Das heißt, dass Verstöße häufig keine Konsequenzen haben.
8: Der ADAC fand die 12-Uhr-Regelung ohnehin nicht gut, weil die Mineralölkonzerne die Preise nun mittags deutlich stärker raufsetzen als eigentlich nötig. Vor dem Anschlag auf den Magdeburger Weihnachtsmarkt ist wohl einiges schiefgelaufen. Nach 15 Monaten hat der Untersuchungsausschuss des Landtags von Sachsen-Anhalt jetzt seinen Abschlussbericht vorgelegt. Ergebnis: Schwächen und Fehler im Handeln von Behörden haben es dem Täter zumindest leicht gemacht, die Tat zu begehen.
10: Ein Betonblock an der falschen Stelle, Schutzkonzepte, die nicht gründlich gecheckt worden sind, Informationen zum späteren Täter, die nicht zentral zusammengeführt wurden. Im Abschlussbericht werden eine ganze Reihe von Fehlern aufgelistet. Und mindestens die Oppositionsfraktionen im Magdeburger Landtag sind sich einig, der Anschlag hätte verhindert werden können. Als Konsequenz soll nun ein Bedrohungsmanagement etabliert werden. Ziel: Gefährder früher aktiv ins Visier nehmen, damit wichtige Hinweise nicht wieder unbeachtet bleiben. Thomas Thonfeld, Antenne Thüringen, Nachrichtenredaktion.
8: Wer die neue Kaufprämie für Elektroautos nutzen will, kann seit heute die staatliche Unterstützung beantragen. Bundesumweltminister Schneider hat am Vormittag das Förderportal freigeschaltet. Das Antragsverfahren läuft ausschließlich digital ab, rückwirkend für Neuzulassungen ab Januar.
11: Viele Interessierte standen offenbar schon in den Startlöchern. Bis zum Ende der Veranstaltung mit Umweltminister Schneider, die gerade mal eine halbe Stunde dauerte, gab es schon über 1.800 Anträge. Für den Online-Antrag ist eine Bund-ID nötig, also ein Konto, mit dem man sich online bei Behörden ausweisen kann. Gefördert wird unter anderem der Kauf und das Leasing neuer E-Autos und bestimmter Plug-in-Hybride, die sowohl mit Strom als auch mit Treibstoff fahren können. Die Höhe des Zuschusses hängt von Fahrzeug, Einkommen und Familiengröße ab und kann bei bis zu 6.000 Euro liegen. Tine Klimach, Antenne Thüringen, Nachrichtenredaktion.
8: Zwei junge Feldhasen sind bei Mäharbeiten im Landkreis Sonneberg so schwer verletzt worden, dass Polizisten die Tiere töten mussten. Der Vorfall geschah gestern in der Gemeinde Frankenblick. Möglicherweise wurden noch weitere Hasen verletzt. Der verantwortliche Landwirt steht im Verdacht, gegen das Tierschutzgesetz verstoßen zu haben. Die Polizei weist darauf hin, dass Wildtiere wie Rehkitze, Bodenbrüter und junge Feldhasen in der Mähsaison besonders gefährdet sind. Landwirte und Maschinenführer sind laut Gesetz dafür verantwortlich, Tiere beim Mähen zu schützen, etwa durch Drohnen oder Wärmebildkameras.
12: Das Wetter auf Antenne Thüringen. Was am Nachmittag begonnen hat, setzt sich am Abend und in der Nacht dann fort. Wechselhaftes Wetter und auch einige Regenschauer sind am Start. Immerhin bleibt es bei angenehmen 17 bis 21 Grad. In der Nacht haben wir dann nur 6 bis 11 Grad. Am morgigen Mittwoch schaut es dann nahezu genauso aus wie heute.
13: 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Auf der A70 Richtung Bayreuth ist zwischen Schirard ORF und Turnau West der linke Fahrstreifen gesperrt. Grund sind Bergungsarbeiten. Auf der A71 Richtung Sangerhausen ist der Rennsteigtunnel in der Nacht gesperrt. Dort laufen Tunnelwartungsarbeiten. In Erfurt ist die Stauffenbergallee zwischen Leipziger Platz und Schlachthofstraße gesperrt. Grund ist ein Feuerwehreinsatz nach einem Hausbrand. In Treben ist die Pleißengasse bis Hauptstraße zwischen dem Ende der Straße und dem Markt in beiden Richtungen betroffen. Nach einem Unfall müsst ihr mit Verkehrsbehinderungen rechnen. Wir wünschen eine gute Fahrt.
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1: Das Wetter auf Antenne Thüringen. Zum Abend gibt's hier und da noch Sonnenstrahlen, bevor Wolkenschauer und Gewitter übernehmen und die Temperaturen fallen am Abend und in der Nacht auf frische 6 bis 11 Grad. Der Mittwoch macht dann einfach Copy und Paste von heute. Es bleibt bedeckt und wolkig mit Regen, aber angenehmen Temperaturen.
2: Antenne Thüringen, der schnellste Verkehrsservice mit KI. Auf der A71 Richtung Sangerhausen ist der Rennsteigtunnel in der Nacht gesperrt. Grund sind Tunnelwartungsarbeiten. Auf der B6 von Hildesheim Richtung Goslar gibt es zwischen Goslar und Goslar-Hildesheimer Straße eine Ölspur. Bitte fahrt dort besonders vorsichtig. In Erfurt ist die Stauffenbergallee zwischen Leipziger Platz und Schlachthofstraße gesperrt. Dort läuft ein Feuerwehreinsatz wegen eines Hausbrands. In Treben ist die Pleißengasse bis zur Hauptstraße zwischen dem Ende der Straße und dem Markt in beiden Richtungen von einem Unfall betroffen. Es ist mit Verkehrsbehinderungen zu rechnen. Wir wünschen eine gute Fahrt.
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2: Ich bin David Riemer. Gerade erst war US-Präsident Trump in Peking, nun ist Kreml-Chef Putin zu einem Besuch in China eingetroffen. Moskau hat große Erwartungen an die Gespräche mit Chinas Staatschef Xi Jinping.
3: Wenige Tage nach dem Besuch von Donald Trump empfängt China mit Putin den nächsten Staatschef einer Großmacht. Bei den Gesprächen mit Parteichef Xi Jinping wird es vor allem um die enge Partnerschaft beider Länder gehen. Auch die Kriege in der Ukraine und im Nahen Osten dürften Thema sein. Russland will zudem über neue Gaslieferungen nach China sprechen. In Peking wird die schnelle Abfolge der Besuche auch als Aufwertung gesehen. Peking kann zeigen, an China kommt in der Weltpolitik kaum noch jemand vorbei. Aus Shenzhen, Jörn Petring.
2: Der US-General und NATO-Oberbefehlshaber Grinkewitsch hat bestätigt, dass die Vereinigten Staaten vorerst keine weitreichenden Mittelstreckenwaffen in Deutschland stationieren werden. Eine Abmachung hatte eigentlich vorgesehen, dass die USA von 2026 an in Deutschland wieder Mittelstreckenwaffen mit konventionellen Sprengköpfen stationieren, die weit bis nach Russland reichen. 15 Monate lang hat der Landtag von Sachsen-Anhalt den Anschlag auf den Magdeburger Weihnachtsmarkt intensiv aufgearbeitet. Ein zentrales Ergebnis: Schwächen und Fehler im Handeln von Behörden haben es dem Täter zumindest leicht gemacht, die Tat zu begehen. So steht es im Abschlussbericht, den der Parlamentarische Untersuchungsausschuss vorgestellt hat.
4: Ein Betonblock an der falschen Stelle, Schutzkonzepte, die nicht gründlich gecheckt worden sind, Informationen zum späteren Täter, die nicht zentral zusammengeführt wurden. Im Abschlussbericht werden eine ganze Reihe von Fehlern aufgelistet. Und mindestens die Oppositionsfraktionen im Magdeburger Landtag sind sich einig, der Anschlag hätte verhindert werden können. Als Konsequenz soll nun ein Bedrohungsmanagement etabliert werden. Ziel: Gefährder früher aktiv ins Visier nehmen, damit wichtige Hinweise nicht wieder unbeachtet bleiben. Thomas Thonfeld, Nachrichtenredaktion.
2: Den deutschen Wäldern machen gravierende Folgen von Hitze und Trockenheit weiterhin stark zu schaffen. Bei den häufigsten Arten sind nach wie vor 4 von 5 Bäumen krank, wie aus neuen Daten für 2025 hervorgeht. Bundesagrarminister Rainer sprach von einer Stabilisierung trotz ungünstigerer Wetterbedingungen. Umweltverbände mahnen angesichts der Klimakrise, es gebe keinen Grund zur Entwarnung.
5: Das Wetter auf Antenne Thüringen. Die Woche ist wechselhaft gestartet und sie bleibt es auch. Der Abend und die Nacht bringen viele Schauer und auch Gewitter bei Tiefstwerten um die 6 Grad. Die Aussichten für morgen sind dann weitestgehend die gleichen. Wechselhaftes Wetter bei frühsommerlichen 16 bis 21 Grad.
6: Antenne Thüringen, der schnellste Verkehrsservice mit KI. Auf der A71 Richtung Sangerhausen ist der Rennsteigtunnel in der Nacht gesperrt. Grund sind Tunnelwartungsarbeiten. Auf der B6 von Hildesheim Richtung Goslar gibt es zwischen Goslar und Goslar-Hildesheimer Straße eine Ölspur. Bitte seid dort vorsichtig. Wir wünschen eine gute Fahrt.
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0: Das Wetter auf Antenne Thüringen. Was am Nachmittag begonnen hat, setzt sich am Abend und in der Nacht dann fort. Wechselhaftes Wetter und auch einige Regenschauer sind am Start. Immerhin bleibt es bei angenehmen 17 bis 21 Grad. In der Nacht haben wir dann nur 6 bis 11 Grad. Am morgigen Mittwoch schaut es dann nahezu genauso aus wie heute.
1: Antenne Thüringen, der schnellste Verkehrsservice mit KI. A71 Richtung Sangerhausen. Der Rennsteigtunnel ist in der Nacht wegen Tunnelwartungsarbeiten gesperrt. B6 Hildesheim Richtung Goslar. Zwischen Goslar und Goslar, die Hildesheimer Straße, liegt eine Ölspur auf der Fahrbahn. Bitte seid dort vorsichtig. Wir wünschen eine gute Fahrt.
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7: Ich bin David Riemer. Fast jede fünfte Tankstelle in Deutschland verstößt gegen die 12-Uhr-Regel. Das hat eine Untersuchung des Verbraucherdienstes Mehr Tanken ergeben. Die Spritpreise dürfen seit April nur noch einmal am Tag erhöht werden. Sinken können sie dagegen immer.
8: Gut 15.000 Tankstellen gibt es in Deutschland. 3.000 davon haben die Preise zu unerlaubten Zeiten angehoben. Am häufigsten in Bayern, am seltensten in Berlin. Ein etabliertes System, mit dem Abweichungen von der 12-Uhr-Regel sanktioniert werden könnten, gibt es nicht. Das Kartellamt hat nach eigenen Angaben noch nicht einmal aus allen Bundesländern die Info, welche Landesbehörde überhaupt zuständig wäre. Die Tankstellenbranche sagt, Regelverstöße seien nicht mutwillig. Preisänderungen an der Zapfsäule kämen nicht auf Knopfdruck, sondern durch ein komplexes Berechnungssystem, das technisch bedingt auch mal länger brauche. Thomas Bleskin, Nachrichtenredaktion.
7: Wenige Tage nach US-Präsident Trump ist Kreml-Chef Putin zu einem Besuch in China eingetroffen. Putin wird von einer Delegation aus Ministern und Managern von staatlichen und privaten Konzernen begleitet. Bei den Gesprächen auf Einladung von Chinas Staatschef Xi Jinping geht es um einen Ausbau der privilegierten strategischen Partnerschaft beider Länder. China ist der wichtigste Handelspartner für Russland. Den deutschen Wäldern machen Folgen von Hitze, Trockenheit und Schädlingen weiterhin zu schaffen. Aber der Zustand unseres Waldes habe sich insgesamt im Vergleich zu 2024 nicht weiter verschlechtert. Das sagte Bundesagrarminister Rainer bei der Vorstellung des Waldzustandsberichts für das vergangene Jahr.
9: Nach wie vor sind 4 von 5 Bäumen in Deutschland krank. Gut erkennbar zum Beispiel an fehlenden Nadeln oder Blättern in den Baumkronen. Vor allem bei Eichen, gut die Hälfte haben hier größere kahle Stellen. Auch ein Drittel der Kiefern haben deutlich sichtbare Schäden. Das sind etwas mehr noch als im Vorjahr. Buchen und Fichten geht's dagegen etwas besser. Zwar sind im vergangenen Jahr weniger Bäume abgestorben als vorher, aber insgesamt hat sich der Wald auch noch nicht von den Dürrejahren 2018 bis 2020 erholt. Aus Berlin, Thomas Thonfeld.
7: Nach dem Hauseinsturz im sächsischen Görlitz laufen die Arbeiten auch in der Nacht weiter. Die Helfer arbeiteten per Hand an der Beseitigung der Trümmer, sagt eine Polizeisprecherin. In Görlitz war Montagabend ein Mehrfamilienhaus eingestürzt. Grund dafür war möglicherweise eine Gasexplosion. An der Unfallstelle wird nach 3 Menschen gesucht. Von 2 Frauen und einem Mann fehlt jedes Lebenszeichen.
10: Das Wetter auf Antenne Thüringen. Zum Abend gibt's hier und da noch Sonnenstrahlen, bevor Wolkenschauer und Gewitter übernehmen und die Temperaturen fallen am Abend und in der Nacht auf frische 6 bis 11 Grad. Der Mittwoch macht dann einfach Copy und Paste von heute. Es bleibt bedeckt und wolkig mit Regen, aber angenehmen Temperaturen.
11: Antenne Thüringen, der schnellste Verkehrsservice mit KI. Auf der A71 Richtung Sangerhausen ist der Rennsteigtunnel in der Nacht gesperrt. Grund sind Tunnelwartungsarbeiten. Auf der B6 von Hildesheim Richtung Goslar gibt es zwischen Goslar und Goslar-Hildesheimer Straße eine Ölspur. Bitte seid dort besonders vorsichtig. Wir wünschen eine gute Fahrt.
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0: Das Wetter auf Antenne Thüringen. Die Woche ist wechselhaft gestartet und sie bleibt es auch. Der Abend und die Nacht bringen viele Schauer und auch Gewitter bei Tiefstwerten um die 6 Grad. Die Aussichten für morgen sind dann weitestgehend die gleichen. Wechselhaftes Wetter bei frühsommerlichen 16 bis 21 Grad.
1: Antenne Thüringen, der schnellste Verkehrsservice mit KI. Auf der A71 Richtung Sangerhausen ist der Rennsteigtunnel in der Nacht gesperrt. Grund sind Tunnelwartungsarbeiten. Auf der B496 zwischen Lutherberg und Bonafors ist in beiden Richtungen voll gesperrt. Dort steht ein kaputter LKW. Wir wünschen eine gute Fahrt.
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11: Ich bin David Riemer. Gerade erst war US-Präsident Trump in Peking, nun ist Kreml-Chef Putin zu einem Besuch in China eingetroffen. Moskau hat große Erwartungen an die Gespräche mit Chinas Staatschef Xi Jinping.
12: Wenige Tage nach dem Besuch von Donald Trump empfängt China mit Putin den nächsten Staatschef einer Großmacht. Bei den Gesprächen mit Parteichef Xi Jinping wird es vor allem um die enge Partnerschaft beider Länder gehen. Auch die Kriege in der Ukraine und im Nahen Osten dürften Thema sein. Russland will zudem über neue Gaslieferungen nach China sprechen. In Peking wird die schnelle Abfolge der Besuche auch als Aufwertung gesehen. Peking kann zeigen, an China kommt in der Weltpolitik kaum noch jemand vorbei. Aus Shenzhen, Jörn Petring.
11: Der US-General und NATO-Oberbefehlshaber Grinkewitsch hat bestätigt, dass die Vereinigten Staaten vorerst keine weitreichenden Mittelstreckenwaffen in Deutschland stationieren werden. Eine Abmachung hatte eigentlich vorgesehen, dass die USA von 2026 an in Deutschland wieder Mittelstreckenwaffen mit konventionellen Sprengköpfen stationieren, die weit bis nach Russland reichen. 15 Monate lang hat der Landtag von Sachsen-Anhalt den Anschlag auf den Magdeburger Weihnachtsmarkt intensiv aufgearbeitet. Ein zentrales Ergebnis, Schwächen und Fehler im Handeln von Behörden haben es dem Täter zumindest leicht gemacht, die Tat zu begehen. So steht es im Abschlussbericht, den der Parlamentarische Untersuchungsausschuss vorgestellt hat.
13: Ein Betonblock an der falschen Stelle, Schutzkonzepte, die nicht gründlich gecheckt worden sind, Informationen zum späteren Täter, die nicht zentral zusammengeführt wurden. Im Abschlussbericht werden eine ganze Reihe von Fehlern aufgelistet. Und mindestens die Oppositionsfraktionen im Magdeburger Landtag sind sich einig, der Anschlag hätte verhindert werden können. Als Konsequenz soll nun ein Bedrohungsmanagement etabliert werden. Ziel: Gefährder früher aktiv ins Visier nehmen, damit wichtige Hinweise nicht wieder unbeachtet bleiben. Thomas Thonfeld, Nachrichtenredaktion.
11: Den deutschen Wäldern machen gravierende Folgen von Hitze und Trockenheit weiterhin stark zu schaffen. Bei den häufigsten Arten sind nach wie vor 4 von 5 Bäumen krank, wie aus neuen Daten für 2025 hervorgeht. Bundesagrarminister Rainer sprach von einer Stabilisierung trotz ungünstigerer Wetterbedingungen. Umweltverbände mahnen angesichts der Klimakrise, es gebe keinen Grund zur Entwarnung.
14: Das Wetter auf Antenne Thüringen. Die Nacht bleibt jetzt bewölkt und hält auch einige Schauer bereit. Die Temperaturen fallen dann auf kühle 6 Grad. Das Regenwetter bleibt Thüringen auch heute erhalten. Gebietsweise einige Schauer und wenig Sonne, aber wenigstens 16 bis 21 Grad.
15: 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Auf der A71 Richtung Sangerhausen, der Rennsteigtunnel ist in der Nacht gesperrt. Grund sind Tunnelwartungsarbeiten. Wir wünschen eine gute Fahrt.
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0: Das Wetter auf Antenne Thüringen. Wer jetzt noch draußen unterwegs ist, packt sich lieber warm ein und nimmt den Regenschirm mit, denn es bleibt regnerisch und kalt bei 11 bis 6 Grad. Zum heutigen Mittwoch wird es tagsüber wieder wärmer, aber die Sonne hält sich zurück. Es bleibt beim wechselhaften und regnerischen Wetter.
1: 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Auf der A71 Richtung Sangerhausen ist der Rennsteigtunnel in der Nacht gesperrt. Grund sind Wartungsarbeiten im Tunnel. Wir wünschen eine gute Fahrt.
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8: Ich bin David Riemer. Bei der geplanten Führerscheinreform kommt der nächste Schritt. Das Bundeskabinett will heute entsprechende Pläne von Verkehrsminister Schnieder auf den Weg bringen. Das Ziel, die Fahrschulausbildung soll moderner, digitaler und einfacher werden. Dadurch sollen die Kosten sinken.
9: Ab dem Jahreswechsel sollen sich Fahrschülerinnen und Schüler zum Beispiel aussuchen können, ob sie die Theorie lieber wie bisher nur in der Fahrschule pauken wollen oder daheim per App. Statt nur im Fahrschulauto zu üben, soll es dann auch möglich sein, bestimmte Fahrten zusammen mit den Eltern zu machen oder in Simulatoren. Wie viele Sonderfahrten nötig sind, soll der Fahrlehrer dann individuell einschätzen. Es müssen nicht mehr zwingend 12 Fahrten über Land, nachts und auf der Autobahn sein. Außerdem sollen beide Prüfungen gestrafft werden, sowohl die theoretische als auch die praktische. Ursula Winkler, Nachrichtenredaktion.
8: Der US-General und NATO-Oberbefehlshaber Grinkewitsch hat bestätigt, dass die Vereinigten Staaten vorerst keine weitreichenden Mittelstreckenwaffen in Deutschland stationieren werden. Eine Abmachung hatte eigentlich vorgesehen, dass die USA von 2026 an in Deutschland wieder Mittelstreckenwaffen mit konventionellen Sprengköpfen stationieren, die weit bis nach Russland reichen. 2 Wochen nach seinem Transport Richtung Nordsee wurde der als Timi bekannte Buckelwal tot vor der dänischen Insel Anholt entdeckt. Der Kadaver soll nun doch untersucht werden.
10: Der Wal liegt an einem gut besuchten Strand im flachen Wasser, schreibt die dänische Umweltbehörde. Wenn man sich Strömung und Wasserstand dort ansieht, ist es demnach sehr wahrscheinlich, dass er ohne Zutun dort liegen bleibt. Dann allerdings fürchten die Dänen, könnte er Badegäste und Einheimische stören. Deshalb soll der Kadaver nun doch geborgen werden und nicht nur das. Die Dänen wollen ihn nach Möglichkeit auch obduzieren und Proben für die Forschung entnehmen. Aus Skandinavien Julia Weschenbach.
8: Zum Fußball. Der FC Arsenal ist nach 22 Jahren wieder englischer Meister. Die Mannschaft um Nationalspieler Kai Havertz profitierte davon, dass Verfolger Manchester City beim AFC Bournemouth nur 1:1 spielte. Arsenal hatte zuvor Burnley mit 1:0 besiegt. Es ist der 14. Meistertitel für die Gunners. Pep Guardiola verpasst mit Manchester City dagegen den 3. Titel der Saison. Laut Medienberichten wird er am kommenden Sonntag zum Saisonabschluss der Premier League als Trainer der Citizens zurücktreten.
11: Das Wetter auf Antenne Thüringen. Bevor es zum Wochenende endlich wieder wärmer wird, verabschiedet sich der Frühling standesgemäß. Jetzt in der Nacht gibt's wieder viele Wolken und gebietsweise Regen und die Temperaturen fallen bis 6 Grad. Der Sonne-Wolken-Regen-Mix, der wiederholt sich dann auch, aber immerhin klettern die Werte heute wieder. Tagsüber bis zu 21 Grad.
12: 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Auf der A71 Richtung Sangerhausen, der Rennsteigtunnel ist in der Nacht gesperrt. Grund sind Tunnelwartungsarbeiten. Wir wünschen eine gute Fahrt.
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13: Garlin. Das Schattenspiel von Dane Rahlmeier. 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Gelesen von Tim Gößler.
14: Der Jäger. Er schlug die Augen auf und war wieder auf der Brücke der Eric. Rick stand über ihm, blond und lächelnd, seine blauen Augen freundlich. Er reichte ihm die Hand, half ihm aufzustehen. Willkommen zurück, Garl, sagte er. Wir dachten schon, du hast uns vergessen. Garlin sagte nichts. Er sah Ify hinter Rick stehen, schön und ganz aus Silber, und Hubert mit seinem weißen Pelz und dem grimmigen Lächeln, die mächtigen Arme vor der Brust verschränkt. Er war wieder zu Hause. Alles war nur ein böser Traum gewesen. Er war wieder zu Hause. Er umarmte sie einen nach dem anderen, sagte ihnen, wie sehr er sie vermisst hatte. Und sie lachten über seinen dummen Traum von der Helix und seiner Suche. Darüber, wie unwahrscheinlich es war, dass er sie verlassen würde, um allein durch die Galaxis zu ziehen. Und Galen war glücklich. Zum ersten Mal seit langer Zeit. Er wollte für immer mit ihnen im Sternenlicht reisen, neue und alte Welten besuchen. Mit Rick alten Popsongs von der Erde lauschen, Hubert unter den Tisch saufen und mit Efi darüber diskutieren, ob auch Maschinen eine Seele haben konnten oder nicht. Dann sah er den Schattenriss. Er stand hinter seinen Freunden, fast unsichtbar vor dem All, das das Brückenfenster zeigte, eine schwarze Silhouette, die ihn stumm ansah. Und er fürchtete sich vor der Silhouette, versuchte wegzusehen, doch wohin sein Blick auch ging, die dunkle Gestalt war dort. Und sie streckte ihre Hand nach Galen aus, sprach zu ihm, flüsterte. Ihre Stimme war fremd und vertraut zugleich. »Komm mit mir«, sagte die Gestalt. Galen betrachtete die Schattenhand mit einer Mischung aus Angst und Faszination. Keiner seiner Freunde sah, was er sah. Sie waren eingefroren, wie ein pausiertes Holo. Das Universum stand still. Es gab nur noch ihn und den Schattenriss.
15: Galen, komm mit mir. Wir gehören einander.
14: Die Hand kam näher und er fürchtete sich. Er wusste, wenn er sie ergriff, gab es kein Zurück mehr. Etwas Dunkles würde eins mit ihm werden. Für immer. Nein, sagte er und wich zurück. Da packte die Gestalt seinen Arm und schlang ihre Schattenfinger um seine Haut. Die Berührung war kalt und voller Macht. Und er schrie. Er schrie, während der Schattenriss Besitz von ihm ergriff und ihn hinauszerrte in eine Welt aus Finsternis und... Galen schlug die Augen auf und rang keuchend nach Atem. Er richtete sich auf. Schmerz pulsierte an seiner rechten Schläfe. Er berührte seinen Schädel und spürte die dicke Beule dort. Er erschrak fast, als er die Schattenhand an seinem Arm sah. Als er erkannte, dass es nur die Helix war, wusste er nicht, ob es ihn beruhigte oder nicht. Es war nicht das erste Mal, dass der Schattenriss seine Träume heimgesucht hatte, und er wusste, dass es nicht das letzte Mal gewesen sein würde. Großartig. Er sah sich um, noch immer nicht ganz im Hier und Jetzt angekommen. Wo zum... Eine Schiffskabine. Ihre Wände waren elfenbeinweiß, mit schnörkeligen Verzierungen aus Gold. Er lag auf einem weichen Bett, bezogen mit silberner Flüsterseide. Seine Reisetasche stand daneben. Er hörte das leise Schnurren fremder Antriebe. Ein achteckiges Fenster zeigte ihm das flackernde, wabernde Chaos des Hyperraums. Schlagartig kehrte alles zurück. Die Syndolon, Captain Akina, sein Zorn, der Schlag. Er hatte sich gewünscht, es wäre alles nur Teil des Albtraums gewesen. Sie hatten ihn also am Leben gelassen, ihn mit auf ihr Schiff genommen. Warum? Und wo war Kirai? Er rief ihren Namen, aber ohne Antwort zu erhalten. Er schwang sich vom Bett und klopfte sich ab, auf der Suche nach weiteren Blessuren. Aber er war unverletzt. Sein Finger bohrte sich durch das verkohlte Loch in seinem Hemd. Er lächelte humorlos, als er sich an die dummen Gesichter der Spitzohren erinnerte, nachdem der Schuss ihn unversehrt gelassen hatte. Laserresistent. Damit habt ihr nicht gerechnet, was? Er machte ihnen keinen Vorwurf. Das taten die wenigsten. Trotzdem, sie hatten sein Lieblingshemd ruiniert. Er blickte zur Tür. Sie war ebenso verziert wie die Wände und Decke, mehr ein Kunstwerk als alles andere. Zumindest hatten die Bastarde Stil. Er sparte sich den Versuch, die Tür zu öffnen,

0: Gut geschlafen, Kleiner?
1: Garland blickte finster drein.
0: Ja, wie auf Wolken, danke der Nachfrage.
1: Heska lächelte und die Tätowierungen um seinen Mund kräuselten sich.
0: Gern geschehen. Netter Trick übrigens, die Sache mit dem Nano-Schild.
1: Garland runzelte die Stirn.
0: Nano was?
1: Der Schild.
0: Auf deiner Haut. Alter, ich hab keine Ahnung, wovon du laberst.
1: Heskas dunkles Maragdaugen blickten überrascht.
0: Tatsächlich?
1: Garland antwortete nicht.
0: Wir waren neugierig, wie du die Nummer mit deiner Wiederauferstehung hingekriegt hast. Also haben wir dich in die Medi-Einheit gelegt und dich nach allen Regeln der Kunst gescannt. Deine Haut ist übersät mit Nanobots.
1: Garland starrte ihn an. Nanobots?
0: Du hast es echt nicht gewusst? Tja, wir haben auch nicht schlecht gestaunt. Wie es aussieht, errichten die Dinger Mikrokraftfelder, wann immer auf dich geschossen wird. Winzige, kleine Bodyguards. Durch deine graue Haut nicht zu erkennen.
2: Schwachsinn, wollte Garland sagen. Ich bin von Haus aus laserfest. Bin's immer gewesen. Es war das Erbe der Kronda. Seine Haut reflektierte das gebündelte Licht irgendwie. Oder brach es. Zumindest hatte er das immer geglaubt. Er betrachtete seine grauen Finger, betastete sein graues Gesicht.
0: Wer zum Teufel sollte mir irgendwelche scheiß Nanobots auf die Haut?
1: Dann traf ihn die Antwort.
0: Vago.
1: Natürlich. Vago hatte sein halbes Piratenleben lang nach den Kronda gesucht, auch wenn er weder ihren Namen noch ihre Geschichte gekannt hatte. Nur die Legenden über ihre Macht, ihre Technik. Als er Garland dann gefunden hatte, seinen Schlüssel zu den Hinterlassenschaften der Kronda, musste ihm klar gewesen sein, wie wertvoll der graue Junge war. Und er hatte versucht, ihn mit allen erdenklichen Mitteln zu schützen.
0: Du alter Mistkerl, dachte Garland, du verfluchter alter Mistkerl. Was hast du mir sonst noch verschwiegen? Was hast du mir sonst noch eingebaut, nur um deine verdammte Beute zu sichern?
1: Oder hatte er es aus Liebe getan? Aus Sorge um seinen Adoptivsohn? Ein Teil von ihm wollte daran glauben. Der andere Teil lachte darüber.
0: Heska schien sich an seiner Verwirrung zu weiden. Muss ein Vermögen gekostet haben, dich so herzurichten. Sieh es mal so. Wer immer dir die Dinger geschenkt hat, hat dir einen großen Gefallen getan.
1: Garland presste die Kiefer zusammen, schwieg düster.
0: Nur solltest du in Zukunft ein bisschen aufpassen.
1: Heska strich sich über das schlohweiße Haar. Laut Scan ist ein Großteil der Bots mittlerweile weggeballert. Das Schild hat ziemlich große Lücken.
0: Das Bedürfnis, sich zu setzen, überkam Garland. Was sollte das heißen? Seine Widerstandsfähigkeit gegen Laser war immer sein geheimer Trumpf gewesen, sein Ass im Ärmel. Wollte dieses tätowierte Spitzohr ihm allen Ernstes sagen, dass der nächste Schuss ihn töten konnte? Er versuchte nicht zu schlucken, nichts von der Verletzlichkeit zu zeigen, die er fühlte.
1: Verdammt.
0: Nichts für ungut, hm?
1: Heska schlug ihm freundschaftlich auf die Schulter.
0: Wir wollten nur sicher gehen, dass du auch okay bist. Ich meine, wenn ich vorher gewusst hätte, wer du bist...
1: Wie gesagt, nichts für ungut.
0: Wer ich bin? Wiederholte Garland zähneknirschend. Du hast keine Ahnung, wer ich bin.
1: Die Kleine hat es uns gesagt. Ich meine, du kamst mir von Anfang an irgendwie bekannt vor. Graue Haut, rote Haare, diese Streifen an deinem Kinn.
0: Garland berührte abwesend die drei bunten Male dort. Wenn ich gewusst hätte, dass mir der Sohn des Abscheulichen gegenübersteht.
1: Heska grinste vielsagend.
0: Garland riss die Augen auf.
1: Der Abscheuliche. Er kannte Vago. Sein Herz begann zu hämmern. Er schluckte mit trockener Kehle.
0: Das war's also. Seine Verbindung zu Vago war der einzige Grund, warum sie ihn am Leben gelassen hatten.
1: Aber wieso?
0: Hatten sie vor, ein Lösegeld zu erpressen?
1: Schwierig, jetzt wo der Abscheuliche das Zeitliche gesegnet hatte.
0: Würden sie ihn doch noch ins All schießen, wenn sie es erfuhren?
1: Oder glaubten sie, wie so viele andere auch, an die Märchen von Vagos legendärem Schatzasteroiden, auf dem er Hangars voller Marik-Kristalle und andere Schätze gehortet hatte? Hofften sie, dass er sie dorthin führen würde? Oder waren sie einfach nur Fans der Geißel der Galaxis?
0: Gleichgültig, was es war, vielleicht konnte er es zu seinem Vorteil nutzen. Diesen Kerlen irgendwie entkommen und endlich seine Suche fortsetzen.
1: Er setzte ein Lächeln auf, cool und abgebrüht.
0: Mein guter Ruf eilt mir also voraus, was?
1: Jeder kennt die Geschichte.

0: Geschichten um den alten Borgon und seinen grauhäutigen Stiefsohn«, sagte Heska und fügte bedeutungsschwanger hinzu, »zumindest in unseren Kreisen.«
1: »Aha«, sagte Garlem, »und was für Kreise sind das?«
0: Heska grinste. »Das wirst du noch früh genug erfahren.« Es klang wie die netteste Drohung aller Zeiten. Sie waren keine Piraten, zumindest wenn Garlem seinem Gefühl trauen durfte. Dafür wirkte ihre Aufmachung, die langen Mäntel, die identischen Tätowierungen, zu sehr wie Uniform. Was waren sie dann? Kopfgeldjäger? Unwahrscheinlich. Alle Kopfgeldjäger, die sich ein solches Schiff leisten konnten, hätten sich schon längst zur Ruhe gesetzt. »Und die Kleine?«, fragte Garlem, gespielt locker. »Was ist ihre Geschichte?« »Sie ist ausgebüxt.« Wieder zeigte Heska seine blendweißen Zähne. Anscheinend machte es ihm Spaß, ihn auf die Folter zu spannen. »Jetzt bringen wir sie wieder zurück.«
1: »Zurück wohin?«
0: »Nach Hause.«
1: »Nach Hause?
0: Hatte sie davor solchen Schiss?«
1: »Und wo genau ist das?«
0: »Da, wo sie herkommt.«
1: »Geistreich.«
0: »Ich vermute mal, sie ist kein entlaufene Sklavin.«
1: »Nein.« Der Gedanke schien Heska zu erheitern. »Nein, sicher nicht.«
0: Garlem gab sich weiter kumpelhaft.
1: »Ein echtes Miststück, die Kleine, was?«
2: »Ah, du machst dir keinen Begriff. Ich will mir gar nicht vorstellen, was für Lügen sie euch aufgetischt hat. Aber zumindest hat sie dir die Haut gerettet, wie es aussieht.«
0: »Sieht so aus«, sagte Garlem und dachte an Captain Akina, die leblos zu Boden ging. Und die Erinnerung machte ihn traurig und schwer. Sie war eine gute Frau gewesen. Er hatte sie gemocht. Und diese Bastarde hatten sie kaltblütig ermordet, so wie sie auch ihn einfach niedergeschossen hatten. Sie hätten sie betäuben können, sie bewusstlos schlagen. Aber sie hatten zu viel Spaß am Töten.
1: »Brauchst du einen Drink? Slag oder was Härteres?« fragte Heska, als wären sie alte Freunde.
2: »Was Härteres?« sagte Garlem.
0: Heska warf einen Blick auf sein Armband kommen.
1: »Wir müssten bald ankommen. Dann wird auch dein Durst nach Antworten gelöscht. Versprochen, Kleiner.«
2: »Kann's kaum erwarten«, sagte Garlem, und er fühlte einen Eisklumpen in seiner Magengegend.
0: Die Helix. Das Spitzohr hatte sie mit keinem einzigen Wort erwähnt. Dabei musste ihnen das Ding spätestens während des Scans ins Auge gesprungen sein. Er glaubte nicht daran, dass sie es für bloßen Schmuck hielten.
1: »Warte auf die nächste Gelegenheit«, dachte er. »Und dann lauf, so schnell dich deine Füße tragen, bevor du wie Akina endest.«
0: Die Schwärze verblich langsam. Ihr Bewusstsein kehrte zurück und mit ihm der Schmerz. Ein heißer Stahlbolzen, den sie in ihrer Brust zu fühlen glaubte. Sie roch den Gestank von verbranntem Stoff, den Gestank von verbranntem Fleisch, und sie musste würgen, was nur noch mehr Schmerz verursachte. Der Schleier vor ihren Augen blieb, das Pfeifen in ihren Ohren, das fast lauter war als Jessys Sirenen. Captain Niela Akina gab ein langgezogenes, gequältes Stöhnen von sich. Sie lag auf dem beheizten Boden ihres Schiffs. Diese Dreckskerle hatten sie angeschossen und zum Sterben zurückgelassen. Und sterben würde sie, wenn sie weiter hier rumlag. Doch der Spind mit der Medibox darin, ihrer einzigen Rettung, war gute 3 Meter von ihr entfernt, auf der anderen Seite der Brücke, neben der Tür. »Du schaffst das«, rief sie sich im Geiste zu. »Hör auf zu jammern und steh auf. Hol dir die Box und du wirst leben.« Natürlich würde die Medibox allein sie nicht wieder zusammenflicken können. Aber sie konnte ihr helfen, die Wunde zu versiegeln, ihr genug Kraft geben, sich bis zur Krankenstation auf der anderen Seite des Schiffes durchzuschlagen, wo der Robodoc sich um sie kümmern würde. Schmerz flammte auf, raubte ihr den Atem, als sie versuchte, sich aufzustemmen. Sie röchelte, würgte und spuckte Blut. Sie kam sich vor wie eine Marionette ohne Fäden. Kraftlos. Hilflos. 3 Meter, dachte sie. Nur 3 Meter. Steh auf. Steh auf! Der Laser hatte ihren rechten Lungenflügel durchbohrt. Blut lief aus der Wunde. Ihr Schädel dröhnte wie ein Schiffstriebwerk. Sie sehnte sich nach einer Dosis Morpholazin, damit wenigstens die Schmerzen verstummten. Sie sehnte sich danach, einfach liegen zu bleiben und es zu beenden.
1: Wenn du nicht laufen kannst, dann kriech. Die Zeit läuft dir davon.
0: Sie hustete und spuckte blutigen Schaum. Mehr davon quoll bei jedem Atemzug aus ihrer Wunde. Wieder quälte sich ein Stöhnen aus ihrer Kehle hervor. Der Schuss musste ein größeres Blutgefäß durchtrennt haben. Sie stellte sich vor, wie ihre Lunge sich mit dem roten Saft vollsog, wie sie an ihrem eigenen Blut ertrank. Und sie verfluchte das Syndolon-Mädchen mit einer Inbrunst, die sie selbst nicht für möglich gehalten hatte. Die Kleine hatte sie belogen, hatte sie ausgenutzt. Und sie war auch noch so dumm gewesen, darauf hereinzufallen, sich auf ihre Seite zu stellen. Sie hätte sie ausliefern sollen, scheißegal, was dann mit dem Spitzohr passierte.
3: Oh, Jesus, Buddha und Allah,
0: keuchte Captain Akina, während sie vorwärts robbte, Zentimeter für Zentimeter, Schmerz um Schmerz, auf den Spind zu. So ist es richtig. Weiter, du schaffst es. Du schaffst es. Ihr Bewusstsein war wie ein Heliumballon, der kurz davor stand, auf Nimmerwiedersehen davonzufliegen. Sie krallte sich mit aller Macht an der Welt fest. Bald, eine Ewigkeit später, berührten ihre Finger den Rand der Spindtür. Sie stieß ein ungläubiges, gequältes Lachen aus. Und jetzt komm auf die Beine. Zieh dich an irgendetwas hoch. Na los, du schaffst es.
1: Warnung, sagte das Schiff. Warnung.
0: Und verstummte wieder. Akina hielt keuchend inne. Ihre Lippen waren kalt, zitterten. Was war das? Eine Fehlfunktion? Sie versuchte zu lauschen, doch alles, was sie hörte, war das Kreischen der Sirenen. Ihr verschleierter Blick flog zur Konsole. Eine blasse Schliere war kurz auf dem Scanner zu erkennen, dann war sie verschwunden. Akina blinzelte gequält. Hatte sie sich getäuscht? Halluziniert? Sie biss sich fast auf die Zunge, als ein Ruck durch das Schiff ging. Jazzys metallener Leib stöhnte im Einklang mit ihr auf. Akina hielt den Atem an, sah das blaue Glühen eines Fesselstrahls vor der Brücke. Etwas hatte das Schiff gepackt.
1: Warnung, sagte das Schiff wieder. Beschädigung der Außenhülle über Hauptkorridor. Warnung.
0: Akina glaubte, ein Zischen jenseits der Brückentür zu hören. Jemand schweißte sich durch die Hülle. Wer? Warum? Sie wusste es nicht. Sie mobilisierte all ihre Kraft, legte die Hände auf den Boden und stemmte sich hoch. Sie schrie, als ihr ganzer Körper vor Schmerz brüllte. Sie kam auf die Beine, schwankte wie ein junger Baum im Wind, drohte zu stürzen und fing sich in letzter Sekunde an der Wand ab, den Spind direkt vor ihrer Nase. Im Korridor fiel ein schweres Stück Metall zu Boden. Sie streckte den Arm aus, würgte, hustete, sprenkelte die Wand mit ihrem Blut. Dann öffnete sie den Spind, sah die Medibox inmitten von alten Magazinen, Werkzeugkästen, Datenchips und dem Feuerlöscher. Sie streckte die Hand aus, bekam den Griff zu fassen, lachte und schluchzte gleichzeitig. Tränen liefen ihr über das Gesicht. Dann ein Zischen neben ihr. Die Brückentür öffnete sich von selbst. Akina gefror. Niemand war da. Sie war allein. Die Brückentür schloss sich wieder. Als Kind hatte sie an Gespenster geglaubt. Jetzt glaubte sie wieder daran. Die Medibox. Nur das zählte. Sie öffnete den Kunststoffkasten, sah den Morpholazin-Injektor. Die Wundsiegel, das Heilgel. Gerettet. Sie war gerettet. Sie... Eine Welle von Kälte traf sie, schlug in ihr Gehirn wie Nägel aus Eis. Akina konnte nicht einmal schreien, ihr ganzer Körper erstarrte.
4: »Wo ist er?«
0: fragte eine flüsternde Stimme, direkt neben ihrem Ohr. Fordernd, befehlend, so unmenschlich wie keine andere, die ihr in den Weiten des Kosmos begegnet war. Rasiermesser pflügten durch ihren Verstand, legten mit chirurgischer Präzision ihre Erinnerungen bloß. Ein Gesicht drängte sich ihr auf, das graue Gesicht des Jungen. Wie in einer fieberhaften Filmmontage erlebte sie erneut ihre erste Begegnung auf Yahanda, ihr Wiedersehen vor ihrem Schiff, ihr Gespräch auf der Brücke, alles, jedes einzelne Wort, das sie gewechselt hatten. Ein Wimmern kam über ihre Lippen. Sie wehrte sich gegen die kalten Schnitte in ihrem Verstand, versuchte den fremden Geist aus ihren Erinnerungen zu verdrängen. Vergeblich. Wieder sah sie die 5 Syndulon vor sich, die schwarzen Gesichtstätowierungen wie Rohrschachttests auf bleicher Haut. Erneut spürte sie die Hitze des Lasers. Wieder sah sie die letzten Sekunden, bevor sie das Bewusstsein verlor, sah, wie sie den Jungen und das Mädchen mit sich nahmen und im grellen Lichtblitz des Teleporters verschwanden.
4: »Gut«,
0: flüsterte die entsetzliche Stimme und entließ sie endlich aus ihrem Griff. Captain Niela Akina war tot, noch bevor ihr Körper erneut zu Boden gesackt war. Sie sah nicht, wie sich die Brückentür erneut von allein öffnete und wieder schloss. Und auch nicht den skeletthaften Schemen, der sich dabei kurz zeigte.

0: Zweiter Teil. Varidur. Stunden später fiel das Elfenbeinschiff aus dem Hyperraum, zurück in das schockierend schwarze All. Ein Planet lag direkt voraus, eine Murmel in Grün, Braun und Blau, geschmückt mit Wolkenwirbeln. In der Nachthälfte glitzerten die Lichter der Städte wie Geschmeide in der Dunkelheit. Syndulla. Garland war noch nie zuvor hier gewesen und er fand, dass die Welt von oben verdächtig friedlich wirkte. Es war ein Klischee, dass die Syndulonen ihre planetare Regierung öfter wechselten als ein Schadrack seine Haut. Die letzten 8000 Standardjahre waren für die Bewohner des Planeten eine schwindelerregende Folge von bewaffneten Konflikten, Bürgerkriegen, Aufständen, Regimewechseln, Hungersnöten, Rebellionen, politischen Attentaten und Parteizerwürfnissen gewesen. Und die gut 200 Verwaltungsdistrikte auf den drei Kontinenten schienen sich in der Rolle des Krisengebietes der Woche abzuwechseln, als wäre das Ganze irgendein Spiel für Kinder. Heute bin ich dran. Nein, ich. Nein, ich. Der intergalaktische Sicherheitsdienst hatte alle Vermittlungsversuche aufgegeben und überließ es den Syndulonen, ihren eigenen Dreck aufzuräumen. Was den Syndulonen, seit jeher mit mehr Stolz als galaktischem Gemeinschaftsgefühl gesegnet, nur allzu gelegen kam. Also schlugen sie sich weiterhin gegenseitig die Köpfe ein. Und während die Regierungsparteien und Volksvertreter miteinander zankten wie eifersüchtige Geschwister, gewannen andere in den Schatten immer mehr an Macht und Einfluss. Die Syndikate, Waffenhändler, Warlords und Drogenbarone, all die Parasiten, die von Elend und Krieg lebten. Je näher der Planet rückte, desto deutlicher spürte Garland seine Unruhe. Ein Flattern in seinem Magen, ein Kribbeln in den Fingern. Er hatte nicht die geringste Ahnung, wer oder was ihn hier erwarten würde, aber er war sich sicher, dass Heska und seine Schergen ihn nicht auf einen netten Plausch bei heißem Janga hierher schleppten. Er hatte sein Quartier bislang nur für einen Besuch auf der Toilette verlassen, jedoch ohne dabei Näheres über seine Entführer, Gastgeber, zu erfahren oder was mit Kirai geschehen war und ob es ihr gut ging. Also stand er weiterhin am Fenster und beobachtete den Anflug auf die trügerisch ruhige Welt, wobei er immer wieder tiefe Atemzüge nahm, in dem Versuch, seine Aufregung niederzukämpfen. Zumindest wusste er, dass der Flug früher oder später enden würde. Auf die eine oder andere Art. Ohne aufgehalten zu werden, jagte das Elfenbeinschiff an den orbitalen Verteidigungssatelliten vorbei und steuerte den großen Kontinent am Äquator an, der noch auf Syndulas Tagseite lag. Hier überflog es eine Handvoll Metropolen mit spitz zulaufenden Wolkenkratzern, die aussahen wie aus Milchglas gegossen. Dann breitete sich eine Dschungellandschaft vor der Maschine aus. Garland sah Bäume, die kilometerweit in den Himmel aufragten, und Tiere wie lebendige Papierdrachen, die auf der Flucht vor dem Schiff und seinen dröhnenden Antrieben über die Wipfel des Urwalds hinwegglitten. Irgendwann erschien am Horizont ein Bauwerk, geschützt von einer 4-Meter-Mauer. Es war ein palastgleiches Haus, ganz in Weiß, von halb überwucherten Arkaden umgeben und mit silberglänzenden Türmen bestückt. Garland ertappte sich dabei, wie er beeindruckt pfiff. Wer immer hier wohnte, hatte Geld und Stil, und anscheinend einen übersteigerten Sinn für Privatsphäre, denn der Palast wirkte wie eine Insel der Zivilisation in einem Ozean aus Bäumen. Die winzigen Gestalten, die er dort unten auf der Mauer und im verwirrend bunten Garten des Hauses auf- und abmarschieren sah, schienen zum selben Trupp wie Heska und seine Leute zu gehören. Lange Mäntel, tätowierte Gesichter und dicke, fette Lasergewehre in den Händen. Von hier zu fliehen würde eine Herausforderung werden, um es milde auszudrücken. Und er schätzte Herausforderungen, aber er schätzte sein Leben noch mehr. Er machte sich gerade eine geistige Notiz bezüglich der Verteidigungseinrichtungen des Hauses, als das Elfenbeinschiff auch schon zur Landung ansetzte. Die Maschine ging vor dem Palast auf einer Ebene aus weißem Stein nieder. Die Antriebe erstarben. Garland hörte die sich abkühlende Hülle des Schiffes knacken und ächzen. Dann ertönten Schritte im Korridor. Es war soweit. Die Tür öffnete sich. »Wenn du so freundlich wärst, uns zu begleiten«, sagte Heska mit einer spöttischen Verneigung, »es gibt jemanden, der dringend deine Bekanntschaft machen möchte.« »Aber immer doch«, sagte Garland und setzte ein freches Lächeln auf. »Ganz ruhig«, beschwor er sich, »sie wollen dich nicht killen.« »Noch nicht. Halt Augen und Ohren offen. Lass deinen Charme spielen. Vielleicht hast du eine Chance, lebend aus dieser Sache rauszukommen. Er schulterte seinen Rucksack und folgte Heska in den Schiffskorridor. Kirai war ebenfalls hier. Mit grimmigem Gesicht stand sie inmitten eines Trios tätowierter Spitzohren. Sie schien unversehrt. »Ist nirgends besser als daheim, was?« zitierte Garland Rick mit trockener Stimme. Sie antwortete nicht. Ihr Blick war toxisch. Die Gangway wurde ausgefahren. Sie traten auf den strahlend weißen Landeplatz. Nach der Ozonluft im Schiff war der feuchte, heiße Geruch von Vegetation beinahe überwältigend. Irgendwo in dem blühenden Garten krächzte ein Tier. Jemand stand zu ihrem Empfang bereit. Der Syndolon mochte um die 50 sein, also im mittleren Alter seiner Spezies. Garland hatte im Laufe seines Lebens mehr als einem Wesen mit Macht gegenübergestanden. Viele hatte er sogar persönlich um ihre Wertsachen erleichtert. Sie alle trugen dieselbe Aura von Stolz und Selbstbewusstsein und dem Wissen, mit dem Wink ihres kleinen Fingers das Schicksal von hunderttausenden weniger gutgestellten Wesen lenken zu können. So wie der Syndolon vor ihm. Sein Haar war schlohweiß wie das seiner Artgenossen, doch er trug es nur fingerlang, wie eine Krone von Gefieder auf dem bleichen Schädel. Lange Bartsträhnen fielen von seinen Mundwinkeln fast bis auf das Schlüsselbein. Er trug einen seidig schimmernden Mantel mit Stickereien irgendwelcher Ungeheuer, die majestätisch und schrecklich zugleich aussahen. Genau wie das Ungeheuer an seiner Seite. Seine glühenden Infrarotaugen durchbohrten Garland und es bleckte drei Reihen lächerlich scharfer Zähne. Das Ding reichte dem Syndolon fast bis an die Hüfte. Dornige Auswüchse auf seinem Rücken stachen durch den kurzgeschorenen weißen Pelz. Ein golvonischer Dasrock. Eine Mischung aus Wolf und dem Folterinstrument deiner Wahl, hatte Rick die Viecher mal beschrieben. Garland stellte fest, dass sie im wahren Leben noch tausendmal gefährlicher wirkten als in den Holos, die er gesehen hatte. Er versuchte zu schlucken. Kirai! Ehe Garland sich versah, trat der Syndolon vor und schlang die Arme um das Mädchen. Sie ließ es stocksteif über sich ergehen.
1: Endlich bist du wieder da!
0: Er küsste sie, umarmte sie erneut und küsste sie wieder. Vater, war alles, was sie sagte. Vater, dachte Garland, das war es? Sie hatte Angst gehabt, zurück nach Hause zu kommen in all diesen Luxus?
1: Wo bist du nur gewesen?
0: Fragte ihr Vater. Seine Stimme bebte.
1: Ich hatte mir solche Sorgen gemacht.
0: Etc. Garland sah den freudestrahlenden, neongrünen Blick des Mannes und Kirais düstere, hasserfüllte Miene.
2: Boss, sagte Heska, das ist der Junge.
0: Er legte eine schwere Hand auf Garlands Schulter.
2: Ah ja.
0: Der Angesprochene wandte sich Garland zu. Dieser fühlte die Ausstrahlung des Syndolon wie Elektrizität auf seiner Haut. Seine Macht. Seinen Willen.
2: Hi, sagte er. Das ist er also.
0: Der Syndolon musterte ihn von Kopf bis Fuß. Er zeigte ein mikroskopisches Lächeln.
2: Garland, Vagos Adoptivsohn.
0: Höchstpersönlich. Garland bemühte sich, dem drückenden Blick standzuhalten. Und er dachte, wer zum Teufel bist du?
2: Heska hat mir deinen Besuch bereits angekündigt. Er hat mir auch erzählt, dass du versucht hast, meine Tochter vor ihm und seinen Leuten zu beschützen.
0: Garland blickte kurz zu Kirai, aber sie hatte ihm den Rücken zugedreht. Jeden Tag eine gute Tat, sagte er, so neutral wie möglich. Der Mann vor ihm ließ ein trockenes, kleines Lachen vernehmen. Er schien sein Unwohlsein gespürt zu haben.
2: Sei unbesorgt, mein junger Freund. Vagos Freunde sind auch meine Freunde.
0: Verstehe, sagte Garland.
2: Willkommen auf Syndulla und in meinem bescheidenen Anwesen.
0: Der Syndolon deutete eine Verbeugung an.
2: Ich bin Connor Varidur.
0: Der Name traf Garland wie ein Faustschlag in den Magen. Oh Scheiße, dachte er. Oh, fuck! Varidur, der Herr der Syndikate, der geheime König von Syndulla.
2: Nimm alle anderen eiskalten, verlogenen, machtgeilen Bastarde dieser Galaxis zusammen, hatte Vago einst geraunt. Dann multiplizier sie mit 1000 und heraus kommt Varidur an einem lauschigen Sommertag. Der Kerl verursacht sogar mir Albträume.
0: Angenehm, sagte Garlin. Der Dasrock knurrte, als spürte er die Lüge.
2: Es ist mir eine Ehre, sagte Varidur, und ich freue mich, dass du meiner Einladung gefolgt bist.
0: Ist ja nicht so, als ob ich deine Wahl gehabt hätte, dachte Garlin, aber er schwieg.
2: Ich würde mich außerordentlich freuen, wenn du mir und meiner Tochter beim Abendessen Gesellschaft leisten würdest und vielleicht sogar für ein paar Tage Gast meines Hauses bleibst.
0: Schätze, das wird sich einrichten lassen, sagte Garlin und fragte sich, warum der Herr der Syndikate so nett zu ihm war.
2: Ausgezeichnet, Varidur lächelte. Ganz ausgezeichnet.
0: Erst jetzt bemerkte Garlin Kirais Blick. Sie sah ihn an, als täte es ihr leid, ihn in diese Sache hineingezogen zu haben. Als wäre er ein wandelnder Toter.
3: Das ist wieder typisch. Da lädt mich einer zum Essen ein und es ist der übelste Gangsterboss in diesem Spiralarm. Irgendwas mache ich falsch.
2: Ich fürchte, ich muss mich nun um ein paar dringliche Geschäftsangelegenheiten kümmern, sagte Varidur. Ich hoffe, es ist alles zu deiner Zufriedenheit bestellt.
0: Er wandte sich an seine Tochter und streichelte ihr über die Wange. Sie ließ es reglos geschehen.
4: Ich habe dich vermisst, Kirai, sagte er. Tu mir den Gefallen und mach dich zum Essen etwas hübsch, ja?
0: Natürlich, Vater, murmelte sie, ohne ihn anzusehen.
4: Ausgezeichnet, sagte Varidur erneut und kehrte in seinen Palast zurück.
0: Der Dasrock folgte ihm, wie telepathisch an ihn gebunden. Garlin sagte nichts. Er blickte wieder zu Kirai. Sie sah traurig aus. Wütend. Sie hasste es, hier zu sein. Nun, zumindest das hatten sie gemeinsam. Sie wurden getrennt. Kirai wurde von Heskas Kumpanen in die eine Richtung geführt, Garlin von Heska selbst in eine andere.
5: »Ich seh dich dann beim Essen«, rief er Kirai zu.
6: »Wird sich nicht vermeiden lassen«, gab sie tonlos zurück.
3: »Irgendwie habe ich den Eindruck, sie wäre gern woanders«, sagte Garlin, während er Heska folgte.
2: »Mag sein«, sagte dieser unbekümmert, »nur zählt in diesem Haus der Wille eines anderen.«
0: Das Innere des Palastes war nicht weniger luxuriös als die Fassade. Sie durchquerten hallende Korridore mit weißem Stuckwerk. Schwebende Robodiener kamen ihnen entgegen. Organisches Personal schien es nicht zu geben. Selbst der kleinste Gang war mit Kunstwerken geschmückt. Alter Grabschmuck der Kristallformer von Xilan, ein antiker fordianischer Raumanzug aus den ersten sternfahrenden Tagen der Spezies, die edelsteinbesetzte Maske eines namenlosen Gottes. Unter anderen Umständen hätte all das Garlins Piratenherz höher schlagen lassen, doch ihn beschäftigte nur ein Gedanke. Die verdammte Zeit läuft mir davon. Er musste von hier fort. Er musste nach Virides, je früher, desto besser.
4: Deine Suite.
0: Heska öffnete eine Tür aus silberweißem Metall.
4: Ein kleiner freundschaftlicher Tipp, Junge, sagte er unter vier Augen. Benimm dich, oder es kann sehr schnell sehr unangenehm für dich werden.
6: Ich werd's mir merken, gab Garlin gut gelaunt zurück und dachte, bei der nächstbesten Gelegenheit schlag ich dir jeden Zahn einzeln aus, Spitzohr.
0: Heska ließ ihn allein. Die Suite bestand aus vier Räumen. Einem Wohnzimmer, randvoll mit Kunstwerken und polierten Bücherregalen, die mit antiken, syndolonischen Werken vollgestopft waren, einem Medienzimmer mit der neuesten Holotechnik und einem Kreis aus Sofas, einem Schlafzimmer mit Null-Schwerkraftbett, das größer war als manche Shuttles, die er geflogen hatte, und zu guter Letzt einem Bad mit Fliesen, die aussahen wie aus Lapis-Lazuli gefertigt, vervollkommnet von einer gigantomanischen Badewanne im Boden. Jedes Zimmer blickte hinaus in den Garten des Hauses, wo Blumen aus der gesamten Galaxis in allen Farben des Regenbogens blühten. Ein Robodiener hatte sich bei seinem Eintreten aktiviert und schwebte auf ihn zu. Eine kopfgroße, spiegelnde Metallkugel mit vier Armen und einem leuchtenden Sensor als Augenersatz.
7: »Unser Herr legt viel Wert auf ein gepflegtes Äußeres«, sagte die Maschine und scannte das Loch in seinem Hemd. »Wenn Sie wünschen, kann ich Ihnen eine individuelle Garderobe für den heutigen Abend anfertigen.«
3: »Von mir aus?« sagte Garlin.
0: Als der Robodiener davonschwebte, schmiss er sich auf das Bett. Das Null-Schwerkraftfeld fing ihn auf, weicher als Daunen. Was wollen die Kerle von mir? Die eine Frage spukte wieder und wieder durch seinen Kopf. Waren sie tatsächlich scharf auf Vargos vermeintliche Geheimnisse? Wohl kaum. Varidur hatte mehr Geld als der Imperator von Snacks. Alle Schätze, die Vargo im Laufe seines Lebens erbeutet hatte, konnten nicht mehr als Kinkerlitzchen für ihn sein. Die Helix also. Garland berührte abwesend die Schattenspiralen an seinem Arm. Aber woher wussten sie, was das Ding darstellte? Oder hatten sie es beim Scan herausgefunden? Unwahrscheinlich. Er selbst hatte die Helix wieder und wieder gescannt, als er noch auf der Eric gewesen war. Alles, was ihm die Analyse verraten hatte, war, dass sie eine unbekannte Form von Energie benutzte. Mehr nicht. War das genug für Varidurs Leute, ihn hierher zu schleppen? Aber warum gaben sie sich dann so scheißfreundlich? Sie hätten ihm den Arm einfach abhacken können, zusammen mit der Helix. Er stellte sich vor, wie sie versuchten, ihm das Ding abzunehmen, als er ausgenockt gewesen war. Vergebene Liebesmüh. Er selbst hatte versucht, die Helix zu entfernen, doch sie klebte an ihm wie sein eigener Schatten. Rick und die anderen. Er wünschte sich so verzweifelt wie nie, er könnte sie hierher zaubern. Sie waren so oft in ausweglosen Situationen gewesen. Beim Angriff der Kalioten auf Oludan, während des Gefechts mit der letzten Maifa-Schwester bei Kessador, bei der Befreiung von Vargo aus den Kerkern von Exilon. Auf Virides, auf der Welt seiner Leute, egal wie brenzlig die Lage gewesen war, ein Teil von ihm hatte immer gewusst, dass ihm nichts geschehen konnte, mit ihnen an seiner Seite. Er war schon zuvor allein gewesen, nach seinem Streit mit Vargo vor 5 Jahren, als er als Sternentrotter durch die Milchstraße gereist war. Auf der Suche nach seinem Volk, auf der Suche nach sich selbst. Auch zu seiner Zeit als Schmuggler hatte er allein gearbeitet. Es hatte ihm nie etwas ausgemacht. Nun war er wieder allein. Und schlimmer als das, er war einsam. Und es quälte ihn. Ich hätte niemals weggehen dürfen. Ich wünschte, ich hätte dieses verfluchte Scheißding an meinem Arm niemals gesehen. Er bedeckte das Gesicht mit den Händen, bemühte einen Schrei des Zorns und der Frustration zu unterdrücken. Er dachte an Virides, an den grün leuchtenden Ozean unter blauem Himmel, die Schreie der bizarren Insektenvögel in der Atmosphäre, die geschlechtslos sanfte, weise Stimme der Seele des Planeten. Der Geist wartete auf ihn. Er hatte versprochen, dass sie sich wiedersehen würden, und er wollte sein Versprechen halten. Um jeden Preis. Krieg dich ein, Mann, murmelte er. Du kriegst das schon hin. Du hast die Maifa-Schwestern überlebt. Du hast es mit den verdammten Juhun aufgenommen. Da wird so ein mickriger Gangsterboss doch kein Problem sein. Ein mickriger Gangsterboss mit einer ganzen Armee schießwütiger Syndulon und der Gepflogenheit, die Familien seiner Feinde bis in die 3. Generation auszuradieren. Bald ging Syndulas gelbe G2-Sonne unter. Der Himmel über dem Dschungelmeer entfachte ein atemberaubendes Farbenspiel aus Gelb, Rot und Purpur. Dann schienen die ersten Sterne durch die Fenster seiner Suite.
7: »Es ist angerichtet«, sagte der Robodiener. »Wenn Sie mir bitte folgen wollen?«
0: Garland tat der Maschine den Gefallen. Nach seinem beinahe Zusammenbruch vorhin hatte er neue Kräfte gesammelt. Wenn er diese Leute aufs Kreuz legen wollte, dann brauchte er mehr Input. Und den bekam er nur vom Boss höchst selbst. Außerdem, das wurde ihm jetzt erst klar, wollte er Kirai wiedersehen und sie mit seinem neuen Aufzug beeindrucken. Hemd und Hose aus perlmuttschimmernder Seide, dazu einem eleganten, dunklen Mantel, der ihm bis zu den Knien reichte. Er sah gut darin aus, und das wusste er. Der Roboter flog ihm voraus durch den Palast. Im Inneren waren nur alle paar hundert Meter einzelne Wachen postiert, was gut zu wissen war. Er nickte den tätowierten Mistkerlen mit aufgesetzter Lockerheit zu. Es gab keinen Grund, ihn zu zeigen, wie sehr sie ihn einschüchterten. Der Speisesaal war ungefähr so riesenhaft und hallend, wie er es erwartet hatte. Holographisches Feuer brannte lautlos auf Stativen aus Platin und verbreitete ein warmes, träge flackerndes Licht. Der Esstisch war so lang wie eine verdammte Straße und aus einem rötlich schimmernden Holz gefertigt, so makellos poliert wie das Besteck. Da Syndulon bei einem gemütlichen Beisammensein auf Stühle verzichteten, gab es samtig schwarze Sitzkissen aus Federschaum. Das Licht zweier fahler Monde leuchtete durch das Panoramafenster. Als Garlen eintrat, hob der Dasrock das dornenstarrende Haupt und knurrte ihn an. Der Hausherr, welcher am Kopf der Tafel saß, machte eine winzige Geste, die das Tier unmöglich gesehen haben konnte. Dennoch verstummte es sofort und machte es sich an Varidurs Seite bequem.
8: »Vortrefflich gewählt«, sagte der Herr der Syndikate mit einem Blick auf Garlens Garderobe.
0: »Nicht wahr?« Garlen sah sich um. »Sollten wir nicht zu dritt sein?«
7: »Das sind wir«,
0: sagte Kirai mit kühler Stimme, als sie durch eine andere Tür in den Saal trat. Garlen starrte sie an, für einen Moment sprachlos. Sie trug etwas, das halb Kleid, halb Mantel war und rundherum atemberaubend. Das weiße Haar mit den silbernen Strähnen hatte sie sich hochgesteckt und mit Stäbchen aus schwarzem Glas fixiert. Ihre unglaublichen Augen waren mit etwas verziert, das wie Diamantstaub glitzerte. Allein für diesen Anblick konnte er ihr fast verzeihen, dass sie ihn in die Höhle des Varg gezerrt hatte. Er machte etwas Ähnliches wie eine Verbeugung. Sie ignorierte ihn.
7: »Bringen wir es hinter uns«, flüsterte sie im Vorbeigehen. Dann nahm sie schräg gegenüber ihrem Vater Platz, misstrauisch beäugt von dessen Schoßmonster.
0: Garlen setzte sich Kirai gegenüber im Schneidersitz auf das Kissen und betrachtete das glänzende Besteck, das ihm so ausgeklügelt vorkam wie die Instrumente eines Chirurgen. Verdammt, er hasste förmliche Anlässe wie diesen. Essen war dafür da, gegessen zu werden und nicht zelebriert wie eine golvonische Oper. Nahm man das gabelartige Ding mit der integrierten Schneidefläche mit der linken oder der rechten Hand und war das Löffelteil daneben für Suppe oder Soßen gedacht? Er wusste, dass Leute wie sein Gastgeber solchen Schwachsinn ernst nahmen, genauso wie er wusste, dass seine Tischmanieren nicht existent waren.
3: »Na und? Was sollen sie machen? Dich umbringen?«
8: »Wie schön, dass du uns Gesellschaft leistest, Kirai«, sagte Varidur und tätschelte seiner Tochter die Hand. »Ich bin so froh, dich wieder bei mir zu haben.«
7: »Ich weiß, Vater«, murmelte sie.
8: »Versprich mir, dass ich mir nicht noch einmal solche Sorgen machen muss.«
0: Sie murmelte etwas.
8: »Was sagtest du?«
0: fragte Varidur mit Nachdruck. Garlen sah, wie er ihre Hand drückte.
7: »Ich verspreche es«, sagte sie. Er lächelte zufrieden. Seine weißen Bartsträhnen wackelten.
8: »Sehr schön.«
0: Garlen sah Kirai schweigend dasitzen. Und ihm wurde klar, dass er nicht das einzige Wesen in diesem Haus war, das sich einsam fühlte. Sie hat Angst vor ihm. Er hätte blind, taub und blöde sein müssen, um das nicht zu merken. Und nach allem, was er über Varidur wusste, wunderte ihn das kein Stück. Er dachte an das einzige Wesen im Universum, das er als seinen Vater angesehen hatte. Es gab ganze Flotten, die vor Vago dem Abscheulichen gezittert hatten. Unzählige Albträume, durch die der stachelige alte Borgone mit den vier blitzweißen Hauern und den mörderischen gelben Augen gegeistert war. Garlen hatte Vago morden und plündern sehen. Er wusste, was für ein schrecklicher Feind er gewesen war. Doch er selbst hatte nie Angst vor ihm gehabt. Denn er wusste, er war sein Vater. Oder das nächstbeste, was er in dieser Beziehung hatte. Vago stand auf seiner Seite. Und er liebte ihn. Aber Varidur? Was hatte er seiner Tochter angetan, dass sie sich so sehr vor ihm fürchtete? Seine Sorge um sie schien ehrlich zu sein, aber sie...
8: »Garlen?«
0: Jeder Muskel seines Körpers spannte sich an, als ihn Varidurs giftgrüner Blick traf.
8: »Es ist auf meiner Welt üblich, dass ein Gast das Tischgespräch mit seiner Geschichte beginnt«, sagte der Syndulon. »Erzähl uns etwas von dir.«
3: »Och«, sagte Garlen, »da gibt's eigentlich nicht viel zu erzählen.«
0: Varidur lächelte.
8: »Ich habe anderes gehört.«
0: Garlen merkte, dass auch Kirai aufhorchte. Roboter trugen das Essen auf. Garlen betrachtete das wabbelige, bleiche Zeug auf seinem Teller.
8: »Soufflé aus Guldaki-Eiern«, erklärte sein Gastgeber. »Exquisit.«
0: Garlen betrachtete seinen Teller. Wenn sie ihm irgendwelche Drogen einflößen wollten, um ihn gesprächiger zu machen, hätten sie das wahrscheinlich längst getan. Oder
3: Vielleicht hatten sie das auch schon, nur erinnerte er sich nicht. Er war bereit, das Wagnis einzugehen. Er hatte Hunger wie ein ausgewachsener Quarp. Sie begannen das Abendessen. Garland ließ sich von den Robodienern Slag einschenken und nahm den Faden wieder auf.
5: Meine Geschichte, naja, ich war eine Zeit lang Pirat. Dann habe ich mich eine Weile als Schmuggler durchgeschlagen, bin von den Golvonen erwischt und verknackt worden. Danach bin ich eine Weile mit ein paar Freunden durchs All gesegelt. Alles nicht so aufregend.
3: Nein, sagte Varidu mit einem subtilen Lächeln. Ich fürchte, das stimmt nicht ganz.
7: Alarmsirenen schrillten in Garlands Innerem los.
3: Du warst nicht einfach nur ein Pirat, sagte Varidur. Du warst ein Klingentänzer. Der zweite Klingentänzer direkt nach Vago Korak. Die halbe Galaxis hat vor euch gezittert.
5: Kann sein, sagte Garland und leerte sein Glas. Ist ein paar Jährchen her.
3: Ich habe nie etwas anderes als höchste Bewunderung für ihn gehegt. Für Vago.
7: Varidur griff nach einer Schüssel und warf seinem Dasrock einen armdicken Knochen hin. Garland bekam eine Gänsehaut, als er hörte, wie das Ding zwischen den Kiefern des Monsters brach und splitterte.
3: Er war ein Mann, der wusste, was er wollte. Und er hat es sich genommen, gleichgültig, was andere dazu sagten.
5: So wie du, glaubst du, dachte Garland.
3: Er konnte auch ziemlich gut tanzen, aber das erwähnt irgendwie keiner.
7: Der schlechte Witz schien Varidur tatsächlich zu amüsieren.
3: Kirai, habe ich dir je erzählt, dass Vago einen meiner ärgsten Konkurrenten an den Rand des Ruins getrieben hat?
7: Nein, Vater, murmelte sie und spießte ein Stück Soufflé auf, als hoffte sie, es wäre Varidurs Augapfel.
3: Aber so war es, sagte Varidur, Garland zugewandt. Rolano Kursulam der Vierte, einer der mächtigsten Handelsherren unseres Planeten. Und pathologisch verbohrt. Ich hatte ihm schon seit einigen Zyklen angeboten, mit meinem Unternehmen zu fusionieren. Aber er wollte nichts davon hören.
7: Garland nickte. Ja, er erinnerte sich nebelhaft an den Kerl. Ein tatteriger, cholerischer Syndolon. Garland hatte ihn vor Vagos Augen niedergeschossen, nachdem sie sein Handelsschiff mit einer gewaltigen Ladung Marek-Kristallen aufgebracht hatten. Niedergeschossen, aber nicht getötet, nur betäubt. Er hatte nie für Vago getötet oder für irgendjemand sonst.
3: Wie man hört, haben sich eure Wege kurz danach getrennt.
7: Varidur nahm einen winzigen Schluck aus seinem Glas, in dem eine goldene Flüssigkeit perlte. Garland witterte eine Falle.
5: Hört man das, ja?
7: Varidur beugte sich vor. Garland sah, dass sein Blick für einen winzigen Moment auf die Helix fiel, die unter seinem Ärmel hervorsah.
3: Es heißt, ihr hättet euch zerstritten. Sagen wir, wir hatten eine kleine Meinungsverschiedenheit.
7: Garland zog den Arm unauffällig zurück. Vago war schuld daran gewesen. Nicht wegen der Dinge, die er gesagt hatte, sondern wegen der Dinge, die er nicht gesagt hatte. Solange Garland sich erinnern konnte, hatte Vago Andeutungen über die große Zukunft und Bestimmung seines Ziehsohns gemacht. Als kleiner Hosenscheißer hatte Garland ihm all das geglaubt, es ihm nachgeplappert und den anderen Piraten und seinem Androiden-Kindermädchen damit in den Ohren gelegen. Doch irgendwann, als er alt genug gewesen war, für sich selbst zu denken, war der Verdacht in ihm gekeimt, dass Vago mehr wusste, als er sagte, über seine Herkunft, sein Volk. Aber Vago hielt dicht, egal wie oft Garland ihn aufforderte, die Wahrheit zu sagen.
3: »Du bist der Sohn, den ich nie hatte«, hatte der alte Mistkerl gesagt, seine gelben Augen voller Reue. »Wir sind ein Team. Wir gehören zusammen. Das ist die Wahrheit. Das glaubst du mir doch, oder, Garland?«
7: Aber nein, Garland hatte es ihm nicht geglaubt. Und eines Tages hatte er sich Zugang zum Landedeck des Mutterschiffs verschafft, während Vago und die anderen Klingentänzer einen erfolgreichen Beutezug begossen, war in einen frisch erbeuteten Raumgleiter gestiegen und ohne weitere Umschweife verschwunden. Erst 5 Jahre später hatten sie sich wiedergesehen, als der große Vago, Geißel der Galaxis und Schrecken der Sternwege, von einem seiner zahlreichen Feinde zum Tode verurteilt worden war und Garland schmerzlich bewusst wurde, wie sehr er den alten Borgon vermisste, wie sehr er ihn noch liebte, trotz aller Lügen und Halbwahrheiten.
0: Und nun war Vago tot. Und so vieles, das ihm auf seinem Herzen lag, würde Garland ihm niemals mehr sagen können. Aber zumindest hatte Vago ihn nach Viridis geführt und auf die Spur seines Volkes. Er war dankbar dafür.
4: »Bedauerlich«, sagte Varidu und blickte in sein Glas. »Ich meine, dass er ein so unrühmliches Ende fand. Ich hätte den Mann gern kennengelernt.«
0: »Ich bin sicher, das beruht auf Gegenseitigkeit«, log Garland.
3: »Na los, jetzt frag mich endlich nach Vagos schmutzigen kleinen Geheimnissen und hör auf, den netten Onkel zu spielen.«
0: Doch Varidur fragte nichts dergleichen.
4: »Sehr bedauerlich«, sagte er.
0: Garland bemerkte Kirais Blick und glaubte, ein Dutzend Fragen in ihren riesigen Augen brennen zu sehen. Aber sie schwieg. Dabei hätte er ihr gern mehr von sich erzählt, wenn sie ihm dafür im Gegenzug mehr von sich erzählte. Er sah zu ihr herüber und schenkte ihr ein Lächeln, und zu seiner Überraschung schenkte sie ihm ein winziges Lächeln zurück. Sie hörten den Dasrock den Rest seines Knochens herunterschlucken und würgend rülpsen. Garland dachte daran, dass diese Biester in den Eiswüsten ihres Heimatplaneten Golvonia geradezu legendäre Raubtiere waren, die als unzähmbar galten. Scheinbar hatte Kirais Vater es doch geschafft. Er fragte sich, wie viel Willen und wie viel Grausamkeit dafür nötig gewesen waren, auch wenn er nicht sicher war, ob er die Antwort hören wollte.
4: »Und dennoch«, sagte Varidur gerade, »trotz aller Meinungsverschiedenheiten hast du ihn nicht an die Behörden verraten, auch wenn die Belohnung dich zu einem reichen Mann gemacht hätte.«
0: »Ist mir nie in den Sinn gekommen«, sagte Garland. Es stimmte.
4: »Das imponiert mir.«
0: Varidur schnitt sich ein Stück Soufflé zurecht.
4: »Es gibt nichts Wichtigeres im Leben als Loyalität.«
0: Er warf seiner Tochter einen Seitenblick zu.
4: »Eine Tugend, die dieser Tage nicht mehr viele besitzen.«
0: »Ist mir aufgefallen«, sagte Garland. »Du hörst dich echt gern reden, was?«
4: »Es scheint eine universelle Konstante zu sein, gleichgültig bei welcher Spezies.«
0: Varidur ließ sich mehr goldperlende Flüssigkeit nachschenken.
4: »Dabei fällt mir ein«, sagte er wie beiläufig, »darf man erfahren, zu welcher Spezies du gehörst, mein junger Freund?«
0: Jetzt kommen wir der Sache näher. Garland wusste nicht, ob er erleichtert sein sollte oder alarmiert.
3: »Ist das wichtig?«, fragte er.
4: »Vielleicht«, sagte Varidur.
0: »Sie waren ein Haufen Psychopathen, vor dem du dich nass gemacht hättest«, dachte Garland, von einem seltsamen, wilden Stolz erfüllt. »Sie hätten dich und deine Räuberbande aussehen lassen wie Waisenknaben.«
3: »Also, um ehrlich zu sein«,
0: er nahm einen Bissen und ließ sich viel Zeit mit dem Kauen,
3: »hab ich keine Ahnung.«
0: Varidur hob eine schneeweiße Augenbraue.
4: »In der Tat?«
0: Garland hielt seinen Blick stand.
3: »Aha.«
4: »Körperbau und Gesicht könnten fast syndolonisch oder terranisch sein, aber deine Haut...«
0: »Keine Ahnung, was ich für einer bin«, sagte Garland. »Vago hat mich als Baby in der Rettungskapsel aufgelesen. Mehr weiß ich nicht.« Er fragte sich, ob Varidur ein ähnlich dummes Gesicht machen würde wie er, wenn er erführe, was sich damals wirklich zugetragen hatte.
4: »Hm«,
0: machte der Syndolon und fragte wie beiläufig, »und die Schleifen an deinem Arm?« Garlands Gabel stoppte auf halbem Wege zum Mund. Er merkte, wie Kirai die Ohren spitzte.
3: »Ach das, nur so ein billiges Schmuckstück aus dem verborgenen Jahrmarkt von Raktakur. Nichts Besonderes. Mir gefiel das Design.«
4: »Interessant. Heska sagte mir, seine Leute hätten es gescannt, ohne eindeutiges Ergebnis.«
0: Garland starrte Varidur an. Er fühlte eine kribbelnde Kälte in seinen Eingeweiden.
3: »Vielleicht ist ihr Scanner kaputt«, sagte er.
4: »Ja«, Varidur lächelte geheimnisvoll, »vielleicht.«
0: Garland rechnete halb damit, dass jeden Moment einer von Varidurs Schergen hinter ihm aus der Deckung sprang und drohend eine Waffe an die Schläfe hielt. Aber nichts dergleichen geschah. Und das beunruhigte ihn mehr als alles andere.